0: Abend in Augsburg verloren, und zwar mit 0:3. Zuvor hatte sich Freiburg gegen Bremen durchgesetzt. Die Partie endete 4:1. Das Wetter in Deutschland: in der Nacht gebietsweise viele Wolken, hier und da Schauer, teils auch Gewitter. Tiefstwerte 18 bis 11 Grad. Tagsüber in der Nordwesthälfte immer wieder teils kräftige Schauer und Gewitter, sonst Sonne und Wolken. Maximal 19 bis 26 Grad. Morgen Sonne und Wolken, im Norden zeitweise Schauer und Gewitter. Die Zeit: es wird 2:03.
1: Hier ist der Verkehrsservice in der ARD-Hitnacht. Die Autobahn 1 Bremen Richtung Hamburg ist weiterhin zwischen Harburg und Stillhorn wegen Bauarbeiten gesperrt. Wird noch gute 3 Stunden dauern. Die Umleitung führt sie über die U83. Auf der A8 Karlsruhe Richtung Stuttgart ist im Dreieck Leonberg die Überleitung zur A81 Richtung Heilbronn wegen einer Baustelle gesperrt. Sie werden über die Anschlussstelle Leonberg Ost umgeleitet, dauert ein bisschen länger. Die A57 Krefeld Richtung Nimwegen bleibt zwischen Mörskapellen und dem Kreuz Mörs gesperrt. Da gab es einen Unfall. A71 Sangerhausen Richtung Erfurt. Der Schmücketunnel ist weiterhin gesperrt. Grund: da steht ein defektes Auto. Die Autobahn 81 Stuttgart-Singen ist zwischen Sindelfingen-Ost und Böblingen-Hulb wegen einer Baustelle in beiden Richtungen bis um 5 gesperrt. Eine Umleitung ist eingerichtet. Berlin, die A100 Stadtring Richtung Wedding ist zwischen Detmolder Straße und Hohenzollerndamm noch bis um 5 gesperrt. Gesperrt wegen Bauarbeiten die A448 Dortmund-Witten Richtung Bochum-West, und zwar zwischen Bochum-Altenbochum und Bochum-Weidmar. Die A480 Reiskirchen-Gießen ist zwischen Reiskirchener Dreieck und Wettenberg gesperrt. Ebenfalls eine Baustelle, der Grund, betrifft beide Richtungen. Umleitung ist eingerichtet. Und B62 Alsfeld Richtung Barchfeld. Im Kreisverkehr am Hembacher Kreuz und der Lenzfelder Straße bleibt die Bundesstraße gesperrt. Grund: da gab es gerade einen Unfall. Das war's. Ich wünsche eine gute Fahrt.
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Das hat doch gerade mal richtig gut gepasst, dieser Hit. Hab gerade mal in mein frühes Frühstücksbrötchen gebissen. 12:12. Bis heute war das ihr größter Hit. Das waren die Crash-Test-Dummies hier in der ARD-Hitnacht. Und es gibt einige Fans von den Jungs, die sie mal wieder live sehen wollen. Eine Ankündigung ist schon mal im Netz zu finden. Nach Australien wollen die Crash-Test-Dummies kommen im nächsten Jahr. Ich sag mal so.

heißt ihr Hit, damals aus den 80ern, Don't You Want Me, Human League, in der ARD-Hitnacht um 3:07. Jeder von uns hat ja sicherlich ein Hobby, Autogramme sammeln zum Beispiel. Ja, Sie auch? Meine erste Autogrammkarte war die von Tommy Steiner. Ja, original unterschrieben. Grüße an alle Schlagerfreunde. Adresse gab's damals, wir erinnern uns, in der ZDF-Hitparade, immer unten eingeblendet. Ansonsten habe ich immer wieder gerne an ARD und ZDF geschrieben und nach den Autogrammadressen gefragt. Und da gab's auch immer eine Antwort. Denn ich habe damals schon ein bisschen gespart. Rückporto war immer mit dabei. Hätte ich Ihnen damals geschrieben, 1975, da war ich natürlich noch viel zu lütt, zu klein, dann hätte ich eine Autogrammkarte bekommen von 6 jungen Herrschaften, auf einer Wiese sitzend, mit Schnauzbärten und Schlaghosen. Das war nämlich ihr erstes Autogrammkartenmotiv, habe ich gerade im Netz gefunden. Das von Karat.

0: Erinnerungen wach. Also nicht unbedingt gute. Tanzkurs und Rick Astley lief und ich musste den Mädels auf die Füße treten bei Together Forever um 2:30 Uhr, 2:30. Hier ist der Verkehrsservice in der ARD-Hitnacht. So sieht's aus auf unseren Straßen. Die Autobahn 1 Bremen Richtung Hamburg bleibt zwischen Harburg und Stillhorn wegen Bauarbeiten bis um 5 gesperrt. Die Umleitung führt sie über die U83. Auf der A8 Karlsruhe Richtung Stuttgart ist im Dreieck Leonberg die Überleitung zur A81 Richtung Heilbronn gesperrt. Sie werden umgeleitet über die Anschlussstelle Leonberg Ost, dauert ein bisschen länger. Die A57 Krefeld Richtung Nimwegen bleibt zwischen Mörskapellen und Kreuz Mörs nach einem Unfall gesperrt. Dann ist das kaputte Auto immer noch im Schmücketunnel. Deshalb ist die A71 Sangerhausen Richtung Erfurt hier weiterhin gesperrt. Gesperrt wegen Bauarbeiten in beiden Richtungen die A81 Stuttgart-Singen zwischen Sindelfingen-Ost und Böblingen-Hulb. Die Umleitung ist ausgeschildert. Berlin, die A100 Stadtring Richtung Wedding ist zwischen Detmolder Straße und Hohenzollerndamm noch bis um 5 gesperrt. Gesperrt die A448 Dortmund-Witten Richtung Bochum-West und zwar zwischen Bochum-Altenbochum und Bochum-Weidmar. Grundbauarbeiten bis um 5. Die A480 Reiskirchen-Gießen ist zwischen dem Reiskirchener Dreieck und Wettenberg in beiden Richtungen gesperrt. Grund, hier wird auch gebaut. Eine Umleitung ist eingerichtet. Und B62 Alsfeld Richtung Barchfeld. Hier ist die Bundesstraße zwischen dem Kreisverkehr am Hembacher Kreuz und der Lenzfelder Straße dicht. Grund, da gab's einen Unfall. Das war's. Eine gute Fahrt wünsche ich.
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0: Shiny, Happy People, das waren R.E.M. in der ARD-Hitnacht an diesem frühen Montagmorgen, 20 Minuten vor drei. Schönen guten Morgen, wer hört uns zu?
1: Hier ist der Frank, ich wünsche allen Hörern der ARD-Hitnacht eine angenehme Nacht und gute Fahrt weiterhin. Für alle, die noch unterwegs sind, alle, die arbeiten müssen. Und ganz liebe Grüße, ja, aus Sachsen-Anhalt, Naumburg, na.

Hui, das der Hit schon wieder zu Ende. Kid Rock, All Summer Long. Hier gehört in der ARD-Hitnacht. Apropos Long. Sehr geehrter Herr Beken, das ist aber sehr erfreulich, Sie mal wieder in der Nachtschicht nach gefühlten 6 Monaten wiederzuhören. Geht es Ihnen soweit gut? Mit sehr freundlichen Grüßen, der Herr Hofmann. Hat er mir gemailt. Herr Hofmann, das freut mich doch sehr. Gott sei Dank haben Sie aber reingeschrieben nach gefühlten 6 Monaten, ja? Und sollte es Ihnen viel zu lange gedauert haben, schreiben Sie gerne meinem Chef. Ja? Direkt am besten. Aber sagen Sie nicht, dass ich es gesagt habe. Dann kommt eine Mail von Freddy. Er ist Trucker, ist unterwegs nach Bitburg. Er schreibt, Moin Moin Frank, wünsche einen guten Start. Und zwar für alle Trucker, die unterwegs sind, so wie ich auch. Grüße gehen raus. Begleitend mit dieser Top-Musik, wie er schreibt. Besonders die ARD-Hitnacht. Er freut sich immer wieder gerne drauf. Ja, dann haben Sie ja was vorgelegt, lieber Freddy. Dann hoffe ich, dass wir mit der nächsten Künstlerin bei Ihnen auch punkten können. Die kann offenbar selbst andere Weltstars ins Grübeln bringen. Die Queen of Pop, Madonna, hat jetzt nämlich in einem Interview mit der BBC gestanden, dass sie früher ein wenig eifersüchtig auf sie war, weil ihr damaliger Ehemann Guy Ritchie wohl ziemlich verknallt war in sie hier. Kylie Minogue. Und dann singt sie auch noch Never Too Late. Das passt. Einen schönen guten Morgen. In 7 Minuten ist es 3 Uhr. Guten Morgen.

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1: Um 3 Uhr mit Peter Gramer. Das US-Militär hat die Medienberichten zufolge wieder Ziele im Iran angegriffen. Erstmals seit Ende Juli. Die iranischen Revolutionsgarden haben nach eigenen Angaben mit Angriffen in Jordanien reagiert. Aus der Nachrichtenredaktion Laura Jahnke.
2: In iranischen Medien gab es zunächst Berichte über eine Explosion auf der Insel Larak in der Straße von Hormus. Das US-Militärkommando in der Region teilte später mit, man habe dort 2 Raketenwerfer ins Visier genommen. Mit der Attacke sollte verhindert werden, dass der Iran per Rakete neue Seeminen in die Meerenge transportiert. Bei dem US-Angriff soll es mehrere Tote und Verletzte gegeben haben, so geben es die iranischen Revolutionsgarden an. Sie haben umgehend reagiert und US-Stützpunkte in Jordanien unter Beschuss genommen. Laut dem US-Sender Fox News gab es dort zunächst keine größeren Auswirkungen. Es heißt, fast alle Raketen seien abgefangen worden.
1: Nach den Schüssen in Aarau in der Schweiz ist eine Deutsche unter den 5 Verletzten. Das berichtet eine Schweizer Nachrichtenagentur. Sie beruft sich auf die Polizei. Durch die Schüsse am Rande eines Techno-Festivals war am frühen Sonntagmorgen eine 22-jährige Italienerin getötet worden. Die Kantonspolizei teilte mit, es seien Schüsse aus mindestens 2 Waffen abgegeben worden. Sie schließt einen terroristischen Hintergrund nicht aus. Es könne sich aber auch um ein sogenanntes Amok-Delikt gehandelt haben oder um eine Abrechnung im kriminellen Milieu. Sie sucht weiter den oder die Täter. Die Isländer haben in einem Referendum mit knapp 53% dagegen gestimmt, dass ihr Land die Beitrittsgespräche mit der Europäischen Union wieder aufnimmt. Die EU-Kommission ließ in Brüssel mitteilen, sie respektiere die Entscheidung. EU-Ratspräsident Costa erklärte, man strebe eine noch engere Zusammenarbeit mit Island an. Das Land gehört zum Schengen-Raum und dem europäischen Wirtschaftsraum. Es sei einer der vertrauenswürdigsten Partner der EU, so Costa. Im Grand Canyon im US-Bundesstaat Arizona hat es eine Sturzflut gegeben. Mehr als 60 Menschen sind nach Behördenangaben in Sicherheit gebracht worden. Weitere Rettungsaktionen seien geplant. Die Nationalparkverwaltung versucht, den Verbleib von 15 Menschen zu klären, die möglicherweise vermisst werden oder über deren Aufenthaltsort nichts bekannt ist. Verletzte wurden bisher nicht gemeldet. In der Fußball-Bundesliga ist der FC Schalke 04 mit einer Niederlage in die neue Saison gestartet. Der Aufsteiger hat beim FC Augsburg mit 0:3 verloren. Schalke-Trainer Miron Muslic sagte mit Blick auf die nächsten Spiele:
3: Wir müssen lernen, wir müssen schnell lernen, aber wir haben diese Lust auch, uns zu entwickeln und auch diesen Entwicklungsprozess zu starten. Da mache ich mir gar keine Sorgen.
1: Das Wetter in Deutschland, in der Nacht gebietsweise viele Wolken, hier und da Schauer, teils auch Gewitter. Tiefstwerte 18 bis 11 Grad. Tagsüber in der Nordwesthälfte immer wieder teils kräftige Schauer und Gewitter, sonst Sonne und Wolken. Maximal 19 bis 26 Grad. Soweit die Nachrichten, die Zeit 3:03 Uhr.
4: Hier ist der Verkehrsservice in der ARD-Hitnacht. Wir fangen an mit der Autobahn 1 Bremen Richtung Hamburg. Die bleibt weiterhin zwischen Harburg und Stillhorn wegen Bauarbeiten gesperrt. Die Umleitung führt sie über die U83. Auf der A8 Karlsruhe Richtung Stuttgart ist im Dreieck Leonberg die Überleitung zur A81 Richtung Heilbronn wegen einer Baustelle gesperrt. Sie werden über die Anschlussstelle Leonberg Ost umgeleitet. Das dauert ein bisschen länger. Gesperrt nach einem Unfall bleibt die A57 Krefeld Richtung Nimwegen zwischen Mörskapellen und dem Kreuz Mörs. Die A81 Stuttgart-Singen ist zwischen Sindelfingen-Ost und Böblingen-Hulb in beiden Richtungen aufgrund von Bauarbeiten gesperrt. Eine Umleitung ist eingerichtet. Berlin, die A100 Stadtring Richtung Wedding ist zwischen Detmolder Straße und Hohenzollerndamm bis um 5 gesperrt. Gesperrt auch die A448 Dortmund-Witten Richtung Bochum-West und zwar zwischen Bochum-Altenbochum und Bochum-Weidmar. Die Autobahn 480 Reiskirchen-Gießen ist zwischen dem Reiskirchener Dreieck und Wettenberg gesperrt und zwar in beiden Richtungen. Umleitung ist eingerichtet. Und B62 Alsfeld Richtung Barchfeld. Hier ist die Straße zwischen dem Kreisverkehr am Hembacher Kreuz und der Lenzfelder Straße immer noch gesperrt. Grund ein Unfall. Dennoch eine gute Fahrt.
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Simon & Garfunkel. In der ARD-Hitnacht um gleich 3:12 einen schönen guten Morgen. Grüße gehen raus, ganz besonders wichtig für Sie, hören Sie uns zu in Schleswig-Holstein, denn da ist momentan die Feuerwehr im Einsatz. Es gibt eine Gefahreninformation, denn bei Ihnen in Schenefeld im Kreis Pinneberg, da brennt es, und zwar in der Hauptstraße Nedderstraße. Die Polizei und Feuerwehr bitten Sie, Fenster und Türen geschlossen zu halten, sowie bitte keine Lüftungen und Klimaanlagen einzuschalten. Also Brand-Feuerwehreinsatz in Schenefeld im Kreis Pinneberg.

In der Nacht, in der ARD-Nacht, Peter Maffay hat gesungen. Gestern ist er 77 Jahre alt geworden, wenn er schon wach ist. Um gleich 10 Minuten vor 3:30, dann gratulieren wir nochmal nachträglich. Alles Liebe und Gesunde, lieber Peter. Der Sommer neigt sich so langsam dem Ende entgegen. Vorfreude vielleicht bei Ihnen auf den Winter? Ja, hier gibt's ein bisschen Wintersportmusik als Vorfreude. Madonna singt. Hang

0: Hier ist der Verkehrsservice in der ARD-Hitnacht und so sieht's auf den Straßen aus. Die A1 Bremen Richtung Hamburg bleibt zwischen Harburg und Stillhorn wegen Bauarbeiten bis um 5 gesperrt. Die Umleitung führt sie über die U83. Auf der A8 Karlsruhe Richtung Stuttgart ist im Dreieck Leonberg die Überleitung zur A81 Richtung Heilbronn wegen einer Baustelle gesperrt. Sie werden über die Anschlussstelle Leonberg Ost umgeleitet, dauert ein bisschen länger. Gesperrt bleibt weiterhin die A57 Krefeld Richtung Nimwegen zwischen Mörskapellen und dem Kreuz Mörs, Grund ein Unfall. Die A81 Stuttgart-Singen bleibt dicht zwischen Sindelfingen-Ost und Böblingen-Hulb in beiden Richtungen. Grund eine Baustelle, Umleitung ist ausgeschildert. Stadtverkehr Berlin, die A100 Richtung Wedding ist zwischen der Detmolder Straße und Hohenzollerndamm gesperrt. Bis um 5 soll's dauern. Die A448 Dortmund-Witten Richtung Bochum-West ist zwischen Bochum-Altenbochum und Bochum-Weidmar gesperrt. Grund Bauarbeiten bis um 5. Die A480 Reiskirchen-Gießen ist zwischen dem Reiskirchener Dreieck und Wettenberg in beiden Richtungen noch gesperrt. Umleitung ist eingerichtet. Und es gab einen Unfall, deshalb ist die B62 Alsfeld Richtung Barchfeld immer noch zwischen dem Kreisverkehr am Hembacher Kreuz und der Lenzfelder Straße gesperrt. Wenn Sie unterwegs sind, kommen Sie dennoch gut und sicher an.
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0: 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Guten Morgen.

Haben wir Sie ein bisschen überrascht an diesem frühen Montagmorgen, 4:08? The Cranberries und ihr Hit Linger hier in der ARD-Hitnacht. Heute volles Konto, damals ziemlich pleite gewesen. So kam es dann zu ihrem Bandnamen. Ich versuch's mal so. Hier ist die große finanzielle Notlage, so heißen sie in etwa übersetzt. Hier sind die Dire Straits, Sultans of Swing.

so heißt ihr Hit. Melanie C, Never Be The Same Again. Hallo Frank, ich freue mich immer ganz besonders, wenn Sie als mein Namensvetter und Lieblingsmoderator bei der ARD-Hitnacht on Air sind. Danke für die Knallersongs, beste Grüße, schreibt Frank aus Mülheim am Main. Ja, da habe ich mich gefreut und freue mich immer noch, aber lieber Frank, da setzen Sie mich ganz schön unter Druck jetzt hier. Um so 4:11 Knallersongs. Okay, wir sind ja jetzt unter uns. Zeit und Lust für einen flotten Dreier? Ja? Dann genehmigen wir uns den. Also 3 Hits am Stück ohne Unterbrechung. Es darf auch nichts passieren auf den Straßen. Freuen wir uns auf Alpha Will, ein Wiederhören mit Sounds Like a Melody. ELO, das Electric Light Orchestra mit Don't Bring Me Down. So, und wenn Sie niemanden zum Kuscheln haben, dann vielleicht das Kopfkissen zu Richard Sanderson's Reality.

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1: Um 4 Uhr mit Peter Gramer. Nach den tödlichen Schüssen nach einem Rave-Festival im schweizerischen Aarau hat die Kantonspolizei am Abend über den Stand der Ermittlungen informiert. Eine Italienerin kam ums Leben, 5 weitere Menschen wurden verletzt. Nach einem Medienbericht ist eine Deutsche unter den Verletzten. Der oder die Täter sind laut Polizei noch auf der Flucht. Aus Aarau berichtet Thomas Wagner.
2: Man ermittle in 3 Richtungen. Zum einen könnte es sich tatsächlich um einen Terroranschlag gehandelt haben. Zum anderen ermittle man aber auch in Richtung Amoklauf und in Richtung kriminelles Geschehen mit, wie es hieß, unbekannter Motivlage. Die Schüsse, die nach dem Ende des Rave-Festivals abgegeben wurden, stammen allerdings, so die Analyse der Patronenhülsen, aus 2 unterschiedlichen Waffen. Ob einer oder mehrere Täter geschossen haben, lasse sich auf der Basis der gefundenen Patronenhülsen und der Spuren nicht rückschließen.
1: Bundeskanzler Merz hat vor den möglichen wirtschaftlichen Folgen im Falle einer AfD-geführten Regierung in Sachsen-Anhalt gewarnt. Die AfD liegt in Umfragen deutlich vor der CDU. Merz hat sich am Abend im ARD-Sommerinterview geäußert.
3: Ich kann mir nicht vorstellen, dass noch internationale Investoren mit einem AfD-Ministerpräsidenten zu einem Spatenstich kommen, um neue Werke zu gründen und neue Unternehmen in Sachsen-Anhalt anzusiedeln. Das ist aber eine Entscheidung, die die Wählerinnen und Wähler in Sachsen-Anhalt zu treffen haben. Das Land wird erheblichen Schaden nehmen, wenn es so kommt, wie wir das jetzt befürchten müssen. Deswegen werden wir in den letzten Tagen alles tun, um genau das zu verhindern.
1: In Sachsen-Anhalt wird am kommenden Sonntag gewählt. Heute hat der Bundeskanzler dort seinen ersten Wahlkampftermin. Der Iran hat nach eigenen Angaben 2 Stützpunkte des US-Militärs in Jordanien angegriffen. Die Attacke sei Vergeltung für einen US-Angriff auf die iranische Insel Larak, heißt es in einer Erklärung der Revolutionsgarde. Zuvor hatten die US-Streitkräfte erstmals seit Ende Juli wieder Ziele im Iran angegriffen. Nach Militärangaben handelte es sich um 2 Raketenabschussrampen. Mitglieder der Revolutionsgarde seien dabei beobachtet worden, wie sie Raketen mit Seeminen in die Straße von Hormus abfeuern wollten. Das norwegische Königshaus hat den Ablauf der Trauerfeierlichkeiten für den verstorbenen König Harald veröffentlicht. Die Beisetzung ist am 9. September. Vorher gibt es einen Trauergottesdienst in der Kathedrale von Oslo. Harald ist vor 2 Tagen gestorben. Seitdem haben zehntausende Menschen am Palast in Oslo Blumen niedergelegt. In der Fußball-Bundesliga hat Aufsteiger Schalke am Abend in Augsburg verloren, und zwar mit 0:3. Zuvor hatte sich Freiburg gegen Bremen durchgesetzt. Die Partie endete 4:1. Das Wetter in Deutschland: tagsüber in der Nordwesthälfte immer wieder teils kräftige Schauer und Gewitter, sonst Sonne und Wolken. Maximal 19 bis 26 Grad. Die weiteren Aussichten: morgen Sonne und Wolken, im Norden zeitweise Schauer und Gewitter, ähnliche Temperaturen. Die Zeit 4:03.
4: Hier ist der Verkehrsservice in der ARD-Hitnacht. Die Autobahn 1 Bremen Richtung Hamburg ist zwischen Harburg und Stillhorn wegen Bauarbeiten noch bis um 5 gesperrt. Die Umleitung führt über die U83. Es hat einen Unfall gegeben, deshalb ist die A1 Dortmund Richtung Köln zwischen Wuppertal-Langerfeld und Wuppertal-Ronsdorf gesperrt. Auf der A8 Karlsruhe Richtung Stuttgart ist im Dreieck Leonberg die Überleitung zur A81 Richtung Heilbronn wegen einer Baustelle gesperrt. Sie werden über die Anschlussstelle Leonberg Ost umgeleitet, dauert ein bisschen länger. Gesperrt bleibt weiterhin die A57 Krefeld Richtung Nimwegen zwischen Mörskapellen und dem Kreuz Mörs, Grund ein Unfall. Die A81 Stuttgart-Singen ist zwischen Sindelfingen-Ost und Böblingen-Hulb wegen einer Baustelle in beiden Richtungen gesperrt. Soll dauern bis um 5, Umleitung ist ausgeschildert. Bauarbeiten auch der Grund, dass die A448 Dortmund-Witten Richtung Bochum-West zwischen Bochum-Altenbochum und Bochum-Weidmar gesperrt bleibt bis um 5. Und die A480 Reiskirchen-Gießen ist zwischen dem Reiskirchener Dreieck und Wettenberg in beiden Richtungen gesperrt. Auch hier eine Baustelle. Die Umleitung ist eingerichtet. Das war's. Allen unterwegs eine gute und vor allen Dingen sichere Fahrt wünsche ich.
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alles. Rosenstolz waren das hier in der ARD-Hitnacht. Ihr großer Hit aus 2004. Wir wechseln das Musikjahrzehnt. Techno, Tamagotchi, Tutti Frutti, Frieden, Freiheit, Fortschritt. Das sind die 90er Jahre. Und da lieferten OMD einen weiteren Hit ab. Walking on the Milky Way. Mit der tollen Stimme von Andy McCluskey und die Botschaft im Song. Die Zeit können wir nicht zurückdrehen. Was bleibt, sind Erinnerungen. Wo Sie recht haben, haben Sie recht, oder? 12 Minuten nach 4, guten Morgen.

Wach werden mit der Gruppe Survivor Burning Heart hier in der ARD Nacht. 7 Minuten vor 4:30. Es gibt eine Gefahreninformation für Sie im südlichen Schleswig-Holstein, denn die Feuerwehr ist nach wie vor in Schenefeld im Einsatz im Kreis Pinneberg. Da brennt es im Bereich Hauptstraße Nedderstraße. Die Feuerwehr bittet Sie weiterhin, Fenster und Türen geschlossen zu halten und bitte keine Lüftungen und Klimaanlagen einschalten. Also Feuerwehreinsatz in Schenefeld, da brennt es im Kreis Pinneberg im Bereich Hauptstraße Nedderstraße.

0: Grund sind Bauarbeiten bzw. Baustellen. Da sind dabei die A8 Karlsruhe Richtung Stuttgart, im Dreieck Leonberg, da ist die Überleitung zur A81 Richtung Heilbronn gesperrt. Sie werden umgeleitet über die Anschlussstelle Leonberg Ost. Dauert ein bisschen länger. Gesperrt die A57 Krefeld Richtung Nimwegen zwischen Mörskapellen und dem Kreuz Mörs. Ebenfalls dicht die A81 Stuttgart-Singen zwischen Sindelfingen-Ost und Böblingen-Hulb in beiden Richtungen. Umleitung ist ausgeschildert. Die A448 Dortmund-Witten Richtung Bochum-West zwischen Bochum-Altenbochum und Bochum-Weidmar. Und die A480 Reiskirchen-Gießen ist ebenfalls gesperrt wegen Bauarbeiten zwischen Reiskirchener Dreieck und Wettenberg. Das Ganze bis um 5. Umleitung ist eingerichtet. Das war's. Kommen Sie dennoch gut und sicher an Ihr Ziel.
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1: Ja, das war die Falle am Ende. Let her go, bis auf die letzte Sekunde ausgespielt, Passenger. 9 Minuten nach 5, die ARD-Hitnacht. Danke an dieser Stelle an alle, die mitgemacht haben, mir eine Sprachnachricht heute geschickt haben oder mit einer E-Mail dabei waren. Die Lütten in Berlin, die Erstklässler, haben heute einen ganz besonderen, wichtigen Tag. Der erste richtige Schultag. Und da habe ich Sie gefragt, können Sie sich noch an Ihren Schulanfang erinnern oder an einen schönen Moment oder auch weniger schönen Moment in Ihrem Schulleben? Und da kam eine Mail noch aus Hebertshausen. Hallo Frank, weil es doch schon eine Weile her ist, weiß ich vom allerersten Schultag kaum mehr was. Aber noch in einem der allerersten Schuljahren kam anscheinend ein Augenarzt in die Schule zur Augenuntersuchung. Wir mussten von einem großen Plakat das ABC ablesen. Das verlief ohne Problem, bis das R kam. Ich konnte noch kein R sprechen und habe mich so geschämt dafür, dass ich so tat, als könnte ich es nicht lesen. Beinahe hätte ich eine Brille verpasst bekommen. Inzwischen rolle ich das perfekte bayerische R. Ja, liebe Grüße von Heidi aus Hebertshausen. Damals Dachau, ganz ohne R, wie sie schreibt.

Donna Summer hier in der ARD Nacht. Die 70er Jahre verliefen für die Queen of Disco ja noch ziemlich erfolgreich. Die 80er Jahre dann ja eine ziemliche Durststrecke musste sie da überwinden. Gut, dass da die Jungs von Stock Aitken Waterman zur Stelle waren, denn die wussten es, wie es geht, hatten ja damals große Hits für Kylie Minogue oder auch Rick Astley produziert. Warum soll's dann auch nicht mit der Donna Summer funktionieren? Es hat funktioniert, Mega-Hit geworden, This Time I Know It's For Real. Ich habe nochmal nachgeschaut, Platz 3 damals in Großbritannien in den Charts gewesen. Einen erfolgreichen Montag. Den wünsche ich Ihnen jetzt auch. Ich bin Frank Beken. Danke fürs Zuhören bis hierhin. Denn gleich nach den 5 Uhr Nachrichten übernehmen in einigen Ländern wieder Ihre Frühteams. Begleiten Sie durch den Morgen. Für den Rest, ja, da bleibe ich noch eine Stunde lang. Ihr Mann im Ohr, wenn Sie mögen. Ich mag.

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1: Um 5 Uhr mit Peter Gramer. Die iranische Revolutionsgarde hat nach eigenen Angaben US-Stützpunkte in Jordanien angegriffen. Zuvor hatten die USA erstmals seit Ende Juli wieder Ziele im Iran attackiert. Aus Washington Anne Schneider.
2: Nach Angaben des US-Oberkommandos CENTCOM hat die US-Armee 2 iranische Raketenwerfer auf der Insel Larak angegriffen. Von diesen Abschussanlagen sollten Seeminen in die Straße von Hormuz ausgebracht werden. Nur wenige Stunden später reagierte der Iran mit Raketenbeschuss in Richtung Jordanien. Die Geschosse wurden jedoch abgefangen. Beobachter warnen, dass Vergeltungsschläge auf beiden Seiten eine neue Eskalationsspirale auslösen könnten.
1: Bundeskanzler Merz hat bestätigt, dass die Bundesregierung eine Reaktion auf den versuchten Sprengstoffanschlag am Flughafen Leipzig-Halle vorbereitet. Im ARD-Sommerinterview sagte er, zurzeit laufe die finale Absprache mit den NATO-Partnern und der EU. Mit Blick auf die Landtagswahl in Sachsen-Anhalt warnte Merz vor einer möglichen Regierung der AfD. Aus Berlin berichtet Sabine Henkel.
3: Er könne sich nicht vorstellen, dass internationale Investoren in Sachsen-Anhalt Werke gründen und sich dort ansiedeln werden, wenn dort ein Ministerpräsident der AfD regieren würde. Das Land werde dann erheblichen Schaden nehmen. Merz setzt darauf, dass die CDU bei der Wahl mehr Prozente holt als in den Umfragen. Mit wem sie dann koalieren oder zusammenarbeiten könnte, ließ der CDU-Vorsitzende offen. Für seine Partei gilt ein Unvereinbarkeitsbeschluss mit der AfD und mit den Linken, was eine Zusammenarbeit mit beiden Parteien untersagt.
1: Nach den Schüssen in Aarau in der Schweiz ist eine Deutsche unter den 5 Verletzten. Das berichtet eine Schweizer Nachrichtenagentur. Sie beruft sich auf die Polizei. Durch die Schüsse am Rande eines Techno-Festivals war am frühen Sonntagmorgen eine 22-jährige Italienerin getötet worden. Die Kantonspolizei teilte mit, es seien Schüsse aus mindestens 2 Waffen abgegeben worden. Sie schließt einen terroristischen Hintergrund nicht aus. Es könne sich aber auch um ein sogenanntes Amok-Delikt gehandelt haben oder um eine Abrechnung im kriminellen Milieu. Sie sucht weiter den oder die Täter. Im Grand Canyon im US-Bundesstaat Arizona hat es eine Sturzflut gegeben. Mehr als 60 Menschen sind nach Behördenangaben in Sicherheit gebracht worden. Weitere Rettungsaktionen seien geplant. Die Nationalparkverwaltung versucht, den Verbleib von 15 Menschen zu klären, die möglicherweise vermisst werden oder über deren Aufenthaltsort nichts bekannt ist. Verletzte wurden bisher nicht gemeldet. Das waren die Nachrichten mit Peter Gramer.
4: Hier ist der SW1 Verkehrsservice und da starten wir ganz entspannt. Aktuell keine Meldungen vorhanden, also euch allen unterwegs einfach eine gute Fahrt.
5: Sonne und Wolken heute zum Wochenstart. Bis 20 Grad gibt's im Schwarzwald, im Breisgau bis 26 Grad. Und morgen genauso.
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5: Lassen wir die Montagsmüdigkeit hinter uns und starten gemeinsam in die neue Woche.
4: Oh ja, hier sind Matthias Schiedert und Doro Büttner. Guten Morgen.
5: Hallo zusammen.

0: 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Montag im Vorhocken und ihr braucht die Uhrzeit jetzt nicht vom Handy ablesen. Wir machen das für euch. Es ist 5.11 Uhr. Wobei, wer so ein Urlaubsbild als Hintergrund auf dem Handy hat, schaut er gern mal öfter drauf. Das erinnert einfach an schöne Zeiten, als wir noch Urlaub hatten.
1: Heute, 31. August, also so langsam gehen die großen Ferien zu Ende. Der Alltag hat uns dann bald wieder. Aber wie können wir das Sommerfeeling 2026 konservieren? Eine Möglichkeit wäre, ein Fotobuch machen.
0: Und über 1 Million Fotobücher pro Jahr werden in der Nähe von Freiburg hergestellt. Und zwar in Eschbach, da produziert Europas größter Fotobuchhersteller. Und eine von den rund 200 Mitarbeitern ist da Maren Disch.
1: Wir holen uns Tipps von ihr, wie aus zig Bildern auf dem Handy ein Fotobuch wird. Maren kommt gerade selbst aus dem Urlaub und will diese Zeit auch im Fotobuch festhalten.
2: Auf jeden Fall. Ja, ich halte alle meine Urlaube fest und reise auch anders, fotografiere auch anders, weil ich einfach viel detaillierter fotografiere, viel kleine Momente einfach auch fotografiere, dass ich das für mich dann festhalten kann und dann bleibt auch was vom Urlaub übrig.
1: Ja, und seit ein paar Jahren braucht man dafür nicht unbedingt einen Computer, um so ein Buch zu basteln. Das geht auch auf dem Handy und inzwischen hilft auch künstliche Intelligenz.
2: Da kann ich zum Beispiel einfach sagen, jetzt habe ich super viele Fotos gemacht, habe über 1000 Fotos gemacht und möchte jetzt aber vielleicht nur 200 in mein Fotobuch reinbringen. Und dann kann ich über einen Schieberegler zum Beispiel der KI sagen, wähl mir mal 200 Fotos aus und die kann schon mal die doppelten Fotos schon mal vorsortieren und rausschmeißen. Und KI kann auch schon den richtigen Bildausschnitt wählen. Ich glaube, wichtig ist, man kann, wenn man diese Funktionalität nutzt, man kann im Anschluss alles noch verändern, kann es dann nach eigenen Wünschen anpassen.
1: Ja, über 200 Fotos, wer jetzt glaubt, das sei wirklich viel. Ich gebe zu, ich kann das immer toppen. Ich mache immer zu viele Fotos.
0: Ich finde, man kann nie zu viele Fotos auf dem Handy haben. Und ich habe auch vorhin mal nachgeguckt, bei mir sind es jetzt vom 3-wöchigen Sommerurlaub 270 Bilder. Mhm. Und da sind wir nur bei 3 Wochen im August. Also ich habe da auch schon aussortiert im Vorfeld.
1: Jetzt wollen wir es von euch wissen. Was macht ihr mit den Sommererinnerungen auf eurem Handy? Macht ihr ein Fotobuch, ein Poster? Sortiert ihr das? Kommt es auf eine Festplatte? Einfach jetzt mit abstimmen im SWR1 WhatsApp-Kanal.
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0: Montagmorgen, SWR1. Guten Morgen, Baden-Württemberg. Habt einen guten Start in die neue Woche.
1: Und was über Nacht alles passiert ist, die Infos dazu gibt's jetzt.
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0: Kanton Aargau wird weiter nach dem oder den Tätern gesucht. Bei der Tat in der Stadt Aarau kam eine Italienerin ums Leben. Unter den 5 Verletzten ist nach Angaben der Kantonspolizei auch eine Deutsche. 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
1: Der SWR1 Verkehrsservice, fahrt vorsichtig auf der A81 Heilbronn Richtung Würzburg. Zwischen Osterburgen und Boxberg, da liegen mehrere Metallstangen auf der Fahrbahn. Das war's, kommt alle gut und sicher ans Ziel.
2: Entspannter letzter Augusttag heute. Sonne, Wolken, nur der Wind, der kann teilweise auch mal ein bisschen heftiger sein. 20 bis maximal 26 Grad heute und morgen dann auch so.
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1: Schön auf jeden Fall, dass ihr das Radio angemacht habt. Hier sind Matthias Schiedert und Doro Böttner.

0: S1 Baden-Württemberg. Wichtige Verkehrsmeldung, Doro.
1: Achtung, Falschfahrer auf der B27 Ortsdurchfahrt Neckarsulm, kommt ein Falschfahrer entgegen. Bitte äußerst rechts fahren und nicht überholen. Ich sag's nochmal, auf der B27 Ortsdurchfahrt Neckarsulm, da ist ein Falschfahrer unterwegs. Vorsicht in beiden Richtungen.
0: SWR1 Baden-Württemberg sagt euch, sobald da die Gefahr wieder vorbei ist.
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0: des Baden-Württemberg-Verkehrsservice. Da müssen wir leider noch mal dazwischen gehen, Doro Büttner.
1: Wir haben ein Update. Achtung, Falschfahrer auf der B27 Mosbach-Heilbronn. Zwischen Neckarsulm und Heilbronn, da kommt ein Falschfahrer entgegen. Bitte äußerst rechts fahren und nicht überholen. Auf der B27 Mosbach-Heilbronn zwischen Neckarsulm und Heilbronn, da ist ein Falschfahrer unterwegs. Vorsicht in beiden Richtungen.

0: mit den Bee Gees in den Montag. Schönen guten Morgen, gleich 20 vor 6.
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3: Seit Anfang des Jahres gibt's was Neues für Landwirte bei uns in Baden-Württemberg. Das Landwirtschaftsministerium hat ein Unterstützungsnetzwerk ins Leben gerufen.
0: Und zu diesem Netzwerk gehören auch sogenannte Vertrauenspersonen. Und das sind Menschen, die den Landwirten in Krisen oder auch in Notsituationen weiterhelfen.
3: SWR1-Reporterin Luisa Bleich, du hast mit so einer Vertrauensperson gesprochen. Was ist denn genau ihr Job?
4: Ja, ich habe mit Andrea Bauer gesprochen. Sie hat selbst auch einen landwirtschaftlichen Background. Sie ist auf einem Hof aufgewachsen und hat dann später selbst über 26 Jahre als Landwirtin auf einem Milchviehhof gearbeitet. Und vor ein paar Jahren hat sie dann auch noch eine Ausbildung zur beratenden Seelsorgerin gemacht. Und es passt jetzt natürlich perfekt zu ihrem Job als Vertrauensperson. Und die Landwirte, denen es jetzt gerade nicht so gut geht, die sich zum Beispiel überlastet fühlen oder auch finanzielle Probleme haben oder andere Sorgen haben, die können Frau Bauer einfach anrufen oder auch eine Mail schicken. Und meistens fährt sie dann eben zu den Leuten hin, spricht mit ihnen und vermittelt sie dann an verschiedene Unterstützer, wie jetzt zum Beispiel Beratungsstellen oder Ämter wie das Veterinäramt.
0: Ja, und jetzt bestätigen ja auch Studien aus Frankreich und Österreich, dass die Landwirte ernstzunehmende Probleme haben. Sie haben auch ein größeres Risiko, psychisch krank zu werden. Zum Beispiel auch, dass sie einen Burnout bekommen. Welche Probleme sind denn gerade besonders groß für die Landwirte?
4: Also die wirtschaftliche Situation ist für Landwirte gerade insgesamt einfach schwierig. Dünger, Saatgut, das alles wird teurer. Ansonsten hat Frau Bauer mir erzählt, dass die Probleme ganz unterschiedlich sind. Also finanzielle Engpässe, die Bürokratie, die Auflagen, die die Landwirte erfüllen müssen, Probleme mit den Ämtern, aber auch Schicksalsschläge wie Tod oder Krankheit und halt auch Generationenkonflikte oder andere Probleme in der Familie. Landwirte, die wohnen ja, wo sie arbeiten. Also Familie und Beruf vermischen sich total.
5: Oftmals wurde so ein Hof schon über Generationen aufgebaut oder weitergeben, und es ist auch ein gewisser Druck, wo dann der Hofnachfolger verspürt, ich muss diesen Hof weiterführen, allein schon wegen meiner Eltern, Großeltern und Urgroßeltern.
4: Frau Bauer trifft auch oft Landwirte widerwillen, sag ich mal.
5: Da kam oftmals schon diese Randbemerkung, ja eigentlich wollte ich das ja gar nicht, aber es wurde erwartet. Das belastet zum Teil wirklich bis ins hohe Alter.
0: Ja, das sind ja wirklich Themen, die man nicht so eben mit einem Gespräch gelöst werden können.
3: Und genau darum gibt es dieses Unterstützungsnetzwerk für Landwirte. Vertrauenspersonen kennen das Leben der Bauern und können ihnen so durch Krisen helfen.
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0: Hier ist SWR1. Guten Morgen, Baden-Württemberg. Um gleich 5.50 Uhr. Und jetzt sprechen wir über eine Sportart, über die viel zu wenig berichtet wird. Hockey.
1: Ja, die Männer der deutschen Hockey-Nationalmannschaft sind ja gestern im Finale gegen Spanien gestanden. Und sie haben das Ding gewonnen. Herzlichen Glückwunsch, ganz stark.
0: Ja, und an diesem Erfolg sind auch Spieler aus Baden-Württemberg beteiligt. Da ist der gebürtige Heidelberger Alexander Stadler und die Spieler vom Mannheimer HC Theo Hinrichs, Paul-Philipp Kaufmann und Gonzalo Peler.
1: Ganz stark. SWR1, guten Morgen Baden-Württemberg.

0: Schönen guten Morgen, kommt gut in diesem Montag mit SWR 1 Baden-Württemberg.
1: In 3 Minuten ist es 6.
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3: Heute mit Betriebsversorger Paul Schobel. Guten Morgen. Oh, wie schön, ruft da jemand und kann sich gar nicht satt sehen. Eine Blume, ein Bild, ein Musikstück, ein Kleid, da berührt etwas Herz und Sinne und löst Freude aus. So vieles ist schön. Schön, dass du gekommen bist, schön, dass du deine Arbeit geschafft hast, schön, dass es endlich ausgestanden ist, schön, dass es Grund gibt, aufzuatmen und schön, dass sie mir heute früh zuhören. Die Bibel redet an vielen Stellen auch vom Schönen, preist die Schönheit einer menschlichen Gestalt, einzelner Bäume oder der Morgenröte. Schönheit, dieses einzige Wort stellt einer der Mitgründer der ukrainischen Rüstungsfirma Firepoint unter das Video, das er am 20. Juli im Internet veröffentlichte. Schönheit. Die Aufnahmen zeigen den Aufstieg einer ballistischen Rakete. Vermutlich handelt es sich um eine FP-9, einen Flugkörper, der mit rund 8000 Kilometern pro Stunde Moskau erreichen soll, wie zu lesen war. Schönheit. Eine Waffe mit großer Reichweite, deren einziges Ziel es ist, gigantische Zerstörung und Tod zu bringen. Ballistische Raketen richten verheerende Schäden an, die von der Art des Sprengkopfes konventionell, nuklear, chemisch abhängen. Durch den extremen Aufprall und die hochexplosive Ladung entstehen riesige Krater. Die Druckwelle zerstört Gebäude, hinterlässt schreckliche Trümmerfelder, verursacht Großbrände und zerstört die Infrastruktur, Straßen und Brücken. Umherfliegende Trümmerteile und Splitter führen zu weiteren Schäden, schwersten Verletzungen und grausamem Tod. Die katastrophalen Auswirkungen durch den Ausfall von Stromnetzen, Wasserversorgung, Verkehrswesen und Krankenhäusern will man sich gar nicht weiter vorstellen. Jeder aber sollte es wissen, das alles ist nachzulesen auf den offiziellen Seiten der Ministerien. Wer kann das schön finden? Ich jedenfalls mag ein solches Schönheitsideal nicht teilen. Ich teile eher dasjenige meines Namensvetters Paulus. Der Apostel schreibt an seine Gemeinde in Rom: Wie schön sind die Füße derer, die Frieden verkündigen, die Gutes verkündigen. Paul Schobel, Böblingen, Katholische Kirche.
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4: Um 6 Uhr mit Jörg Dinkel. Guten Morgen. Die USA haben erstmals seit Wochen wieder Ziele im Iran angegriffen. Nach den tödlichen Schüssen auf einem Rave-Festival in der Schweiz ist der Hintergrund weiter unklar. Das Wetter heute meist trocken und immer wieder Sonne, maximal 20 bis 26 Grad. Die US-Armee hat nach eigenen Angaben in der Nacht wieder Ziele im Iran beschossen. Dabei handelte es sich um die ersten Angriffe seit Ende Juli. Aus Washington, Anne Schneider.
5: Nach Angaben des US-Oberkommandos CENTCOM hat die US-Armee 2 iranische Raketenwerfer auf der Insel Larak angegriffen. Von diesen Abschussanlagen sollten Seeminen in die Straße von Hormuz ausgebracht werden. Nur wenige Stunden später reagierte der Iran mit Raketenbeschuss in Richtung Jordanien. Die Geschosse wurden jedoch abgefangen. Beobachter warnen, dass Vergeltungsschläge auf beiden Seiten eine neue Eskalationsspirale auslösen könnten.
4: Nach dem Fährunglück vor Zypern haben Passagiere der Besatzung schwere Vorwürfe gemacht. Der türkisch-zyprische Verkehrsminister Arikli sagte, der Kapitän soll von Bord geflüchtet sein, als sich das Unglück anbahnte. Außerdem hätten einige Passagiere von verschlossenen Türen und Fluchtwegen berichtet. Bei dem Unglück gestern waren 8 Menschen ums Leben gekommen, 18 werden noch vermisst. Durch die Schüsse auf einem Rave-Festival im Schweizer Kanton Aargau ist nach Polizeiangaben auch eine Deutsche verletzt worden. Eine 22-jährige Italienerin war bei der Tat ums Leben gekommen. 5 weitere Menschen wurden verletzt. Die Hintergründe sind noch unklar. Einzelheiten von Thomas Wagner.
6: Man ermittle in 3 Richtungen. Polizeikommandant Michael Leupold von der Kantonspolizei Aargau sprach von einer 3-Hypothesen-Theorie. Zum einen könnte es sich tatsächlich um einen Terroranschlag gehandelt haben. Zum anderen ermittle man aber auch in Richtung Amoklauf und in Richtung kriminelles Geschehen mit, wie es hieß, unbekannter Motivlage. Der oder die Täter seien nach wie vor auf der Flucht, die Fahndung laufe auf Hochtouren.
4: Und jetzt Meldungen aus Baden-Württemberg. In der Nähe von Crailsheim ist ein Mann bei einem Motorradunfall ums Leben gekommen. Das Motorrad des 24-Jährigen wurde gestern durch Zufall von einer Fußgängerin im Wald entdeckt. Einsatzkräfte fanden den Mann kurz danach tot auf. Nach bisherigen Ermittlungen war er wohl zu schnell unterwegs und gegen einen Baum geprallt. In Baden-Württemberg haben fast 30.000 Kinder zwischen 6 und 14 Jahren eine Lernschwäche. Das sei in dieser Altersgruppe ein Anteil von 3%, teilte die Krankenkasse Barmer auf Basis von Zahlen aus dem Jahr 2024 mit. Jungen haben demnach deutlich häufiger Probleme beim Lesen, Schreiben oder Rechnen als Mädchen. Im bundesweiten Vergleich liegt Baden-Württemberg den Angaben zufolge im Mittelfeld. 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
7: Hier ist der SW1 Verkehrsservice und wir können Entwarnung geben. Auf der B27 Mosbach-Heilbronn zwischen Neckarsulm und Heilbronn, da ist kein Falschfahrer mehr unterwegs. Und das war's auch schon. Euch allen eine gute und sichere Fahrt.
8: Mit Sonne und Wolken geht's in den Montag, dazu auch einiges an Wind, gibt dann bis zu 20 Grad im Schwarzwald und im Breisgau sind es dann bis 26 Grad. Und morgen und am Mittwoch machen wir gerade so weiter.
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7: Für alle, die wie ich manchmal vergessen, auf den Kalender zu schauen, heute der letzte Augusttag.
8: Und das ging gefühlt irgendwie sehr schnell. Hier sind Doro Büttner und Matthias Schiedert. Habt einen schönen Montagmorgen.

0: Schönen guten Morgen, Baden-Württemberg, am letzten Montag im August. Hier ist SWR1, ja, und so langsam nähern wir uns dem Ende der Sommerferienzeit.
1: Ja, und da sind unsere Handys schon voll mit lauter Sommerbildern. Und es gibt ja immer mehr Hersteller, die daraus dann ein Buch für uns machen wollen. Vom Lebensmitteldiscounter angefangen oder auch im Drogeriemarkt sehen wir das ja ganz oft. Das geht dann vom günstigen Minibuch bis zur Luxusausgabe für den Wohnzimmertisch. Also da geht alles.
0: In Eschbach bei Freiburg arbeitet Maren Disch bei einem Fotobuchhersteller, der jährlich, jetzt haltet euch fest, 1 Million Bücher herstellt.
1: Menge.
0: Ja, sie macht selbst auch viele Bücher, sowohl mit der App auf dem Handy als auch am PC. Und sie sagt, Softwarekenntnisse sind nicht so wichtig wie eine gute Auswahl.
2: Einfach mal loslegen und sich vielleicht ein paar schöne Schnappschüsse auch zurechtlegen oder irgendwas, wo man sagt, da möchte ich mich später gerne dran erinnern, dass man nicht nur die schönen Fotos oder Landschaftsaufnahmen hat, sondern dass man auch echte Geschichten hat. Und dann ist es auf jeden Fall so, dass man immer eine schöne Erinnerung hat.
1: Wie macht ihr das? Macht ihr auch Fotobücher mit Sommererinnerungen oder druckt ihr die Bilder dann selbst aus oder geht da vielleicht auch in den Drogeriemarkt und lasst sie da schnell ausdrucken und klebt ihr dann noch selbst in ein Album? Es ist nur wichtig, dass irgendwie alle Bilder und sauber geordnet auf der Festplatte vielleicht liegen für irgendwann mal anschauen. Wir haben euch genau das auf dem SWR1 WhatsApp-Kanal gefragt.
0: Ja, und ich habe gerade mal nachgeschaut. Also einige von euch machen Fotobücher, aber noch mehr von euch speichern tatsächlich die Fotos auf der Festplatte. Ja, und auf Platz 1 mit den meisten Stimmen ganz klar, das würde ich auch anklicken, einfach Fotos auf dem Handy lassen. Ich sag nur speichervoll.
1: Ja, zum Glück kann man den ja immer wieder erweitern lassen. So habe ich das gemacht. Folgt dem SWR1-Kanal auf WhatsApp und stimmt dort jetzt auch ab. Oder ihr schickt eine schnelle Text- oder Sprachnachricht ins SWR1-Studio und erzählt uns, was ihr so mit euren Sommerfotoerinnerungen 2026 macht.
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0: Schönen guten Morgen. Hier ist SWR1 Baden-Württemberg am Montag.
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0: Guten Morgen am Montag. Gruß geht raus an alle, die jetzt schon für uns geöffnet haben.
1: Menschen, die am Bodensee mit der Bahn fahren, brauchen dafür teilweise länger. Welche Strecken das sind und was da los ist, ein Thema gleich in den SWR1 Nachrichten in einer Minute.
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0: Mit Jörg Denkel um 6:30.
10: Guten Morgen. Die USA haben zum ersten Mal seit Wochen wieder Ziele im Iran angekündigt.

0: dass die CDU bei der Wahl mehr Prozente holt als in den Umfragen. Mit wem sie dann koalieren oder zusammenarbeiten könnte, ließ der CDU-Vorsitzende offen.
1: Im Grand Canyon in den USA hat es eine Sturzflut gegeben. Mehr als 60 Menschen wurden nach Behördenangaben in Sicherheit gebracht, 15 weitere werden noch vermisst. Videoaufnahmen zeigen einen Strom aus schlammigem Wasser, der an einem Wanderweg regelrecht vorbeischießt. Bäume und Trümmer treiben durch den Fluss. Der Nationalpark erklärte, mehrere Brücken seien zerstört worden. Und jetzt das Wichtigste aus Baden-Württemberg. Fast 30.000 Kinder und Jugendliche in Baden-Württemberg haben eine Lernschwäche. Das sei in der Altersgruppe zwischen 6 und 14 Jahren ein Anteil von 3%, teilte die Krankenkasse Barmer auf Basis von Zahlen aus dem Jahr 2024 mit. Aus der Nachrichtenredaktion Matthias Breitinger.
2: Jungen haben laut der Barmer deutlich häufiger Probleme beim Lesen, Schreiben oder Rechnen als Mädchen. Barmer Landesgeschäftsführer Plötze rät Eltern, bei neuen Verhaltensauffälligkeiten nach Schulbeginn einen Kinderarzt aufzusuchen. Gleichzeitig mahnte er zur Besonnenheit, nicht jedes Kind, das zum Beispiel später anfängt zu sprechen, habe eine Lernschwäche, so Plötze. Eine verbindliche Diagnose könnten nur Fachärzte oder spezialisierte Psychotherapeuten stellen.
1: In der Bodenseeregion kommt es auf zwei Bahnstrecken zu Verspätungen und Zugausfällen, weil Züge wegen Reparaturarbeiten langsamer fahren müssen. Das betrifft laut Bahn zum einen die Strecke Singen-Konstanz. Dort sind die Schäden an der Oberleitung nach dem Unwetter am Freitag zwar behoben, aber zwischen Singen und Radolfzell fahren die Züge in beiden Richtungen weiterhin langsamer. Einschränkungen gibt es außerdem auf der Südbahn von Ulm Richtung Bodensee wegen Arbeiten an einem Signal. 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
3: SWR1 Verkehrsservice, fahrt vorsichtig auf der A81 Stuttgart Richtung Singen. Zwischen Villingen, Schwenningen und Tuningen da eine ungesicherte Unfallstelle. Und nicht vergessen, alle Verkehrsmeldungen gibt's auch online auf swr1.de. Gute Fahrt.
4: Andreas Machalitzer im SWR1 Wetterstudio. Schönen guten Morgen.
5: Guten Morgen, hallo.
4: Andreas, letzter Augusttag. Mhm. Machen wir heute nochmal Sommer?
5: Ja, wir machen heute zumindest so ein bisschen Sommer noch. Nicht mehr so viel, wie wir es in diesem Sommer schon gehabt haben. Bis zu 5, 26 Grad gibt es am Oberrhein immerhin. In den höheren Lagen etwa 20 bis 22 Grad. Und wir haben auch zeitweise Sonnenschein. Es wird vor allem im Süden des Landes ganz freundlich über den Tag gesehen. Es gibt allerdings auch ein paar Regenschauer, die durchziehen. Heute früh noch etwa von Hohenlohe bis auf die Alb. Die ziehen jetzt nach Osten ab. Und dann am späten Nachmittag gegen Abend wieder aus der Pfalz und von Hessen. Da kommen wieder ein paar Schauer in Nordbaden ein. Und dabei wird der Wind auch ziemlich böig. Ein paar kräftige Böen aus westlichen Richtungen. Bye-bye.
4: Danke dir, Andreas.
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4: Schönen guten Morgen. Kommt gut in diese neue Woche.

0: Guten Morgen, 6.42 Uhr, SWR 1 Baden-Württemberg hier. Kommt gut in den letzten Tag im August. Ja, und heute gibt es wohl eine ganze Reihe an vielen jungen, nervösen Menschen, denn morgen ist ja dann der 1. September und da ist dann ganz klassisch der Ausbildungsstart.
1: Ja, und das heißt neue Menschen, neuer Beruf, früh aufstehen, anpacken, vielleicht auch Verantwortung übernehmen. Allerdings gibt es laut IHK weniger Ausbildungsverträge als im Vorjahr und der Hauptgrund seien niedrigere Geburtenzahlen.
0: Ja, und obwohl die Azubis insgesamt weniger werden, gibt es trotzdem einen Bereich, ja, in dem es in Baden-Württemberg mehr werden, und zwar im Handwerk. Warum? Ralf Schnörr ist Hauptgeschäftsführer der Handwerkskammer Heilbronn-Franken.
2: Zum einen ist es so, dass wir sehr viele familiengeführte kleine Betriebe haben, wo die Jugendlichen dann auch sozusagen Familienanschluss haben. Die Übernahmequote ist sehr hoch. Man hat Erfüllung im Handwerk. Man sieht am Ende des Tages, was man gearbeitet hat. Und was, glaube ich, auch eine ganz große Rolle spielt, das ist die künstliche Intelligenz. Es gibt ja ganze Berufe und Berufszweige, die da existenziell bedroht sind. Das kann im Handwerk nicht passieren. Da hat man einen sehr zukunftssicheren Job, weil am Ende des Tages wird halt das Dach nicht von der KI gedeckt und es werden keine Leitungen gezogen. Handwerk ist wirklich ein sehr zukunftssicherer Beruf.
0: Ja, Handwerk statt KI, und da gibt es Ausbildungsberufe, die kommen besonders gut an.
2: Die Hitliste wird im Moment angeführt von den Kraftfahrzeugmechatronikern, aber auch alles, was im Bereich der Energiewende zu tun hat, also ich sage jetzt mal Anlagenmechaniker, Elektroniker. Das sind eigentlich schon klassische Männerberufe, aber man glaubt gar nicht, wie viele Frauen mittlerweile auch einen Beruf im Handwerk wählen. Also wir sind sehr froh, dass wir auch bei den Frauen mittlerweile sehr gut im Handwerk ankommen.
0: Sehr gut, beim Handwerk läuft's. Und im Handwerk gibt's trotzdem mehr als genug offene Azubi-Stellen. Allein im Raum Heilbronn zum Ausbildungsstart 2026 waren es knapp 170.
1: Ja, und egal ob im Handwerk oder in einem der vielen anderen Branchen, liebe Azubis und auch liebe Eltern der Azubis, heute nochmal schön durchatmen, Nervennahrung einpacken, und morgen wünschen wir euch dann einen super Start ins neue Ausbildungsjahr hier in Baden-Württemberg.
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1: 8 Minuten noch, dann ist es 7.
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1: 3 Minuten noch, dann ist es 7. Schönen guten Morgen.
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3: Heute mit Betriebsversorger Paul Schobel. Guten Morgen. Oh, wie schön, ruft da jemand und kann sich gar nicht satt sehen. Eine Blume, ein Bild, ein Musikstück, ein Kleid, da berührt etwas Herz und Sinne und löst Freude aus. So vieles ist schön. Schön, dass du gekommen bist. Schön, dass du deine Arbeit geschafft hast. Schön, dass es endlich ausgestanden ist. Schön, dass es Grund gibt, aufzuatmen. Und schön, dass sie mir heute früh zuhören. Die Bibel redet an vielen Stellen auch vom Schönen, preist die Schönheit einer menschlichen Gestalt, einzelner Bäume oder der Morgenröte. Schönheit, dieses einzige Wort stellt einer der Mitgründer der ukrainischen Rüstungsfirma Firepoint unter das Video, das er am 20. Juli im Internet veröffentlichte. Schönheit. Die Aufnahmen zeigen den Aufstieg einer ballistischen Rakete. Vermutlich handelt es sich um eine FP-9, einen Flugkörper, der mit rund 8000 Kilometern pro Stunde Moskau erreichen soll, wie zu lesen war. Schönheit. Eine Waffe mit großer Reichweite, deren einziges Ziel es ist, gigantische Zerstörung und Tod zu bringen. Ballistische Raketen richten verheerende Schäden an, die von der Art des Sprengkopfes konventionell, nuklear, chemisch abhängen. Durch den extremen Aufprall und die hochexplosive Ladung entstehen riesige Krater. Die Druckwelle zerstört Gebäude, hinterlässt schreckliche Trümmerfelder, verursacht Großbrände und zerstört die Infrastruktur, Straßen und Brücken. Umherfliegende Trümmerteile und Splitter führen zu weiteren Schäden, schwersten Verletzungen und grausamem Tod. Die katastrophalen Auswirkungen durch den Ausfall von Stromnetzen, Wasserversorgung, Verkehrswesen und Krankenhäusern will man sich gar nicht weiter vorstellen. Jeder aber sollte es wissen, das alles ist nachzulesen auf den offiziellen Seiten der Ministerien. Wer kann das schön finden? Ich jedenfalls mag ein solches Schönheitsideal nicht teilen. Ich teile eher dasjenige meines Namensvetters Paulus. Der Apostel schreibt an seine Gemeinde in Rom: Wie schön sind die Füße derer, die Frieden verkündigen, die Gutes verkündigen. Paul Schobel, Böblingen, Katholische Kirche.
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4: Um 7 Uhr mit Jörg Dinkel. Guten Morgen. Die Zahl der Toten nach der Sturzflut in der Himalaya-Region ist auf rund 800 gestiegen. Immer mehr Kinder in Baden-Württemberg haben eine Lernschwäche. Das Wetter heute meist trocken und immer wieder Sonne, 20 bis 26 Grad. Nach der Sturzflut in der Himalaya-Region dringen Helfer immer weiter zu den abgeschnittenen Dörfern vor. Die Behörden melden derzeit insgesamt rund 800 Tote und rund 3000 Vermisste. Unsere Asien-Korrespondentin Lena Bodewein berichtet.
5: Evakuierungen aus der Luft und Einsätze am Boden werden zurzeit durch schlechte Wetterbedingungen erheblich erschwert, durch Regen, Schlamm oder drohende Erdrutsche. Nepal hat offiziell spezialisierte ausländische Unterstützung angefordert. Chinesische Rettungsteams, die den Grenzkomplex zwischen Tibet und Nepal erreicht haben, berichten, dort nichts als Ruinen vorgefunden zu haben. Rettungs- und Bergungsarbeiten werden weiter gefährdet durch Stauseen, die durch weitere Erdrutsche entstanden sind.
4: Die USA haben zum ersten Mal seit Wochen wieder Ziele im Iran angegriffen. Das Militär erklärte, man habe 2 Raketenwerfer auf der Insel Larak in der Straße von Hormuz attackiert. Von dort hätten die iranischen Revolutionsgarden mit Seeminen bestückte Raketen abfeuern wollen. Als Reaktion haben die Revolutionsgarden US-Stützpunkte in Jordanien angegriffen. Bundeskanzler Merz blickt mit Sorge auf die Landtagswahl in Sachsen-Anhalt am kommenden Sonntag. Es stehe die Regierungsfähigkeit eines Bundeslandes auf dem Spiel, sagte er im ARD-Sommerinterview. Er könne sich nicht vorstellen, dass bei einer AfD-Regierung noch ausländische Investoren dorthin kämen. Und jetzt zu den Nachrichten aus Baden-Württemberg. Fast 30.000 Kinder und Jugendliche im Land haben eine Lernschwäche. Das geht aus Zahlen der Krankenkasse Barmer aus dem Jahr 2024 hervor. In der Altersgruppe zwischen 6 und 14 Jahren entspricht das einem Anteil von 3%. Weitere Einzelheiten fasst Matthias Breitinger zusammen.
6: Jungen haben laut der Barmer deutlich häufiger Probleme beim Lesen, Schreiben oder Rechnen als Mädchen. Barmer Landesgeschäftsführer Plötze rät Eltern, bei neuen Verhaltensauffälligkeiten nach Schulbeginn einen Kinderarzt aufzusuchen. Gleichzeitig mahnte er zur Besonnenheit, nicht jedes Kind, das zum Beispiel später anfängt zu sprechen, habe eine Lernschwäche, so Plötze. Eine verbindliche Diagnose könnten nur Fachärzte oder spezialisierte Psychotherapeuten stellen.
4: In der Bodenseeregion kommt es auf zwei Bahnstrecken zu Verspätungen und Zugausfällen. Das betrifft laut Bahn zum einen die Strecke Singen-Konstanz und zum anderen die Südbahn von Ulm in Richtung Bodensee. Die Züge müssen auf beiden Strecken zum Teil deutlich langsamer fahren. 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
1: Hier ist der SW1 Verkehrsservice mit den aktuellen Staus. Los geht's auf der A5. Frankfurt Richtung Karlsruhe zwischen Karlsruhe Mitte und Dreieck-Karlsruhe. Aktuell 2 Kilometer Stau wegen der Baustelle auf der A8 in Richtung Stuttgart kurz nach dem Dreieck Karlsruhe. Und wir schauen noch auf die A81 Heilbronn Richtung Würzburg. Die ist zwischen Osterburken und Boxberg wegen einer Unfallaufnahme und einer Ölspur auf allen Fahrstreifen gesperrt. Vor der Ausleitung 1 Kilometer Stau ab Möckmühl. Und die komplette Verkehrsübersicht, die gibt's online auf swr1.de. Gute Fahrt.
7: Es kann heute Morgen noch so ein bisschen regnen. Ansonsten Sonne und Wolken heute zum Wochenstart. Bis 20 Grad gibt es im Schwarzwald und im Breisgau sind es bis 26 Grad. Morgen genauso warm bei Sonne und Wolken.
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1: SWR 1 Baden-Württemberg am Start und ich finde ja, zusammen fühlt sich der Montagmorgen irgendwie besser an.
7: Ja, und wenn wir jetzt schon heute Morgen über Gefühle sprechen, mein Gefühl sagt Kaffee. Groß.
1: Ja. Matthias Schiedert und Doro Bittner her.
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0: 31. August, hier ist SWR1. Guten Morgen, Baden-Württemberg. Der Wochenstart mit den schönsten Erinnerungen an den Sommer 26. Ja, die große Frage, welche Momente bleiben denn nur im Kopf und welche werden sogar ausgedruckt?
1: Und es gibt ja so viele Möglichkeiten, was man mit den Fotos machen kann. Aber Fotobücher, die sind echt im Trend. Jährlich werden rund 10 Millionen Stück deutschlandweit hergestellt. Und Maren Disch aus Eschbach bei Freiburg, die arbeitet beim europaweit größten Hersteller für Fotobücher, der dort auch sein Werk hat.
2: Also wir machen hier in Freiburg am Standort in Eschbach bei Freiburg machen wir ca. 1 Million CW-Fotobücher. Und die Menschen, die hier, wir sitzen hier ja im Dreiländereck, das heißt, wir haben hier Franzosen, Schweizer, die Schwarzwälder zusammen und alle, die hier arbeiten und sich um die Fotobücher kümmern, die wissen einfach, wie viel Mühe und wie viel Freude in so einem Fotobuch steckt und wie wichtig das den Leuten ist.
1: Ja, und Fotobücher gestalten, das geht am PC oder auch am Handy. Und das Gute, viel technisches Verständnis brauchen wir dafür nicht.
2: Also ich glaube, falsch machen kann man gar nichts. Man kann eigentlich nur Dinge richtig machen. Wenn ich einen Tipp geben müsste, würde ich sagen, einfach mal loslegen und sich vielleicht einfach auch irgendwie ein paar schöne Schnappschüsse auch zurechtlegen oder irgendwas, wo man sagt, da möchte ich mich später gerne dran erinnern, dass man nicht nur die schönen Fotos oder Landschaftsaufnahmen hat, sondern dass man auch echte Geschichten hat. Und dann ist es auf jeden Fall so, dass man immer eine schöne Erinnerung hat.
1: Ja, und wenn ihr also Bock habt, so ein Fotobuch zu machen, da kann die KI helfen. Vor allem eine Funktion, die hilft, wenn man massig Fotos hat, da macht es echt leichter.
2: Meine persönliche Präferenz, ich mag eigentlich ganz gerne dieses leere Papier. Und ich habe ja vorher schon gesagt, ich habe immer schon so ein paar Momente im Kopf, von denen mir einfach wichtig ist, dass ich sie in Erinnerung behalte. Und da ist für mich oft so, dass ich mit dem weißen Blatt Papier starte, aber ich nutze dann manchmal schon eben auch ein paar Funktionalitäten, um die Fotos vorzusortieren. Das vereinfacht einem schon das Leben.
0: Ja, Maren Disch aus Eschbach im Dreiländereck. Dort werden Fotobücher hergestellt und so ein Fotobuch zu machen, haben wir gerade gehört, das ist gar nicht so schwer. Und wer trotzdem aber dann noch so ein bisschen Unterstützung braucht, auf swr1.de gehen. Wir zeigen euch, wie es geht.

0: 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Guten Morgen, Baden-Württemberg. 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
1: Entlang der Hohenlohebahn wird ab heute gearbeitet. In den SWR1-Nachrichten hören wir gleich, wo Pendler deshalb auf Busse umsteigen müssen.

0: Heute Seen- und Monsunregen machen die Rettungsarbeiten allerdings weiterhin gefährlich. Die Behörden melden inzwischen mehr als 900 Todesopfer und über 4200 Vermisste. Befürchtet wird, dass hunderte Arbeiter in unterirdischen Wasserkraftbaustellen eingeschlossen oder verschüttet sind. Bundeskanzler Merz hat vor möglichen wirtschaftlichen Folgen im Falle einer AfD-geführten Regierung in Sachsen-Anhalt gewarnt. Die AfD liegt dort Umfragen zufolge deutlich vor der CDU. Merz sagte am Abend in der ARD:
1: Ich kann mir nicht vorstellen, dass noch internationale Investoren mit einem AfD-Ministerpräsidenten zu einem Spatenstich kommen, um neue Werke zu gründen und neue Unternehmen in Sachsen-Anhalt anzusiedeln. Das ist aber eine Entscheidung, die die Wählerinnen und Wähler in Sachsen-Anhalt zu treffen haben. Das Land wird erheblichen Schaden nehmen, wenn es so kommt, wie wir das jetzt befürchten müssen. Deswegen werden wir in den letzten Tagen alles tun, um genau das zu verhindern.
0: In Sachsen-Anhalt wird am kommenden Sonntag gewählt. Nach den tödlichen Schüssen bei einem Rave-Festival im Schweizer Kanton Aargau wird weiter nach dem oder den Tätern gesucht. Bei der Tat auf einer Pferderennbahn in der Nähe von Zürich kam eine Italienerin ums Leben. Unter den 5 Verletzten ist nach Angaben der Kantonspolizei auch eine Deutsche. Und jetzt Meldungen aus Baden-Württemberg. Pendler der Hohenlohebahn müssen in den kommenden Wochen mehr Zeit einplanen. Ab heute erneuert die Deutsche Bahn bis zum 25. September die Gleise zwischen Schwäbisch Hall-Hessental und Waldenburg. Einzelheiten von SWR-Reporterin Ulrike Schirmer.
2: Betroffen sind die Linien RE80 Heilbronn-Crailsheim und RB83 Heilbronn-Schwäbisch Hall-Hessental. In den 4 Wochen fahren keine Züge. Ein Ersatzverkehr mit Bussen wurde eingerichtet. Laut einer Sprecherin führt die Deutsche Bahn solche Bauarbeiten vor allem in den Sommerferien durch, damit möglichst wenige Pendler betroffen sind. Weil allerdings Personal und Maschinen fehlen, gehen die Arbeiten über die Ferien hinaus.
0: Die Stadtwerke Konstanz denken darüber nach, eine der Autofähren über den Bodensee auf Elektroantrieb umzurüsten. Derzeit werde geprüft, ob dafür ein Förderantrag beim Bund gestellt werden kann. Dieser könnte bis zu 95% der förderfähigen Mehrkosten übernehmen. 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
3: Hier ist der SW1 Verkehrsservice. Fahrt vorsichtig auf der A6 Heilbronn Richtung Mannheim. In der Ausfahrt Schwetzingen-Hockenheim, da liegt ein totes Tier auf der Fahrbahn. Weiterhin kleiner Stau auf der A5 Frankfurt Richtung Karlsruhe zwischen Karlsruhe-Mitte und Dreieck-Karlsruhe. 2 Kilometer Stau, also da ein bisschen mehr Zeit einplanen. Und die A81 Heilbronn Richtung Würzburg, die ist zwischen Osterburken und Boxberg wegen der Unfallaufnahme und einer Ölspur auf allen Fahrstreifen gesperrt. Vor der Ausleitung bereits 1 Kilometer Stau ab Möckmühl. Das war's. Euch allen unterwegs gute und sichere Fahrt.
4: Andreas Machalitzer im SW1 Wetterstudio. Guten Morgen, Andreas.
5: Guten Morgen.
4: Heute der letzte Tag im August. Können wir schon so eine kleine Sommerbilanz ziehen?
5: Ja, das können wir jetzt. Und wir können feststellen, dass dieser Sommer 2026 der heißeste seit Beginn der regelmäßigen Wetteraufzeichnungen für 145 Jahren war. Während im Sommer 2003 die bisherigen Jahrhundertsommer noch knapp überboten. Es gab im Landesdurchschnitt 38 Tage mit Temperaturen von 30 Grad und mehr, also sogenannte Hitzetage. Am Oberrhein waren es sogar bis zu 60 Tagen. Und das ist alles sehr, sehr rekordverdächtig. Die höchsten Temperaturen, die lagen sogar bei über 40 Grad, 41,4 Grad Ende Juni. Heute ist das Ganze deutlich gemäßigter. Wir haben Höchsttemperaturen zwischen 20 und 26 Grad, also insgesamt ganz angenehm. Wobei immer wieder die Sonne scheint, vor allem im Süden auch längere Zeit. Nach Norden zu gibt es ein paar mehr Wolken. Und vor allem am Nachmittag dann auch aus Richtung Hessen und Pfalz einzelne Regenschauer. Und das bei recht kräftigem Bögen-Westwind.
4: Danke dir, Andreas. 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Guten Morgen, Baden-Württemberg.
3: 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Guten Morgen, Baden-Württemberg. Und wir sind Matthias Schiedert und Doro Büttner.
4: Schönen guten Morgen. Und gleich spielen wir um die gelbe SWR 1-Tasse bei Geweckt gecheckt. Und ein kleiner Tipp von mir. Vielleicht die nächsten 2 Hits nochmal dafür nutzen, das Vogelbestimmungsbuch rauszusuchen und schauen, welche Vögel hier so in Baden-Württemberg leben.

0: 1, guten Morgen Baden-Württemberg, 7.42 Uhr.
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3: Heute quizzen wir mit Florian Jung aus Waldachtal im Landkreis Freudenstadt. Guten Morgen, Florian.
4: Guten Morgen, ihr zwei.
0: Florian, ihr habt das Wochenende gezeltet, du mit deinen Jungs. Wie alt sind deine Jungs?
4: 3 und 6.
0: 3 und 6. Und wo habt ihr gezeltet?
4: Auf der Eselkoppel.
0: Auf einer Eselkoppel. Wo geht das bei euch?
4: Quasi hier direkt gegenüber. Die Esel stehen quasi auf dem Hof von Maikes Bruder bzw. Vater. Und die Koppel ist quasi direkt im Anschluss. Und da haben wir unsere Zelte aufgeschlagen und ein kleines Feuer gemacht.
0: Oh, wie schön. So ein kleines Abenteuer am Wochenende.
4: Ja, war schön.
0: Wir spielen jetzt mit dir um die gelbe SWR1-Tasse. 6 richtige Antworten brauchst du für mindestens. Wenn du eine Antwort nicht weißt, am besten sofort weitersagen. Dann haben wir die nächste Frage auf dem Zettel. Bist du bereit?
4: Ich bin bereit.
0: Dann legen wir jetzt los.
3: Murphys Gesetz sagt, alles, was schief gehen kann, wird...
4: Geht schief.
3: Ja. 14 Tage sind wie viele Wochen?
4: 2 Wochen.
3: Altglascontainer gibt es in den Farben grün, braun und...
4: Weiß.
3: Ist das Wacken Open Air ein Schlager- oder Rockfestival?
4: Rockfestival.
3: Wie viele Tierkreiszeichen hat das Jahr?
4: Ach, weiter.
3: 12. Welche Tierart ist ein Waldrapp?
4: Ein Vogel.
3: Welche Fußballmannschaft hat letzte Saison den DFB-Pokal der Herren gewonnen?
4: Bayern München.
3: Trinkt der Italiener seinen Cappuccino vormittags oder nachmittags?
4: Weiter.
3: Vormittags. In welcher Stadt in Baden-Württemberg findet sich die Pop-Akademie?
4: In Mannheim.
3: Wie heißt der Assistent von Daniel Düsentrieb?
4: Weiter.
3: Helferlein. Wie viele Jahre gilt ein deutscher Reisepass normalerweise, wenn man älter als 24 ist?
4: 5.
3: 10. Der Westminster-Palast steht an welchem Fluss?
4: Themse.
3: Mhm. Was spielt man schneller, Blitzschach oder Schnellschach?
4: Blitzschach.
3: Ja. So.
0: Und diese Antwort kam auch blitzschnell richtig gewesen. Du hast 9 richtige Antworten.
4: Sehr
0: damit
4: schön.
0: Geht
3: stark.
0: Die SWR1-Tasse zu dir nach Waldachtal.
4: Dankeschön, da freue ich mich.
0: Wir freuen uns mit dir. Hab einen guten Wochenstart. Danke dir, Florian.
3: Klar.
0: Tschüss.
4: Ebenso.
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0: große Ballade zum Wochenstart. The Power of Love, SWR1 Baden-Württemberg hier, 7:07 und wir feiern heute Morgen eine Sportart, die auch bei uns in Mannheim zu Hause ist.
1: Hockey. Und da sind wir jetzt Weltmeister schon wieder. Die deutsche Hockey-Nationalmannschaft hat gestern Abend den Titel gewonnen und das zum 4. Mal. Das ist richtig groß.
0: Ja, das mit Unterstützung aus Baden-Württemberg. Da ist der gebürtige Heidelberger Alexander Stadler und die Spieler vom Mannheimer HC, Theo Hinrichs, Paul Philipp Kaufmann und Gonzalo Pela.
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0: Dienstagmorgen, SWR1 Baden-Württemberg, habt einen guten Wochenstart.
1: Die Stadtwerke Konstanz überlegen, ob sie eine der Autofähren über den Bodensee auf E-Antrieb umrüsten. Mehr dazu gleich in den SWR1 Nachrichten.
0: 8:02.
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0: Um 8 Uhr mit Jörg Dinkel. Guten Morgen. Nach der Sturzflut in der Himalaya-Region ist die Zahl der Todesopfer weiter angestiegen. Auf dem Bodensee könnte es bald eine elektrische Autofähre geben. Das Wetter heute meist trocken und immer wieder Sonne, maximal 20 bis 26 Grad. Nach der Sturzflut im Himalaya ist die Zahl der Toten auf mehr als 900 gestiegen. 4.200 Menschen werden nach Behördenangaben vermisst. Die Helfer dringen immer weiter zu den abgeschnittenen Dörfern vor. Lena Bodewein berichtet.
13: Evakuierungen aus der Luft und Einsätze am Boden werden zurzeit durch schlechte Wetterbedingungen erheblich erschwert. Durch Regen, Schlamm oder drohende Erdrutsche. Nepal hat offiziell spezialisierte ausländische Unterstützung angefordert. Chinesische Rettungsteams, die den Grenzkomplex zwischen Tibet und Nepal erreicht haben, berichten, dort nichts als Ruinen vorgefunden zu haben. Rettungs- und Bergungsarbeiten werden weiter gefährdet durch Stauseen, die durch weitere Erdrutsche entstanden sind.
0: Bundeskanzler Merz blickt mit Sorge auf die Landtagswahl in Sachsen-Anhalt am kommenden Sonntag. Der CDU-Chef sagte im ARD-Sommerinterview, er könne sich nicht vorstellen, dass bei einer AfD-Regierung noch ausländische Investoren dorthin kämen. Das Bundesland würde dadurch erheblichen Schaden nehmen. Und jetzt zu den Meldungen aus Baden-Württemberg. Die Stadtwerke Konstanz erwägen, eine der Autofähren über den Bodensee auf Elektroantrieb umzurüsten. Es werde geprüft, ob dafür ein Förderantrag beim Bund gestellt werden kann. Dieser könnte bis zu 95% der förderfähigen Mehrkosten übernehmen. SWR-Reporterin Friederike Fieler.
14: Eine der beiden bestehenden Autofähren könnte künftig elektrisch über den Bodensee fahren. Ein Neubau sei ausdrücklich nicht geplant, so die Stadtwerke gegenüber dem SWR. Für den Umbau eines Schiffes und die nötige Ladeinfrastruktur rechnen sie mit über 11 Millionen Euro. Aber auch der laufende Betrieb einer E-Fähre müsse sich wirtschaftlich rechnen, so die Stadtwerke. Dafür brauche es günstigere Bedingungen beim Strom. Würde man sogar zwei Fähren umrüsten, könnten jährlich rund 5.600 Tonnen CO2 eingespart werden. Etwa so viel, wie alle städtischen Gebäude in Konstanz zusammen verursachen.
0: In Baden-Württemberg haben fast 30.000 Kinder zwischen 6 und 14 Jahren eine Lernschwäche. Das sei in dieser Altersgruppe ein Anteil von 3%, teilte die Krankenkasse Barmer auf Basis von Zahlen aus dem Jahr 2024 mit. Im bundesweiten Vergleich liegt Baden-Württemberg im Mittelfeld. Bei Ulm beginnt heute der Ausbau der A8. Der rund 11 Kilometer lange Abschnitt zwischen der Anschlussstelle Ulm-West und dem Kreuz Ulm-Elchingen wird von 4 auf 6 Fahrstreifen erweitert. Gleichzeitig sollen laut Autobahn GmbH auch Brücken ersetzt oder erneuert werden. Die Hauptbauphase soll bis Ende 2031 gehen. Mehr Nachrichten aus Baden-Württemberg immer auch auf swraktuell.de.
1: Hier ist der SWR1 Verkehrsservice. Immer noch Stau auf der A5 Frankfurt Richtung Karlsruhe zwischen Karlsruhe Mitte und Dreikarlsruhe. 2 Kilometer Stau. Der Grund ist die Baustelle auf der A8 in Richtung Stuttgart, kurz nach dem Dreieck Karlsruhe. Die A81 Heilbronn Richtung Würzburg, die ist zwischen Osterburgen und Boxberg gesperrt, wegen einer Unfallaufnahme und einer Ölspur. Auf allen Fahrstreifen vor der Ausleitung 1 Kilometer Stau. Und zum Schluss die B14 Backnang Richtung Stuttgart zwischen Leutenbach, Nellmers Bach und Waiblingen-Nordkorb, da stockt es auf 6 Kilometern. Das kostet euch eine Viertelstunde mehr. Könnt ihr alles nochmal nachlesen online auf swr1.de. Gute Fahrt.
4: Das wird ein entspannter letzter Augusttag mit viel Sonne, paar Wolken. Nur der Wind, der kann teilweise auch mal ein bisschen heftiger sein. 20 bis maximal 26 Grad heute und morgen dann genauso.
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1: Schönen guten Morgen, hier ist SWR1 Baden-Württemberg.
4: Wir sind Robert und Matthias Schiedert, schön, dass ihr mit dabei seid. Gleich Coldplay mit Feels Like I'm Falling in Love und davor die 80ern mit Simply Red.
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0: 31. August, hier ist SWR1. Guten Morgen, Baden-Württemberg. Und wir starten in die neue Woche mit Erinnerungen an den Sommer 26. Ja, welche Momente bleiben im Kopf und welche gehören ausgedruckt?
1: Tja, und wer jetzt denkt, Fotobücher, die seien total out, der täuscht sich. Im Jahr werden rund 10 Millionen Stück deutschlandweit hergestellt.
0: Ja, und mindestens eines davon bekommt jedes Jahr auch SWR1-Hörer Oliver aus Schwanau. Er hat sich bei uns gemeldet, wobei er selbst macht diese Fotoalben nicht.
2: Ich leite meine Bilder immer an meine Mutter weiter. Das ist eine ehemalige Fotografin, die von meiner Geburt bis heute, und heute bin ich 50, mit Fotobüchern arbeitet, beziehungsweise früher Fotoalben für mich geklebt hat. Da gibt es dann Olli 1, das war mein allererstes Album mit Bildern meiner Geburt und dann meines ersten Lebensjahres. Seither bekomme ich immer zum Geburtstag ein Fotobuch, das dann eben das letzte Jahr abbildet.
1: Oh, Olli, das ist eine richtig schöne Idee. Jedes Jahr ein Fotobuch zum Geburtstag mit den Highlights aus dem letzten Jahr.
0: Gemacht von Mama. Und viele verschenken Fotobücher zum Beispiel mit den Sommererinnerungen, dann natürlich auch an Weihnachten. Und Maren Disch aus Eschbach bei Freiburg arbeitet beim europaweit größten Hersteller für Fotobücher. Und sie sagt, wer kann, der ist jetzt schon kreativ und plant vor. Im Moment ist nämlich in der Fotobuchfabrik keine Hochsaison, weil...
3: Das ist definitiv Weihnachten. Da ist bei uns Hochsaison. Da sind wir rund um die Uhr mit dem Fertigen beschäftigt. Aber wer jetzt aus den Sommerferien zurückkommt, der kann natürlich schon mal anfangen. Jetzt ist der Urlaub noch frisch und dann kommt man vor Weihnachten, wenn dann alle im Stress sind und noch ihre Fotobücher gestalten, hat man schon alles gestaltet.
1: Also das Fotobuch früh genug planen, sagt Maren Disch aus Eschbach im Dreiländereck. Allein in diesem Ort werden jedes Jahr ca. 1 Million Fotobücher hergestellt.
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0: Es war eins am Montag. Hier ist Guten Morgen Baden-Württemberg. Gemeinsam starten wir in die neue Woche.
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0: Gleich 8:30, hier ist Jörg Dinkel.
3: Guten Morgen. Firmen aus dem Ausland haben in Deutschland einer neuen Studie zufolge wieder deutlich mehr investiert. Das Arbeitgebernahe Institut der deutschen Wirtschaft hat ausgerechnet, dass Unternehmen im vergangenen Jahr rund 86 Milliarden Euro hierzulande investiert haben. Das ist ein Plus von 50% im Vergleich zum Jahr davor. In der Sturzflutregion in Nepal werden die ersten der Todesopfer in Massengräbern beigesetzt, aus Angst vor der Ausbreitung von Seuchen, so die Behörden. Von jedem Verstorbenen würden DNA-Proben genommen und Fotos für spätere Identifizierungen gemacht. Die Zahl der Opfer steigt weiter an. Nepal meldet inzwischen mehr als 900 Tote und über 4.200 Vermisste. Nach den tödlichen Schüssen bei einem Rave-Festival auf einer Pferderennbahn in Aarau sind die Hintergründe noch unklar. Eine Frau war bei der Tat in der Schweiz ums Leben gekommen. 5 weitere Menschen wurden schwer verletzt, darunter auch eine Deutsche. Wie Polizeisprecher Michael Leupold gestern Abend sagte, wird in verschiedene Richtungen ermittelt.
4: Die eine Hypothese ist Terroranschlag, die zweite Hypothese ist Amoklauf und die dritte Hypothese ist einfach ein kriminelles Geschehen mit uns zurzeit noch unbekannter Motivlage, eine Abrechnung in irgendeinem Milieu oder was auch immer.
3: Der oder die Täter sind nach wie vor auf der Flucht. Und jetzt Meldungen aus Baden-Württemberg. In Ravensburg endet ein Pilotprojekt für Menschen nach einem Aufenthalt in einer psychiatrischen Klinik. In dem Projekt ging es darum, wie man anschließend wieder zurück ins Arbeitsleben kommt. Das Zentrum für Psychiatrie Weisenau zieht nach 5 Jahren eine positive Bilanz. Dirk Polzin hat die Einzelheiten.
5: Demnach hat das von der Aktion Mensch geförderte Projekt gut 340 Menschen geholfen, die noch in Behandlung waren oder sie abgeschlossen hatten. Ihnen wurde gezeigt, welcher Beruf könnte passen und vor allem, wer hilft im Dschungel der Hilfsangebote, Praktika, Ausbildungsplätze oder Jobs zu finden. Ein wertvolles Angebot, meinen die Projektträger, denn Arbeit gebe jenen Menschen Struktur und Selbstbewusstsein, was verhindern könne, dass sie erneut krank werden. Und deshalb soll das Projekt weiterlaufen am ZFP in Ravensburg-Weisenau als Träger des Angebots.
3: Pendler der Hohenlohebahn müssen in den kommenden Wochen mehr Zeit einplanen. Ab heute erneuert die Deutsche Bahn bis zum 25. September die Gleise zwischen Schwäbisch Hall-Hessental und Waldenburg. Die Regionalzüge zwischen Heilbronn und Crailsheim sowie zwischen Heilbronn und Schwäbisch Hall fallen aus. Es fahren Ersatzbusse. 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
0: Hier ist der SWR1 Verkehrsservice. Wir starten auf der A5 Frankfurt Richtung Karlsruhe. Zwischen Karlsruhe Mitte und Rhein-Karlsruhe 2 Kilometer Stau wegen einer Baustelle. Die A81 Heilbronn Richtung Würzburg ist zwischen Osterburgen und Boxberg wegen Reinigungsarbeiten gesperrt. Und zum Schluss der kleine Stau auf der B14 Backnang Richtung Stuttgart. Zwischen Winnenden und Waiblingen Nordkorb auch da 2 Kilometer Stau. Bisschen mehr Zeit einplanen. Das war's. Kommt alle gut durch. Schöne und gute, sichere Fahrt.
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0: Die neue Woche mit den größten Hits aller Zeiten. Gleich Rod Stewart aus den 90ern, Rhythm of My Heart, davor Shania Twain aus den 2000ern.
1: Ja, und wir sind auch dabei. Wir sind Matthias Schiedert und Doro Büttner. Habt alle einen guten Wochenstart.

0: Es war eins Baden-Württemberg, 20 Minuten vor 9. Und heute, in genau 2 Wochen, da geht's wieder los mit der Schule hier in Baden-Württemberg. Aber schon morgen geht's bei uns los mit vielen Ausbildungsberufen. Viele Azubis haben dann ihren ersten Tag. Und immer mehr Azubis gibt's hier in Baden-Württemberg im Handwerk. Kfz-Mechatroniker, aber auch Anlagenmechaniker oder Elektroniker. Das sagt Ralf Schnör, Hauptgeschäftsführer der Handwerkskammer Heilbronn-Franken. Aber er sagt auch, es gibt auch welche, die gern mal vergessen werden.
1: Ja, wir haben natürlich auch sehr exotische Berufe, Sattler zum Beispiel oder auch Goldschmiedin, Goldschmied. Wirklich tolle, sehr kreative Berufe und das macht eigentlich auch das Handwerk aus. Jeder hat andere Fertigkeiten und Fähigkeiten und ich glaube, wir können da für jeden etwas anbieten.
0: Ja, beim Handwerk werden die Azubis mehr hier im Land, das meldet Heilbronn, aber zum Beispiel auch Karlsruhe. Aber insgesamt werden die Azubis weniger. Die Fachleute, die sagen, das liegt an schwachen Geburtsjahrgängen, aber auch am Trend zu höheren Bildungsabschlüssen. Warum ist dann das Handwerk trotzdem so beliebt?
1: Ich selbst komme aus einer Handwerksfamilie, habe aber, wenn ich das mal so offen sagen darf, 2 linke Hände. Deswegen bin ich jetzt im Büro gelandet. Aber ich bin stolzer Vater eines frisch gebackenen Schreinergesellen. Und das ist auch was, wenn ich das sehe, wie er, aber auch seine Kolleginnen und Kollegen für diesen Beruf brennen, das macht einem schon sehr glücklich. Und ich glaube, das ist, was fürs Handwerk spricht, dass man eben am Ende des Tages sieht, welche Tagesleistung, welche Wochenleistung man vollbracht hat. Und das erfüllt einem einfach.
0: Absolut, diese Erfüllung, das gibt es im Handwerk. Aber natürlich nicht nur dort. Insgesamt sind es etwas mehr als 30.000 Azubis, die morgen hier in Baden-Württemberg loslegen. Habt einen guten Start in euer Ausbildungsjahr. Es war eins. Guten Morgen, Baden-Württemberg hier.

0: Montagmorgen, hier ist SWR 1 Baden-Württemberg und gemeinsam starten wir in diese neue Woche.
1: Ja, und heute ist ja offiziell letzter Sommertag, morgen dann Herbstanfang. Wobei Wetter und heute und morgen unterscheidet sich jetzt nicht so viel. Ne? Also heute Sonne und Wolken und bis 26 Grad und morgen dann auch Sonne und Wolken und bis 26 Grad.
0: Wir schauen mal auf die aktuellen Temperaturen. In Biberach sind 17 Grad, 18 bietet Kirchheim unter Teck und in Sigmaringen 16 Grad.
1: Kommt gut in diesem Montag. Schönen guten Morgen.

0: SV1, guten Morgen Baden-Württemberg. Montag kommt gut durch. In 2 Minuten ist es 9.
1: Autofahrer bei Ulm müssen in den nächsten Jahren hier mit Staus rechnen. Wo genau und warum, das hören wir um 9 in den SV1 Nachrichten. 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
0: Um 9 Uhr mit Jörg Dinkel. Guten Morgen. Ausländische Unternehmen investieren wieder mehr in Deutschland. Bei Ulm startet der Ausbau der A8. Das Wetter wechselhaft und windig bei höchstens 20 bis 26 Grad. Ausländische Investitionen in Deutschland sind laut einer Studie sprunghaft angestiegen. Das arbeitgebernahe Institut der deutschen Wirtschaft hat ausgerechnet, dass Unternehmen im vergangenen Jahr rund 86 Milliarden Euro hierzulande investiert haben. Das ist ein Plus von 50% im Vergleich zum Jahr davor. Während Unternehmen aus den USA deutlich weniger in Deutschland investieren, legten Investitionen aus dem Vereinigten Königreich deutlich zu. In Nepal werden nach der heftigen Sturzflut die ersten der Todesopfer in Massengräbern beigesetzt, aus Angst vor der Ausbreitung von Seuchen, so die Behörden. Von jedem Verstorbenen würden DNA-Proben genommen und Fotos für spätere Identifizierungen gemacht. Aus der Katastrophenregion zwischen Nepal und Tibet werden jetzt insgesamt mindestens 900 Tote und über 4200 Vermisste gemeldet. Und jetzt Meldungen aus Baden-Württemberg. Fast 30.000 Kinder zwischen 6 und 14 Jahren in Baden-Württemberg haben eine Lernschwäche. Das sei in dieser Altersgruppe ein Anteil von 3%, teilte die Krankenkasse Barmer auf Basis von Zahlen aus dem Jahr 2024 mit. Aus der Nachrichtenredaktion Matthias Breitinger.
20: Den Angaben zufolge hat der Anteil von Kindern mit Lernschwäche in den letzten 20 Jahren zugenommen. 2005 lag die Quote in Baden-Württemberg nur bei 2,4%. Jungen haben laut der Barmer deutlich häufiger Probleme beim Lesen, Schreiben oder Rechnen als Mädchen. Bei neuen Verhaltensauffälligkeiten nach Schulbeginn sollten Eltern einen Kinderarzt aufsuchen, rät Barmer Landesgeschäftsführer Plötze. Gleichzeitig mahnte er zur Besonnenheit. Nicht jedes Kind, das zum Beispiel später anfängt zu sprechen, habe eine Lernschwäche, so Plötze.
0: In der Nähe von Ulm beginnt heute Mittag mit einem Spatenstich der Ausbau der A8. Für alle, die dort täglich unterwegs sind, heißt das, es wird voller und geht insgesamt langsamer voran und das für mehrere Jahre. Aus dem SWR-Studio Ulm berichtet Peter Schmid.
2: Der 11 Kilometer lange Abschnitt zwischen der A8-Anschlussstelle Ulm-West und dem Kreuz Ulm-Elchingen ist einer der letzten mit nur zwei Fahrstreifen je Richtung. Die Fahrbahn stammt zum Teil noch aus den 30er Jahren, ist uneben, zu laut und laut Experten nicht mehr sicher genug. Dazu kommt, schon heute staut sich der Verkehr oft, weil immer mehr Autos und Laster unterwegs sind. Deshalb soll es dort künftig insgesamt 6 Fahrstreifen geben. Nach Angaben der zuständigen Autobahngesellschaft erfolgt der Ausbau in mehreren Etappen. Bis Ende 2031 sollen die Arbeiten größtenteils beendet sein.
0: Mehr Nachrichten aus Baden-Württemberg auf swraktuell.de.
1: Hier ist der SW1 Verkehrsservice. Wir schauen auf die A5 Karlsruhe Richtung Basel zwischen Hartheim-Heitersheim und Dreieck-Neuenburg. Da ist nur eine Spur frei, wegen der Baustelle dadurch 4 Kilometer Stau und bis zu 20 Minuten Verzögerung. Und wenn ihr gerade in Mannheim unterwegs seid, auf der B44 Mannheim Richtung Ludwigshafen, da staut es sich auf 2 Kilometern zwischen Waldhof und Hafenbahnstraße. Aktuell dauert das über 20 Minuten länger. Die komplette Verkehrsübersicht, die gibt's online auf swr1.de. Gute Fahrt!
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22: Sonne und Wolken heute zum Wochenstart. Bis 20 Grad gibt es im Schwarzwald, im Breisgau bis 26 Grad. Und am Nachmittag, da kann es dann vor allem in Nordbaden etwas regnen oder auch kurze Gewitter geben. Morgen auch Sonne und Wolken und bis 26 Grad.
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1: Mit Matthias Schiedert und Doro Büttner. Guten Morgen.
22: Na, das war doch bisher gar nicht so schlimm jetzt, oder? Wir sind gefühlt schon mittendrin in der neuen Woche. Ja, und den Rest bis zum Wochenende, den bekommen wir gemeinsam gebacken.

0: Morgen, hier ist SWR1 Baden-Württemberg und heute der letzte Tag im August.
1: Ja, und wer schon aus dem Urlaub zurück ist, der schaut nochmal sich alle schönen Bilder auf dem Handy an. Und viele basteln dann ein schönes Fotobuch da draus. Aber wie viele Fotos packen wir da auf eine Seite? Und wie dick soll das Fotobuch überhaupt werden?
0: Ja, und die Experten sagen so, ab 60 Seiten von einem Urlaub an einem Ort setzt so ein bisschen der Dia-Abend-Effekt ein. Also beim Durchblättern wird es halt dann irgendwann mal langweilig. Ne?
1: Okay, ja, ist ein Problem, wenn man so viele Bilder macht wie ich. Inzwischen braucht es ja nicht mehr unbedingt einen Computer, um ein Fotobuch zu basteln. Das geht ja auch gut am Handy. Und künstliche Intelligenz, die kann dabei helfen, sagt Maren Disch. Sie arbeitet bei einem der großen Fotobuchhersteller in Eschbach bei Freiburg.
2: Da kann ich zum Beispiel einfach sagen, jetzt habe ich super viele Fotos gemacht, habe über 1000 Fotos gemacht und möchte jetzt aber vielleicht nur 200 in mein Fotobuch reinbringen. Und dann kann ich über einen Schieberegler zum Beispiel der KI sagen, wähl mir mal 200 Fotos aus und die kann schon mal die doppelten Fotos schon mal vorsortieren und rausschmeißen. Und KI kann auch schon den richtigen Bildausschnitt wählen. Ich glaube, wichtig ist, man kann, wenn man diese Funktionalität nutzt. Man kann im Anschluss alles noch verändern, kann es dann nach eigenen Wünschen anpassen.
0: Ja, Fotobücher sind im Trend. Worauf es ankommt, wenn wir so ein Fotobuch basteln, die Tipps auf swr1.de.
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0: SWR 1 Baden-Württemberg am Montagmorgen. Unser Land bekommt einen neuen Klang.
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0: Guten Morgen Baden-Württemberg, hier ist SWR1 am Montag.
1: Die Stadtwerke Konstanz überlegen, ob sie eine der Autofähren über den Bodensee auf E-Antrieb umrüsten. Das ist ein Thema jetzt.
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0: Es ist 9:30, hier ist Jörg Dinkel.
3: Guten Morgen. Ausländische Firmen investieren deutlich mehr Geld in Deutschland. Nach Zahlen des arbeitgebernahen Instituts der deutschen Wirtschaft haben die Investitionen um 50% zugenommen und lagen vergangenes Jahr bei rund 86 Milliarden Euro. Aus der SWR-Wirtschaftsredaktion Hanna Spanhiel.
4: Deutlich verändert hat sich demnach, aus welchen Ländern das Kapital stammt. So floss zuletzt deutlich weniger Geld aus den USA. Ihr Anteil an allen Direktinvestitionen in Deutschland sank von über 36 auf nur noch rund 14%. Für Großbritannien gilt dagegen das Gegenteil. Von dort kamen 2025 rund 284% mehr Mittel als im Jahr zuvor. Hintergrund ist, dass britische Geldgeber verstärkt auf deutsche Firmen setzen. In Baden-Württemberg hat die britische Frasers Group ihren Anteil am Modekonzern Hugo Boss deutlich erhöht.
3: In den USA treffen sich ab heute die Finanzminister der größten Industrie- und Schwellenländer der G20, um über die Weltwirtschaft zu beraten. Bundesfinanzminister Klingbeil ist für Deutschland dabei. Er hat vor dem Treffen gesagt, globale Unsicherheiten seien Gift für die wirtschaftliche Entwicklung und die USA erneut aufgefordert, den Krieg gegen den Iran zu beenden. Und jetzt Meldungen aus Baden-Württemberg. Die Stadtwerke Konstanz erwägen, eine der Autofähren über den Bodensee auf Elektroantrieb umzurüsten. Die Stadtwerke prüfen, ob sie dafür einen Förderantrag beim Bund stellen. Der könnte bis zu 95% der förderfähigen Mehrkosten übernehmen. SWR-Reporterin Friederike Fieler mit Einzelheiten.
5: Eine der beiden bestehenden Autofähren könnte künftig elektrisch über den Bodensee fahren. Ein Neubau sei ausdrücklich nicht geplant, so die Stadtwerke gegenüber dem SWR. Für den Umbau eines Schiffes und die nötige Ladeinfrastruktur rechnen sie mit über 11 Millionen Euro. Aber auch der laufende Betrieb einer E-Fähre müsse sich wirtschaftlich rechnen, so die Stadtwerke. Dafür brauche es günstigere Bedingungen beim Strom. Würde man sogar zwei Fähren umrüsten, könnten jährlich rund 5.600 Tonnen CO2 eingespart werden, etwa so viel, wie alle städtischen Gebäude in Konstanz zusammen verursachen.
3: Die Geschlechterverteilung in Baden-Württemberg ist so ausgeglichen wie sonst.

0: gute Fahrt.
1: Andreas Machalitzer im SW1 Wetterstudio, schönen guten Morgen.
2: Guten Morgen.
1: Andreas, ich habe vorher schon davon gesprochen, dass ja ab morgen offizieller Herbstanfang ist. Und da schreibt uns eine SW1-Hörerin, ich nenne sie mal M. aus O. ins Studio. Herbstanfang ist dieses Jahr am 23. September und keineswegs morgen, auch wenn Meteorologen in ihren Statistiken den gesamten September aus Bequemlichkeit als Herbstmonat betrachten. Andreas, was sagst du? Darf ich ab morgen schon vom Herbst sprechen oder nur, wenn ich auch so bequem sein will wie du?
2: Ja, du darfst ganz gerne vom Herbst sprechen, da bin ich nicht ganz alleine damit immerhin. Aber Hörerin hat ja durchaus recht, ich sehe das ganz genauso. 23. September ist der offizielle Herbstanfang. Das ist auch der natürliche Herbstanfang, dann ist ja wirklich die Tag- und Nachtgleiche. Aber wir ziehen natürlich gerne schon mal Ende August Bilanz und da muss man wirklich sagen, wir haben einen Sommer der Rekorde. Es ist der heißeste Sommer in Baden-Württemberg seit Beginn der regelmäßigen Wetteraufzeichnung, sogar heißer als 2003. Es gab etliche heiße Tage mit Temperaturen von mehr als 30 Grad in Baden-Württemberg. Mittel waren das immerhin 38 und auch sonst gibt es einige Rekorde, die man jetzt gar nicht alle aufzählen kann. Dieser letzte meteorologische Sommertag, den wir heute haben, der ist dann doch eher gemäßigt mit Temperaturen von etwa 19 bis 26 Grad in der Spitze. Teilweise recht windig dabei und ein Wechsel von Sonne und Wolken erwartet uns heute mit ein paar Schauern im Laufe des Nachmittags und am Abend in Nordbaden und in Hohenlohe.
1: Und wie machen wir dann morgen mit dem kalendarischen Sommer weiter?
2: Da machen wir auf jeden Fall durchaus wieder spätsommerlich weiter mit Temperaturen auch morgen und am Mittwoch bis zu rund 26 Grad. Das Wetter ist in ganz Baden-Württemberg recht freundlich, meist trocken mit einer Mischung aus Sonne und lockeren Wolken.
1: Danke dir, Andreas.
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4: Schönen guten Morgen an alle, die mit uns in diesen Tag starten.
1: Doro Büttner und Matthias Schiedert hier. Schönen Montag.

0: SWR1 Baden-Württemberg. Am Montagmorgen, erster Arbeitstag der neuen Woche. Wobei manche, die starten ja erst morgen, ne?
1: Ja, aber nicht, weil sie faul sind oder heute blau machen. Nee, weil es morgen offiziell losgeht mit dem neuen Ausbildungsjahr. Mehr als 30.000 Azubis legen dann hier in Baden-Württemberg los. Und 30.000, das klingt jetzt nicht wenig. Das ist so viel wie die ganze Bevölkerung von Winnen. Aber letztes Jahr waren es halt noch 9% mehr.
0: Ja, der Hauptgrund ist laut Fachleuten, dass es in den Jahrgängen schlicht weniger Geburten gab. Außerdem wollen viele einen höheren Bildungsabschluss anpeilen. Aber das heißt ja im Umkehrschluss, die, die morgen anfangen, die werden sehnsüchtig erwartet.
1: Ja, das kann doch schon ganz schön Druck aufbauen. Ist ja schon nicht so einfach. Alles neu, neue Gesichter, neuer Tagesablauf, mehr Verantwortung, aber keine Panik, sagt Ralf Schnör, der Hauptgeschäftsführer der Handwerkskammer Heilbronn-Franken.
2: Ja, das ist natürlich ein großer neuer Lebensabschnitt und man läuft da so ein bisschen ins Ungewisse. Aber ich glaube, mit so Grundtugenden, das sage ich mal, Fleiß, Pünktlichkeit, Zuverlässigkeit, wenn man das mit in die Waagschale wirft, dann wird es auch erfolgreich sein mit der Ausbildung. Das merke ich zumindest bei unseren Ausbildungsbetrieben. Dann sind auch die Ausbilder bereit, an jeder Stelle zu unterstützen. Ich glaube, das kann man jedem jungen Menschen heute mit auf den Weg geben. Immer das Beste probieren und dann wird es auch mit einer Ausbildung sehr erfolgreich klappen.
0: Dann mal einen guten Start. Allen, die frisch in die Ausbildung morgen gehen.
1: Ja, und Vorsicht vor den Streichen. Ne? Also das verstellbare Augenmaß, die Gewichte für die Wasserwaage holen oder die Spannungsabfälle, die weggekehrt werden müssen. Und während schon Bon Jovi, suche ich mal das WLAN-Kabel.
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0: 2:1, guten Morgen Baden-Württemberg. 10 Minuten vor 10 und Tennisfans werden sich freuen. Die US Open sind gestern gestartet und mit dabei die Topspieler der Welt.
1: Spanier Carlos Alcaraz ist nach seiner Verletzungspause zurück. Dafür wird aber Weltranglistenerster Jannik Sinner fehlen. Und klar, wir schauen auf die deutsche Nummer 1 Alexander Zverev. Und bei den Frauen ist unter anderem Tatjana Maria dabei, geboren in Bad Saulgau.
0: Und dramatische Szenen heute. Novak Djokovic, der hatte körperliche Probleme und der hat aufgeben müssen. Raus heißt er schon in der ersten Runde. Und das ist in seiner langen und erfolgreichen Karriere noch nie passiert. 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

0: Das war der Montagmorgen mit SWR1 Baden-Württemberg und mit uns Matthias Schiedert und Doro Büttner. Bis morgen.
1: Ja, und seinen Namen haben wir vielleicht nicht gleich parat, aber das Gesicht, das kommt uns bekannt vor. Ulrich Schneider, der war lange Jahre Chef vom Paritätischen Wohlfahrtsverband. Er war Arbeiterkind im Ruhrpott und das hat ihn geprägt. Und aus seinem Leben erzählt Ulrich Schneider in SWR1 Leute gleich von 10 bis 12.
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16: Um 10 Uhr mit Lydia Wagner. Ausländische Firmen investieren deutlich mehr in Deutschland. Die Hohenlohe-Bahn steht 4 Wochen still. Das Wetter wechselhaft und windig bei höchstens 20 bis 26 Grad. Ausländische Firmen investieren deutlich mehr Geld in Deutschland. Nach Zahlen des Arbeitgebernahen Instituts der deutschen Wirtschaft haben die Investitionen um 50% zugenommen und lagen vergangenes Jahr bei rund 86 Milliarden Euro. Aus der SWR-Wirtschaftsredaktion Hanna Spanhehl.
17: Deutlich verändert hat sich demnach, aus welchen Ländern das Kapital stammt. So floss zuletzt deutlich weniger Geld aus den USA. Ihr Anteil an allen Direktinvestitionen in Deutschland sank von über 36 auf nur noch rund 14%. Für Großbritannien gilt dagegen das Gegenteil. Von dort kamen 2025 rund 284% mehr Mittel als im Jahr zuvor. Hintergrund ist, dass britische Geldgeber verstärkt auf deutsche Firmen setzen. In Baden-Württemberg hat die britische Frasers Group ihren Anteil am Modekonzern Hugo Boss deutlich erhöht.
16: Der sächsische Ministerpräsident Kretschmer hat eine Koalition mit der CDU und der CDU mit den Linken im Nachbarbundesland Sachsen-Anhalt ausgeschlossen. Im gemeinsamen Morgenmagazin von ARD und ZDF sagte er, die inhaltlichen Differenzen seien zu groß. Man müsse sich mit Blick auf die hohen Zustimmungswerte für die AfD fragen, warum die Menschen so unzufrieden seien und Misstrauen in demokratische Institutionen hätten.
18: Wir reden immer über den Umgang mit der AfD und nicht über die Gründe. Wir müssen jetzt anfangen, in der Tat die Demokratie zu verteidigen, nicht rechts und links stigmatisieren, wenn uns Meinungen nicht gefallen, sondern uns dem zuwenden, was aus Sicht der Bevölkerung notwendig ist. Die Menschen wollen, dass es eine größere Freiheit gibt, eine größere Dynamik und dafür sollten wir eintreten. So verteidigen wir die Demokratie am besten und kommen auch wieder zu anderen Wahlergebnissen.
16: In Sachsen-Anhalt wird kommenden Sonntag ein neuer Landtag gewählt. In den Umfragen führt die AfD deutlich mit über 40% der Stimmen und damit fast doppelt so vielen wie die CDU. Zu den Nachrichten aus Baden-Württemberg. Pendler im Hohenlohe-Bahn müssen in den kommenden Wochen mehr Zeit einplanen. Ab heute erneuert die Deutsche Bahn bis zum 25. September die Gleise zwischen Schwäbisch Hall, Hessenthal und Waldenburg. Die Regionalzüge zwischen Heilbronn und Crailsheim sowie zwischen Heilbronn und Schwäbisch Hall fallen aus. Es fahren Busse. Das Standesamt in Tettnang im Bodenseekreis testet Blitztrauungen, die nur 10 Minuten dauern. Bei der Eheschließung sind neben dem Standesbeamten nur das Brautpaar und die Trauzeugen dabei. Laut der Stadt Tettnang hat das einen praktischen Vorteil. Da es keine individuellen Ansprachen gibt, müssen keine langen Vorgespräche geführt werden. 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
6: Wir haben einige Gefahrenstellen. Es geht los mit einem defekten Fahrzeug auf der rechten Spur auf der B295 Stuttgart Richtung Calw zwischen dem Abzweig nach Stuttgart-Feuerbach und Weil im Dorf. Eine noch ungesicherte Unfallstelle auf der B312 Biberach Richtung Bergheim zwischen Biberach Süd-Jordanbad und Reichenbach. A6 Mannheim Richtung Heilbronn zwischen Sinsheim und Sinsheim Süd Unfall, rechte Spur gesperrt, 3 Kilometer Stau. A67 Darmstadt Richtung Mannheim zwischen Darmstädter Kreuz und Pfungstadt. Ein LKW-Unfall, die rechte Spur gesperrt, 4 Kilometer Stau und die Ausfahrt Pfungstadt ist blockiert. Die A81 Heilbronn Richtung Würzburg ist zwischen Osterburgen und Boxberg wegen Reinigungsarbeiten an einer Ölspur gesperrt. Auf der B312, B313 Reutlingen-Metzingen ist der Scheibengipfeltunnel in beiden Richtungen wegen eines Feuerwehreinsatzes gesperrt. Wer sich auskennt, am besten das Gebiet meiden. Und gerade kommt noch was rein, Vorsicht auf der B10 in Ulm im Westringtunnel. Da liegen Metallteile auf der Fahrbahn. Allen unterwegs, wo es geht, gute und sichere Fahrt. Sonne und Wolken haben wir im Wechsel. In Oberschwaben bleibt es lange sonnig. Am Nachmittag entstehen vor allem in Nordbaden einzelne Schauer, örtlich auch mal ein kurzes Gewitter dabei. Und die Temperaturen steigen bis auf 20 Grad auf der Albhochfläche und bis 26 Grad im Breisgau. Der Westwind wird im Lauf des Tages stärker, bei Schauern sowie in Hochlagen mit starken, örtlich stürmischen Böen. Und in der Nacht lassen Wind und Schauer überall nach. Bei 15 bis 9 Grad klart der Himmel dann zeitweise auf.
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6: Mit Nicole Köster, guten Morgen. Ja, wir kommen gerne mal von Hölzken auf Stöcksken, das sagt Ulrich Schneider und bekannt vor allem als Hauptgeschäftsführer des Paritätischen Wohlfahrtsverbands. Jetzt hat er über sein Leben geschrieben. Mutti, komm mal ans Fenster, wie Herkunft ein Leben prägt. Wir sprechen darüber mit Ulrich Schneider.

0: Eine neue Ausgabe SWR1, Leute, Montagvormittag, kurz nach 10. Ich begrüße ganz herzlich Ulrich Schneider. Schönen guten Morgen.
1: Schönen guten Morgen.
0: Sie kennt man als Hauptgeschäftsführer des Paritätischen Wohlfahrtsverbands. Das haben Sie 25 Jahre lang gemacht. Und Sie wurden, glaube ich, mal genannt als der prominenteste Lobbyist für arme Menschen in Deutschland. Und jetzt sind Sie heute quasi das erste Mal in privater Funktion hier, haben ein Buch gemacht, Mutti, komm mal ans Fenster. Und da könnte man sich ja fragen, wie es kommt, dass Sie jetzt über sich schreiben und nicht über Armut in Deutschland.
1: Ich wollte eigentlich über Armut in Deutschland schreiben. Auf jeden Fall wollte ich was Sozialpolitisches schreiben. Aber dann bin ich einfach gestolpert in anderen Büchern. Eines war von Niklaus Blome, dem RTL-Chef, der in einem seiner Bücher schrieb, Schneider, also ich, hätte eine bemerkenswerte Karriere als Arbeiterkind gemacht. Und dann wurde ich auch in Interviews zu meinem Ausscheidungsverband häufig gefragt, also mein Schneider, wie war das eigentlich so als Arbeiterkind und war es Armut, in der Sie lebten? Und ich hatte mir wirklich noch nie darüber Gedanken gemacht, nie. Also hatte gar nicht die Zeit. Aber das war für mich der Anstoß, dass ich mir sagte, du sollst eigentlich mal drüber nachdenken. Und dann habe ich mich richtig, wenn man einmal anfängt, sich mit seiner Kindheit zu beschäftigen, habe ich mich richtig eingegraben. Ich habe zum Beispiel den alten Witwenrentenbescheid meiner Mutter gefunden und da stand dann drin, was seit dem Arbeitsdienst mein Vater monatlich verdient hat. Mhm. Und da ich ein Faible für Statistiken habe, habe ich dann das verglichen mit dem Einkommen eines Industriearbeiters in der jeweiligen Zeit, mit dem Einkommen von Angestellten, von Akademikern, um so zu schauen, wo stand deine Familie eigentlich? Ich habe es mal hochgerechnet auf Kaufkraft heute, was wäre es heute gewesen, diese 700 Mark, die er damals hatte. Und einfach ein Gefühl dafür zu entwickeln, wie mussten deine Eltern eigentlich kämpfen, um über den Monat zu kommen? Und das hat mich schon sehr gepackt dann.
0: Haben Sie dann die Antworten gefunden auf die Fragen, die Ihnen gestellt worden sind? Sind Sie in Armut aufgewachsen beispielsweise?
1: Ja, die Antworten fand ich, wir waren nicht arm, eindeutig. Wir hatten kein Geld, das ist ein Riesenunterschied. Bei uns in der Straße hatte ja keiner Geld. Und unsere Straße war unsere Welt und die Welt die Straße. Wir haben da nicht drüber rausgeblickt. Für uns war alles völlig normal, nichts zu haben, nie ins Restaurant zu gehen, selten mal ins Kino, Theater sowieso nicht und ähnliches. Das war für uns ganz normal. Wir hätten doch gar nicht gewusst, warum man das tun sollte.
0: Gehörte nicht zum Alltag dazu.
1: Wir waren zufrieden. Wir waren zufrieden und deshalb waren wir nicht arm. Und wir waren ja auch nicht ausgegrenzt von irgendjemandem. Heute ganz anders. Wer heute kein Geld hat, ist komplett ausgegrenzt. Der kriegt auch mit, was er alles nicht hat. Und der bekommt vor allen Dingen mit, was er angeblich haben müsste, haben sollte, wenn er kein Loser sein will. Das war bei uns alles nicht so. Wie gesagt, wir hatten kein Geld, aber wir waren deshalb nicht arm.
0: Haben Sie denn Antworten darauf gefunden, warum das Empfinden früher ein anderes war als heute?
1: Na, einmal, weil wir halt nicht zugedröhnt wurden mit ganzen Informationen über Internet, über Fernsehen. Jeder zweite Haushalt hatte damals nur ein Fernsehen. Es waren nicht die Arbeiter, es waren die Wohlhabenden, sprich wir hatten sowas nicht. Wenn man schauen wollte, wie es anderen geht, die viel Geld haben, musste man zum Friseur, zum Zahnarzt, da lagen die Illustrierten rum. Aber ansonsten, es fehlte die Information. Das ist irre. Dass es Menschen gab, denen es besser geht, die wohlhabend, vielleicht sehr wohlhabend sind, das kriegte ich erst mit, als ich aufs Gymnasium kam und dann Kinder kennenlernte von Ärzten, Apothekern, Architekten und dachte, wow, was die so alles haben. Aber bis dahin war Funkstille. Und ein anderes ist, glaube ich, wichtig. Man hat insgesamt den Ball flacher gehalten damals. Mhm. Wir waren im Ruhrgebiet 60% Arbeiterfamilien.
0: Ja.
1: Und die haben die Standards gesetzt.
0: Also man merkt schon, Sie haben sich intensiv damit jetzt auseinandergesetzt. Wollen wir gleich weiter drüber sprechen, über das Aufwachsen im Ruhrgebiet in Oberhausen. Mit Ulrich Schneider heute Vormittag in SWR1, Leute.

0: Ulrich Schneider ist bei uns in SWR1, Leute. Wenn Sie an Ihre Kindheit zurückdenken, das Aufwachsen in Oberhausen, sind Sie da froh, dass Sie in den 60er, 70er Jahren groß geworden sind und nicht heute?
1: Unterm Strich ja. Die Zeit hatte natürlich auch ihre Manko, allein schon, wenn man das Ökologische betrachtet. Das Ruhrgebiet war ein echtes Dreckloch. Dass man da ohne schwere Lungenkrankheiten aufwuchs, ist ja schon eigentlich ein Wunder gewesen. Es war wirklich ungeheuer dreckig. Und sagen wir mal, auch die Aussonderung von Kindern als anderer Punkt, der ganz woanders liegt, auf Hilfsschulen und sowas, das haben wir heute in der Form nicht mehr. Aber unterm Strich bin ich froh, muss ich schon sagen. Unsere Kindheit war entspannter als Kindheit heute. Wir hatten an der Schule wesentlich weniger Leistungsdruck. Wir hatten unheimlich viel Platz zu spielen. Also wir konnten toben, machen. Da waren ja nur Baulücken und Baustellen ums Haus rum. Und dann der wesentliche Punkt, ich hatte ihn vorhin schon mal genannt, man hatte nicht so einen Stress über all die Reklame, die auf einen einprasselte, was man haben müsste, was man sein müsste. Dieser permanente Konkurrenzkampf, der war nicht so stark. Also unterm Strich, ich habe lange darüber nachgedacht, auch in der Gefahr, jetzt nostalgisch zu wirken, eigentlich war es eine glückliche Kindheit.
0: Eigentlich, sagen Sie. Denn eigentlich verwendet man immer dann, wenn man dann doch eine Einschränkung macht.
1: Ja, ein paar Einschränkungen war da. Man hatte halt wenig. Aber man hat sich arrangiert mit dem Wenigen. Und was irgendwann hinzukam, aber das wurde mir erst als Jugendlicher so richtig klar nach dem Abi, man war natürlich irgendwie in einer deklassierten Situation. Wenn ich mir anschaue, dass meine Familie mit 4 Personen, die wir waren, auf 50 Quadratmeter gelebt haben. Also das 13 Jahre lang. Das ist natürlich eine erhebliche Einschränkung. Für mich weniger. Ich war der Jüngere, meine Schwester ist 5 Jahre älter. Für die ist das schon hart. Man muss überlegen, wir sind umgezogen. Erste Mal, da war sie bereits 17, wurde 18. Hatte sie zum ersten Mal ein eigenes Zimmer und irgendwas, wohin sie sich zurückziehen konnte als junge Frau. Das war ja kein Kind mehr. Und das sind natürlich schon bittere Einschränkungen. Sie würde es vielleicht auch anders betrachten im Vergleich. Sie ist halt 5 Jahre älter und wie das so ist manchmal, man lebt in derselben Familie und doch in ganz unterschiedlichen.
0: Wobei das wahrscheinlich Erinnerungen sind, die viele Menschen teilen können, weil das zu der Zeit damals einfach auch so war. Sie sind jetzt ganz bewusst nochmal nach Alt-Oberhausen in das Arbeiterviertel von damals. Fiel Ihnen das leicht, das zu sehen, wie es heute ist?
1: Ich war ja gelegentlich da in Oberhausen, bin da immer mal wieder runtergefahren mit meiner Band, hab da Musik gemacht, gespielt. Also es gibt einem schon immer mal wieder, es gibt einem einen Stich ins Herz, weil die ganzen Geschäfte, von denen der auch so ein Viertel lebt, der Metzger, der Spielwarenladen, wo man als Kind auch seine kleinen Figürchen kauft oder kleinen Autos, oder auch die ganzen Traditionsgaststätten, wo man seinen Vater beim Frühschoppen hinbegleiten muss oder ähnliches, alles zu. Und wenn da was anderes wäre, wäre ja schön. Aber nein, da sind zum Teil Bretter vor und überall diese Schilder zu verkaufen, zu vermieten. Die Häuser, wenn man sie sieht, einige, man sieht, da strengen sich Menschen an, die sind renoviert, die sind gut erhalten, aber andere bröseln noch einfach so vor sich hin. Das ist schon traurig, ist traurig.
0: Ja, über Herkunft, Klassengesellschaft und wie Ulrich Schneider dem begegnet ist, sprechen wir gleich weiter.

0: Halb elf haben wir es. Wir sind auf der Straße. Vorsicht, ein Reifen auf der A3 Nürnberg Richtung Würzburg zwischen Rottendorf und Würzburg-Randersacker. A6 Mannheim Richtung Heilbronn zwischen Sinsheim und Sinsheim-Süd. Unfall, rechte Spur gesperrt, 1 Kilometer Stau. A67 Darmstadt Richtung Mannheim zwischen Darmstädter Kreuz und Pfungstadt. Da laufen Reinigungsarbeiten auf der rechten Spur und im Standstreifen. 5 Kilometer Stau und die Ausfahrt Pfungstadt ist blockiert. A8 Stuttgart Richtung Karlsruhe zwischen Pforzheim Süd und Pforzheim Nord. Ein Unfall auf der linken Spur, hier 2 Kilometer Stau. A81 Heilbronn Richtung Würzburg. Die Strecke ist zwischen Osterburg und Boxberg wegen Reinigungsarbeiten an einer Ölspur gesperrt. Alle Verkehrsinfos jederzeit über swr1.de. Und wo es geht, gute und sichere Fahrt. Sonne und Wolken haben beim Wechsel. In Oberschwaben bleibt es lange sonnig. Am Nachmittag entstehen vor allem in Nordbaden einzelne Schauer, örtlich auch mal ein kurzes Gewitter. Die Temperaturen steigen bis auf 20 Grad auf der Albhochfläche und bis 26 Grad im Breisgau.
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0: Ulrich Schneider war 25 Jahre Hauptgeschäftsführer des Paritätischen Wohlfahrtsverbands, kommt aus Oberhausen und über das Aufwachsen im Arbeiterviertel hat er geschrieben. Hören wir gleich.
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0: Ulrich Schneider ist bei uns in SWR1. Leute, was glauben Sie, wie viele Menschen identifizieren sich mit einem Aufwachsen, so wie Sie es erlebt haben, in einem Arbeiterviertel groß zu werden? Also wenn Sie unterwegs sind mit Lesungen und so weiter, wie ist da die Resonanz? Erkennen sich da viele Menschen wieder?
1: Ja, mein Gott, wir sind Millionen. Wir waren allein im Ruhrgebiet. In meiner Boomer-Generation waren wir 2/3 Arbeiterhaushalte. Im Ruhrgebiet, das heißt im Klartext, da wohnen auch heute noch über 5 Millionen Menschen. Also die Identifikation ist enorm. Und wenn ich dann Lesungen mache, dann habe ich ganz viele Menschen natürlich in meinem Alter, die sagen genau.
0: Und es fängt
1: Es fängt bei der Enge der Wohnungen an. Reicht bis dahin, wo ich beschreibe, wie man richtig und stilvoll ein Sola isst, ohne sich zu bekleckern. Also da gehen die richtig mit. Man merkt auch, da wird es denen richtig warm ums Herz, wenn ich vorlese. Und dann habe ich aber auch jüngere Leute, ist interessant, die einfach interessiert sind und die im Publikum sitzen und vergleichen. Wie sieht es eigentlich mit meiner Situation heute aus? Sind meist die Jüngeren, die da sind, dann auch politisch sehr engagierte Leute, eher links zugeneigt und ist ein sehr gemischtes Publikum. Aber alles in allem, wir sind Millionen, die sich damit noch identifizieren können.
0: Was für Werte spielten damals eine große Rolle?
1: Bescheidenheit würde ich ganz vorne wegstellen. Arbeiter waren schon recht genügsame Menschen, also wirklich im wahrsten Sinne des Wortes. Man begnügte sich mit dem, was man hat, in aller Regel. Man griff nicht nach den Sternen, das war es nicht. Man arbeitete für das Erreichbare. Das war gar nicht viel meist. Das war mal eine Musiktruhe, die man sich anschaffen wollte. Neue Wohnzimmercouch, eine Waschmaschine, das war der Fortschritt. Es wurde plötzlich die Wäsche elektrisch gewaschen. Und solche Dinge, mehr war das ja nicht. Man war genügsam, bescheiden. Ja, und dann natürlich, als zweites fällt mir ein Stolz. Ich habe sehr viel Stolz wahrgenommen. Also bei den Eltern ohnehin, bei Arbeitern ohnehin. Und denen durfte auch eigentlich keiner richtig krumm kommen. Dann gab es schon mal Ärger. Und ich glaube, das prägte auch diese ganze, sprechen wir mal von Klasse, diese Klasse Arbeiter. Daneben aber auch, neben dem Stolz, durchaus eine Autoritätsgläubigkeit. Das wird heute häufig übersehen. Arbeiter waren, so wie ich sie kennengelernt habe, niemals so Halbrevolutionäre oder gar Revolutionäre. Also vor akademischen Titeln hatten die einen heiden Respekt. Mein Vater und meine Mutter und alle anderen, die ich da kennenlernte, auch. Wenn der Pastor kam, dann war das eine wirkliche Amtsperson. Das Gleiche galt für den Hausarzt.

0: für Lehrer ohnehin, also fast gelegentlich schon ein bisschen devot, unterwürfig. Also das war eine seltsame Mischung, die ich da wahrgenommen habe und anerzogen bekommen habe an Werten, die da eine Rolle spielt. Aber das Allerwichtigste war wirklich Zusammengehörigkeitsgefühl. Man kann es auch Solidarität nennen.
1: Wie war das innerhalb der Familie? Jetzt könnte man ja meinen, dass Vater und Sohn vielleicht manchmal ein herausforderndes Verhältnis haben. Aber wenn ich Mutti Komma ans Fenster lese, habe ich eher den Eindruck, ihre Schwester hatte da ein bisschen mehr zu kämpfen.
0: Sie hatte nicht ein bisschen mehr, sie hatte komplett andere Familie, glaube ich. Einfach deshalb, sie war 5 Jahre älter. Und sie musste mir all die Breschen schlagen, wo ich dann später als Nachkömmling sozusagen bequem durchmarschieren konnte. Abends ausgehen, sich mit Freunden treffen. Mein Vater war ungeheuer Kontrolletti an der Stelle. Also er passte unheimlich auf meine Schwester auf. Und das war schon im Nachhinein nicht mehr zumutbar. Also so eine Kontrolle. Und sie musste um alles streiten, abends ausgehen zu dürfen, einen Freund mal mit nach Hause bringen zu dürfen und ähnliches, was sie sowieso selten genug tat, aufgrund der Enge. Aber wir hatten da schon komplett andere Verhältnisse, während ich dann wirklich alle Freiheiten hatte, die ein Junge sich überhaupt nur vorstellen konnte. Hat auch was mit Rollenmuster zu tun. Auf Mädchen muss man aufpassen, da muss man gucken, wo treibt sie sich rum und mit wem treibt sie sich rum. Und der Junge, auch der macht das schon.
1: Sie sind dann ja auch Vater einer Tochter geworden. Hatten Sie sich damals schon vorgenommen, wenn ich mal eine Tochter kriege, ich mache das anders?
0: Ich habe mir gar nichts vorgenommen. Ich habe ja, wie gesagt, bis vor kurzem wenig nachgedacht über meine Kindheit. Also reflektiert kaum, weil ich halt permanent beruflich und sonst im Stress war und immer auch gewohnt war, nach vorne zu schauen. Ich habe da wenig nachgedacht, was meine Tochter anbelangt und die Erziehung meines Sohnes. Aber ich bin gelernter Erziehungswissenschaftler. Das heißt, über Erziehung an sich habe ich schon sehr, sehr viel nachgedacht, gelesen, Gedanken gemacht, mit meiner Frau mich viel unterhalten. Also schon sehr bewusst erzogen.

0: Ulrich Schneider heute Vormittag bei uns in SWR1, Leute, bekannt als Hauptgeschäftsführer des Paritätischen Wohlfahrtsverbands. Inzwischen sind Sie da raus aus dem Geschäft, aber Sie haben es gerade eben erzählt, dass Sie ja eigentlich Erziehungswissenschaftler geworden waren. Was denken Sie, hat denn Ihre Berufswahl am meisten geprägt? Wir haben jetzt schon so ein bisschen aus Ihrem Leben erfahren.
1: Also die Wahl meines Studiums, Erziehungswissenschaft hat vor allen Dingen geprägt, dass ich mit Kindern arbeiten wollte. Ich habe also sehr früh war ich bei den Pfadfindern, habe dort Kinder- und Jugendgruppen geleitet und das hat mich fasziniert. Und ich habe dann später im Zivildienst in sogenannten Obdachlosensiedlungen gearbeitet, sozialen Brennpunkten, wie man es nannte, auch mit Kindern und Jugendlichen, Familien, die wirklich Hilfe brauchten. Und da habe ich den Eindruck gehabt, das ist es. Das ist das, was du magst, was du kannst und was dir was gibt. Und ich war immer der festen Überzeugung, wenn wir eine bessere Gesellschaft haben wollen, dann müssen wir bei den Kindern anfangen. Also die sind unsere Zukunft, so wie sie da rumlaufen. Und wenn wir sie nur gut erziehen, zum Miteinander, ja, zur Achtsamkeit aufeinander, dann werden wir auch in 10, 20, 30 Jahren eine bessere Gesellschaft haben, mit weniger Armut. Das war mein Antrieb, Erziehungswissenschaft zu studieren. Und habe dann auch an der Uni ja so ein Projekt gemacht in einem sozialen Brennpunkt, damals einer obdachlosen Siedlung. Ich war beim Kinderschutzbund, habe Spielplatzbetreuung gemacht, Sorgentelefon gemacht, solche Dinge. Das hat mir Riesenspaß gemacht.
0: Hatten Sie gute Mentoren? Denn Erziehung von den eigenen Eltern auf der einen Seite, aber manchmal ist es ja auch ganz gut, wenn man Menschen trifft, die einem noch was mitgeben. Wie war das bei Ihnen?
1: Ja, bei uns war das vor allen Dingen ein Kaplan. Kaplan Kuhn hieß der. Also dem habe ich wahnsinnig viel zu verdanken. Der hat irgendwie völlig rausgehabt, was wir Arbeiterkinder brauchten, was uns fehlte und was er tun musste, um uns zu öffnen für die Welt sozusagen, für andere Menschen, für andere Themen. Also er war der, das sind so Kleinigkeiten, der zum ersten Mal, ich war 15, mit uns mal in ein Restaurant ging. Bis dahin war ich in keinem Restaurant. Er war der, der dann uns mitnahm zu einem Bundesligaspiel. Nach Duisburg sind wir gefahren, also ins Ausland sozusagen, aus Oberhauser Sicht. Da kam Bayern München. Er war der, der aus uns eine Handballmannschaft formte und über diese Handballmannschaft mit uns ins Ausland flog, nach Dubrovnik, nach Rom, um dort Turniere mitzumachen, zu spielen. Also er hat unseren Horizont in jeder Hinsicht erweitert und er war jemand, der dabei immer darauf achte, dass alle mitmachen müssen. Das hat er uns so eingebläut. Keiner darf zurückbleiben, egal was wir tun. Weder aus finanziellen Gründen, da hat er sich wirklich lustige Dinge einfallen lassen, um uns Geld zukommen zu lassen, aber auch gruppendynamisch. Keiner darf im Abseits stehen. Der hat mich schon sehr geprägt. Von dem habe ich viel gelernt.
0: Ja, weil Sie das gerade ansprechen, um Ihnen Geld zukommen zu lassen, hat er sich Dinge einfallen lassen. Ja, haben Sie ein Beispiel?
1: Ich kann mich sehr gut erinnern, dass mal wieder so ein Wochenendausflug anstand, irgendwo in Sauerland oder was weiß ich. Und meine Eltern hatten schlicht kein Geld in dem Moment und sagten, nee, läuft nicht. Und lief das halt nicht, wie das so ist. Und habe ich auch gesagt, wir können nicht, passt da mal, kommen da nicht mit. Und eines Abends klingelte er an der Tür, stand da. Meine Eltern baten ihn ins Wohnzimmer und er kam mit der freudigen Nachricht um die Ecke, dass ich zum Messdiener des Monats benannt worden sei. Und der Preis bestünde in der Teilnahme an einer Wochenendreise. Und wir waren echt so naiv, wir haben es nicht gemerkt. Also ja. Ich habe echt geglaubt, ich sei jetzt der Messdiener des Monats. Und erst später habe ich begriffen, warum wir lauter Leute da rumrennen hatten, die irgendwie Messdiener des Jahres waren, des Monats, der Woche. Also er hatte die Gabe, Menschen Hilfe zukommen zu lassen, ohne ihren Stolz anzukratzen. Meine Eltern hätten das Geld nicht angenommen. Hätte er gesagt, er darf umsonst mit oder ich gebe ihnen das Geld dazu, hätten sie nie gemacht. Aber so einen Preis, den nimmt man entgegen. Und der Mann, der hat die Arbeiter verstanden, der hatte die Mentalität verstanden. Also von dem habe ich viel gelernt. Der hatte richtig was drauf.
0: Klingt, als sei es vielleicht auch dann ein Vorbild gewesen.
1: Nicht bewusst, aber wie das bei guten Vorbildern häufig so ist, man merkt es hinterher.

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17: Um 11 Uhr mit Lydia Wagner. Der ehemalige Landesinnenminister Strobel will aus der CDU austreten, falls diese mit der AfD kooperiert. Das Rüstungsunternehmen Heckler & Koch macht einen Rekordgewinn. Das Wetter wechselhaft und windig bei höchstens 20 bis 26 Grad. Der baden-württembergische Landtagspräsident und Ex-Innenminister Strobel hat mit einem Austritt aus der CDU gedroht, falls seine Partei mit der AfD zusammenarbeiten sollte. Vor der Wahl in Sachsen-Anhalt am kommenden Sonntag sagte Strobel dem Portal Table Briefings, er werde alles in seiner Macht Stehende tun, um eine Kooperation mit der AfD zu verhindern. Noch habe er Hoffnung, dass das gelingen werde. Andernfalls werde er die Partei verlassen. Umfragen zufolge dürfte die AfD in Sachsen-Anhalt stärkste Kraft werden vor der CDU. Das Rüstungsunternehmen Heckler & Koch hat in der ersten Hälfte dieses Jahres so viel verdient wie noch nie. Der Gewinn stieg auf fast 41 Millionen Euro, wie das Unternehmen aus Oberndorf am Neckar mitteilte. Der Umsatz nahm um 47% zu auf rund 264 Millionen Euro. Hintergrund sind die höheren Verteidigungsausgaben von NATO-Staaten wegen des russischen Angriffskrieges auf die Ukraine. Jetzt das Wichtigste aus Deutschland und der Welt. Ausländische Firmen investieren deutlich mehr Geld in Deutschland. Nach Zahlen des Arbeitgebernahen Instituts der deutschen Wirtschaft haben die Investitionen um 50% zugenommen und lagen vergangenes Jahr bei rund 86 Milliarden Euro. Außerdem hat sich demnach verschoben, aus welchen Ländern das Geld kam. Während Unternehmen aus den USA deutlich weniger in Deutschland investieren, legten Investitionen aus dem Vereinigten Königreich ordentlich zu. EU-Länder können nur noch heute Anträge auf Geld aus dem Corona-Aufbaufonds stellen. Damit wollte die Europäische Union vor allem die Folgen der Pandemie lindern. Dafür haben die EU-Staaten gemeinsame Schulden in Höhe von rund 750 Milliarden Euro aufgenommen. Aus Brüssel berichtet Sabrina Fritz.
18: Rund 580 Milliarden Euro sind bis jetzt an die EU-Mitgliedstaaten ausgezahlt worden. Den größten Brocken erhielt Italien. Deutschland erhielt rund 28 Milliarden Euro aus dem Corona-Topf. Das Geld sollte einerseits die wirtschaftlichen Folgen der Pandemie lindern, gleichzeitig sollen Projekte gefördert werden, die die EU umweltfreundlicher und digitaler machen. Der Europäische Rechnungshof hat immer wieder kritisiert, es werde zu wenig geprüft, wofür das Geld ausgegeben wird. Italien soll Brunnen und Sportstadien saniert haben, Malta neue Autos angeschafft haben.
17: Eine Initiative hat heute in Berlin eine Petition für einen bundesweiten Mietendeckel gestartet. Das Bündnis fordert, dass die Mieten in Deutschland für 6 Jahre eingefroren werden. 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
0: Wir haben einige Meldungen. Vorsicht, in beiden Richtungen liegen Fahrzeugteile auf der B311 Riedlingen-Ulm zwischen Riedlingen-Daugendorf und dem Abzweig nach Zell. Jetzt A67 Darmstadt Richtung Mannheim zwischen Darmstädter Kreuz und Pfungstadt. Da laufen noch die Reinigungsarbeiten auf der rechten Spur und dem Standstreifen. 6 Kilometer lang ist der Stau. Die Ausfahrt Pfungstadt ist blockiert. A8 jetzt, Stuttgart Richtung Karlsruhe, zwischen Heimsheim und Pforzheim Nord. Da gibt's einen Unfall auf der linken Spur, macht 7 Kilometer Stau. Die A81 Heilbronn Richtung Würzburg ist zwischen Osterburken und Boxberg wegen Reinigungsarbeiten gesperrt. A81 Würzburg Richtung Heilbronn zwischen Kreuz Weinsberg und Weinsberg-Ellhofen. Unfall auf der linken Spur im Baustellenbereich, hier 3 Kilometer Stau. Die B317 Tortnau Richtung Lörrach ist zwischen Maulburg und Steinen-Höllstein wegen einer Unfallaufnahme gesperrt. Alle Verkehrsinfos jederzeit über swr1.de und wo es geht, gute und sichere Fahrt. Sonne und Wolken haben beim Wechsel. In Oberschwaben bleibt es lange sonnig. Am Nachmittag entstehen vor allem in Nordbaden einzelne Schauer, örtlich auch mal ein kurzes Gewitter. Die Temperaturen steigen bis auf 20 Grad auf der Albhochfläche, 26 Grad im Breisgau. Der Westwind wird im Lauf des Tages stärker, bei Schauern sowie in Hochlagen mit starken, örtlich stürmischen Böen. In der Nacht lassen dann Wind und Schauer überall nach. Bei 15 bis 9 Grad klart der Himmel zeitweise auf.
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0: Mit Nicole Köster, guten Morgen. Ulrich Schneider war 25 Jahre Hauptgeschäftsführer des Paritätischen Wohlfahrtsverbands und er hat jetzt über seine Kindheit im Ruhrgebiet geschrieben. Wir sprechen darüber.

0: Die SWR1-Hörerinnen und Hörer schalten sich ein in unsere Sendung mit Ulrich Schneider aus Friedrichshafen, schreibt uns zum Beispiel Stefan Kopser und sagt, sehr interessanter Gast mit einer Lebensgeschichte, die meiner eigenen sehr ähnelt. Nicht zuletzt dank Willy Brandt, schreibt er. Ich fürchte jedoch, dass junge Menschen in vergleichbaren Situationen angesichts von Konsumdruck und ungleichen Bildungschancen in diesem zahlenmäßigen und qualitativen Ausmaß heute kaum noch solche Zukunftsperspektiven haben. Was meint denn Ulrich Schneider dazu?
1: Es war damals schon so, dass ein Arbeiterkind in der Regel nicht aufs Gymnasium ging und Uni sowieso nicht, klar. Wir waren, als ich auf die Universität ging, 1979, waren wir gerade mal, ich habe nachgeschlagen, Statistiken, 14% Arbeiterkinder. Das heißt, es war die große Ausnahme. Und das Schlimme daran ist, dass es bis heute kein bisschen besser geworden ist. Wir haben nach wie vor, es ist ein Jammer, ein Mehrklassensystem, was wirklich aussondert. Die Schule macht einen Wahnsinnsleistungsdruck, aber es wird ja nicht das Kind bemessen in der Leistungsfähigkeit, sondern die Familie, familiale Herkunft. Und wenn ich alleinerziehend bin, habe drei Kinder, sitze bis spät abends beim Discounter an der Kasse, dann kann ich mich nicht drum kümmern, ob jetzt alle Schularbeiten gemacht sind und dies und das und jenes. Das heißt, ich bringe, wenn ich nicht selber einen guten Job habe, auch die schlechteren Startchancen für meine Kinder mit. Und weil er Willy Brandt ansprach, es hat sich auch sozialpolitisch nichts wirklich verbessert, ganz im Gegenteil, schlechter geworden. Schüler-BAföG gibt es so gut wie gar nicht mehr.
0: Und wenn man dagegen argumentieren möchte, Sie sind ja der lebende Beweis, Sie haben es doch auch geschafft, es geht doch.
1: Und wie gesagt, wir hatten ja noch Schüler-BAföG. Bei mir war nicht das Problem, dass meine Eltern hätten abwägen müssen, muss er jetzt nicht arbeiten gehen, ein bisschen Kostgeld nach Hause zu bringen, sondern da gab es diese Schüler-BAföG. Ich hatte anschließend Studien-BAföG. Damals hatte jeder dritte Studierende Studien-BAföG. Heute sind es gerade noch 12%. Und das BAföG damals war auskömmlich, deutlich höher als Sozialhilfe. Heute ist BAföG so niedrig bemessen, noch unter Grundsicherung, dass man damit nicht über den Monat kommt. Also die Studienchancen waren in meiner Generation für mich eindeutig besser als heute.
0: Auf der anderen Seite könnte man sagen, der Anteil der Studierenden ist sowieso sehr hoch, aber natürlich sollte es gemischt sein und sollte jeder die gleichen Chancen haben. Aber das liest man raus aus Ihrer Biografie, dass Sie am Ende ganz schön Frust darüber schieben, wie wenig gegen die Armut in Deutschland erreicht wurde. Woran sind Sie denn vielleicht gescheitert, wenn Sie da jetzt persönlich auch zurückschauen?
1: Ich habe tatsächlich seit meines politischen Lebens versucht, dann auch die Rahmenbedingungen für Menschen in Armut, gerade Kinder, zu verbessern. Und das eine oder andere ist gelungen, aber verdammt wenig. Gescheitert bin ich vor allen Dingen daran, oder wir alle, dass nach dem Mauerfall plötzlich der Neoliberalismus geradezu zur Volksreligion erhoben wurde. Wir hatten bis zum Mauerfall hatten wir in Westdeutschland noch ein ganz anderes Verständnis von Sozialstaat, solidarischem Miteinander etc. Nach dem Mauerfall haben die Neoliberalen einfach durchgezogen. Jeder ist seines Glückes Schmied. Der Sozialstaat ist sowieso viel zu teuer.
0: Heute ist es jeder dritte Euro, der ins Soziale geht?
1: Ist schon immer so. Was heißt heute? Wir haben, das ist ja auch so ein Ding wieder, ne?
0: Aber dann ist es doch nicht schlecht.
1: Moment mal, wir haben jeden dritten Euro etwa, der ins Soziale geht. Das ist etwas, was über die Jahre konstant ist. Heute sind es, glaube ich, 32%. Dann waren es mal 29, dann wieder 30. Das Problem ist aber, dass wir mittlerweile ja eine ganz andere demografische Entwicklung haben als damals. Wir müssen heute tatsächlich mehr ins Soziale pumpen. Das stehe ich zu. Und wir hätten auch die Möglichkeit, weil wir auch immer reicher geworden sind. Nur dieser Reichtum ist extrem ungleich verteilt. Und das war einer der Punkte, an denen, wenn man von Scheitern reden will, ich auch gescheitert bin. Dass nämlich hier politische Kräfte sehr stark waren, die permanent eine Umverteilung von unten nach oben propagierten. Und wenn ich mir anschaue, Agenda 2010, die Steuergesetzgebung damals, die wirklich nach dem Motto, der Teufel scheißt immer auf dem höchsten Berg, das Geld noch dahin buxiert, wo es ohnehin schon war. Das war der Punkt, wo man als sozial engagierter Mensch gegen eine politische Wand laufen konnte.
0: Ja, Soziallobbyist werden Sie immer beschrieben. Wir reden gleich über den Soziallobbyismus in Deutschland mit Ulrich Schneider.

0: Ulrich Schneider war 25 Jahre lang Hauptgeschäftsführer des Paritätischen Wohlfahrtsverbands. Schenken Sie sich ruhig Ihr Wasser ein, das ist kein Problem.
1: Kein Glück.
0: Ja, ich mache die Frage ein bisschen länger und dann passt das. Also, und wir haben gerade über Ihre Arbeit als Soziallobbyist, wurden Sie oft bezeichnet, gesprochen. Und dass da auch ganz viel Frust rauszulesen ist am Ende Ihres Buchs. Und Sie klagen dann zum Beispiel falsche Versprechungen an, von Schröder bis von der Leyen. Franz Müntefering kommt bei Ihnen eigentlich ganz gut weg. Warum?
1: Ja, komisch, ne? Aber also Franz Müntefering war immer zentrale Figur auch bei der ganzen Agenda-Politik und dann Rente mit 67 und anders. Also sozialpolitisch, wie ich finde, keine Ruhmestaten, ganz im Gegenteil. Aber ich hatte vor diesem Mann immer einen ungeheuren Respekt, wenn ich ihn traf. Also der war echt, völlig authentisch, wenn man mit ihm sprach. Er war absolut zugewandt, hörte zu, wollte was lernen. Also für damalige Verhältnisse im Vergleich zu vielen jüngeren Politikern sehr untypisch. Und deswegen hatte er immer meinen allergrößten Respekt. Und ich konnte es nicht akzeptieren, aber tolerieren, dass wir zu manchen Punkten sehr unterschiedlicher Ansicht waren.
0: Haben Sie denn dann irgendwann akzeptiert, dass falsche Versprechungen zur Politik, zum politischen Betrieb dazugehören?
1: Nee, das überhaupt nicht. Ich habe auch viel zu lange gebraucht, um es zu bemerken. Während der ganzen Zeit, wo wir auch lobbyistisch unterwegs waren, bin ich auf ziemlich viel reingefallen, muss ich gestehen. Schröder war für mich wirklich jemand, der hat verführt. Er hat uns erklärt, ja, wir machen da eine Zusammenlegung von Arbeitslosenhilfe und Sozialhilfe, aber alles auf dem Niveau Arbeitslosenhilfe. Da wird keiner in die Armut gedrückt. Und kaum hatte er dann 2002 die Wahlen nochmal gewonnen, ja, scherte ihn sein Geschwätz von gestern überhaupt nicht mehr und er stieß die Menschen förmlich in die Armut. Sowas hat mich dann schon wirklich unheimlich genervt. Oder wenn ich mir später Frau von der Leyen anschaute, als sie Arbeitsministerin war, die also mit wirklich zuckersüß immer über Kinder sprachen, denen jetzt doch allen geholfen werden muss und die Armen und die kriegen jetzt alle Bildung umsonst und kriegen Teilhabe umsonst und sie kriegen Chipkarten dafür, Magnetchipkarten mit Eintritt in alle möglichen Jugendzentren, Museen, was weiß ich. Also dieser Unsinn, an den sie doch wahrscheinlich selber nicht geglaubt hat, der auch nie kam. Was sie bekamen tatsächlich, war ein mickriger Gutschein von 10 Euro im Monat, um teilzuhaben an dieser Gesellschaft. Boah, das waren so Punkte, da fühlte ich mich sowas von über den Tisch gezogen, weil man sitzt sich ja vorher gegenüber. Und bekommt das Tollste vom Himmel runter versprochen. Das hat mich schon sehr genervt.
0: Sie sind inzwischen im Parteivorstand der Linken. Mhm. Sie kritisieren den politischen Betrieb und machen dennoch mit.
1: Ja gut, weil es keine andere Alternative gibt. Ich bin ja erstmalig in die Linke eingestiegen, 2016, weil ich mir sagte, wir sind nun mal eine Parteiendemokratie. Du kannst dazu stehen, wie du willst, aber wenn du hier was erreichen willst in Deutschland politisch, dann ist der effiziente Weg, über Parteien zu gehen. Und zur gleichen Zeit wurde ja die AfD stark. Und ich habe gesagt, du kannst dich da nicht mehr raushalten. Du musst jetzt irgendwie da einsteigen. Und die Partei, die für mich in Frage kam, weil sie mir einfach sozialpolitisch und steuerpolitisch am nächsten war, war die Linke. Deswegen bin ich dort rein. Bin dann zwischenzeitlich wieder raus, jetzt wieder drin, weil ich auch den Eindruck habe, dass wir im Moment in zweierlei Hinsicht möglicherweise an einem Wendepunkt stehen. Wir haben den härtesten Sozialstaatsabbau vor uns, wenn diese Regierung ernst macht, mit dem, was sie angekündigt hat, seit Bestehen der Bundesrepublik. Wohngeldkürzungen, Unterhaltsvorschusskürzungen, Kindersofortzuschlag streichen und so weiter und so weiter. Und wir haben eine immer stärker werdende AfD. Und das war der Punkt, an dem ich mir sagte, jetzt kannst du nicht einfach auf dem Sofa sitzen bleiben und nur Bücher schreiben, sondern du musst auch dich irgendwie wieder einbringen. Und ja, dann habe ich spontan kandidiert für die Linke und schwupps fand ich mich plötzlich im Bundesvorstand wieder.

0: ist voller geworden auf den Straßen. Vorsicht, eine noch ungesicherte Unfallstelle auf der A81 Stuttgart Richtung Heilbronn zwischen Stuttgart-Feuerbach und Stuttgart-Zuffenhausen. A67 Darmstadt Richtung Mannheim zwischen Darmstädter Kreuz und Pfungstadt. Reinigungsarbeiten auf der rechten Spur, jetzt schon 8 Kilometer Stau. Die Ausfahrt Pfungstadt ist blockiert. A8 Stuttgart Richtung Karlsruhe zwischen Heimsheim und Pforzheim Nord. Unfall auf der linken Spur, 7 Kilometer Stau. A81 Singen Richtung Stuttgart zwischen Böblingen-Hulb und Kreuz Stuttgart. Defektes Fahrzeug auf der rechten Spur, 5 Kilometer Stau. Die A81 Heilbronn Richtung Würzburg ist zwischen Osterburken und Boxberg wegen Reinigungsarbeiten gesperrt. A81 Würzburg Richtung Heilbronn zwischen Kreuz Weinsberg und Weinsberg-Ellhofen. Unfall auf der linken Spur im Baustellenbereich, hier 3 Kilometer Stau. B31 Friedrichshafen Richtung Stockach zwischen Immenstadt am Bodensee und Hagenau, 4 Kilometer Stau. Die B317 Tortnau Richtung Lörrach ist zwischen Maulburg und Steinenhöll Stein wegen einer Unfallaufnahme gesperrt. Aktuell kommt was rein. Vorsicht auf der A656 Mannheim Richtung Heidelberg. In der Ausfahrt Mannheim-Seckenheim steht ein defektes Fahrzeug auf der rechten Spur im Kurvenbereich. Allen unterwegs, wo es geht, gute und sichere Fahrt. Sonne und Wolken haben beim Wechsel. In Oberschwaben bleibt es lange sonnig. Am Nachmittag entstehen vor allem in Nordbaden einzelne Schauer. Örtlich auch mal ein kurzes Gewitter. Die Temperaturen steigen bis auf 20 Grad auf der Albhochfläche, bis 26 Grad im Breisgau. Der Westwind wird im Laufe des Tages stärker, bei Schauern sowie in Hochlagen mit starken örtlich stürmischen Böen.
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0: Ulrich Schneider war 25 Jahre Hauptgeschäftsführer des Paritätischen Wohlfahrtverbands. Wir sprechen darüber, wie Herkunft ein Leben prägt.
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0: Ulrich Schneider bei uns in SWR1 Leute. Es gibt in Deutschland mehr als 600.000 junge Menschen. Das entspricht so grob der Einwohnerzahl von Stuttgart, die weder eine Schule besuchen, noch einer Arbeit oder Ausbildung nachgehen. Welche Gedanken machen Sie sich da?
1: Das Erste natürlich, was mich dann als Impuls überkommt, ist, jetzt nicht lange fackeln, tut was. Jetzt um Himmels Willen nicht zuschauen. Also bei solchen jungen Menschen, die gar keinen Schulabschluss haben, und auch diese Zahl ist ja wieder im Wachsen in den letzten 2 Jahren, es sind, glaube ich, über 80.000, die Schule verlassen haben ohne Schulabschluss, muss eigentlich sofort ein Angebot kommen. Darf man nicht zu lange warten, nicht zu lange hängen lassen, die jungen Leute. Und das Gleiche gilt bei denen, die jetzt in der Jugendarbeitslosigkeit sind. Wir brauchen schnell Angebot und ich denke, dass wir arbeitsmarktpolitisch da häufig zu defensiv sind.
0: Also von den 600.000 guckt überhaupt nur ein Viertel auf Angebote und ist auf Jobsuche.
1: Ja, eben. Wir sind da zu defensiv. Da muss man junge Menschen aufsuchen. Im Grunde genommen müsste ja schon in der Schule anfangen. Wir bräuchten eigentlich gleitende Übergänge von der schulischen Bildung hin auf den Arbeitsmarkt oder eben auf die höhere Schule. Beim Arbeitsmarkt würde ich mir vorstellen können, dass vielerorts passiert es ja auf, wenn ich gute Schuldirektorinnen habe, die das organisiert, auch vielerorts auch nicht, dass man wirklich die Betriebe vor Ort in die Schulen einlädt, dass man noch viel mehr solche Messen macht, wo die Betriebe sich darstellen können, dass man dann auch das einbaut in das schulische Programm und nicht sagt, jetzt machen wir erstmal Schule und dann gucken wir uns
0: um. Das gibt es ja durchaus.
1: Da gibt es durchaus, ja, hier und da gibt es. Da, wo ich engagierte Direktorinnen habe, da, wo ich engagierte Industrie- und Handelskammern vor Ort habe, läuft sowas. Und das müsste man, wie man heute neudeutsch sagt, ausrollen über die Republik und wirklich obligatorisch machen. Und es darf nicht abhängen vom guten Willen irgendwelcher Menschen.
0: Nur zudem ist die Qualifikation einfach nicht gegeben. Also Sie haben keine Bildung in dem Sinne, die wichtig wäre für eine Ausbildung. Also was tun?
1: Unterschiedlich. Bei den Personen, die jetzt im Moment in der Statistik sind als junge arbeitslose Menschen, hat ja ein großer Teil erstmal eine schulische Ausbildung auf jeden Fall. Das heißt,
0: 600.000, die keine Schule besuchen.
1: Die keine Schule mehr besuchen und dem Arbeitsmarkt zur Verfügung stehen, aber die haben es nicht so, dass die alle keine Ausbildung hätten, keine schulische. Und da muss ich dann eben ansetzen. Wir waren schon mal wesentlich offensiver, etwa mit überbetrieblichen Ausbildungsgängen, die dann auch staatlicherseits angeboten wurden und so weiter und so weiter. Wurde alles deutlich zurückgefahren, schon unter der Zeit damals von Ursula von der Leyen. Und da müssen wir im Zweifelsfalle jetzt wieder eine Schippe drauflegen.
0: Klar. Also das Erste, wenn Sie etwas umsetzen könnten von heute auf morgen, was wäre das Erste, was Sie umsetzen würden?
1: Insgesamt oder von...
0: Eine Sache, wo Sie sagen, ab morgen läuft's.
1: Ab morgen läuft's. Für die jungen Menschen. Deutlich stärkere überbetriebliche Ausbildungsangebote. Ja. Also dann die jungen Menschen an die Hand nehmen, im Zweifelsfalle da, wo es nötig ist, und dort reinführen. Es ist manchmal so, um manche Menschen muss man sich kümmern. Schon immer so gewesen, wird auch immer so bleiben. Und dann kümmern wir uns halt, dann haben wir alle weniger Probleme.
0: Wenn Sie in Ihrer eigenen Biografie, über die Sie ja jetzt geschrieben haben, gucken, wo gab es jemanden, der in Sie großes Vertrauen gesetzt hat? Gab es da so eine Situation,
1: immer,
0: die Ihnen spontan einfällt?
1: Immer. Mein Vater sowieso. Meine Oma ganz vorne weg, wenn es um schulische Dinge ging, immer nur sagte, der Uli, der macht das bisschen schon. Und das war so ehrlich gemeint. Irgendwann glaubt man ja selber dran. Und so wird dann irgendwann aus Zutrauen Selbstvertrauen. Da hatte ich riesiges Glück. Das ging bei mir eigentlich immer so weiter. Ich habe immer Leute gefunden, das war mein ganz großes Glück, die Vertrauen in mich hatten und die Zutrauen hatten und die mich dann auch bestärken. Das ging in der Uni auch so weiter, dass ich dann auf einen Professor stieß, Professor Sengnick war das damals, der wirklich mein akademischer Ziehvater wurde, der mir einen Job gab als Tutor, später als wissenschaftliche Hilfskraft, der mich anhielt, ich soll auch mal besser promovieren, anstatt gleich in die Praxis zu gehen und so. Also ich hatte immer das große Glück, Menschen zu finden, die mir was zutrauten. Und ich glaube, das ist auch das A und O. Wir müssen... Ja, man kann Kinder und Jugendliche eigentlich nur vernünftig erziehen, wenn man auch ein gewisses Zutrauen in sie hat.

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0: Boris Schneider ist bei uns in SWR1, Leute. Wir haben gerade über das Zutrauen gesprochen, wo Sie gesagt haben, ja, das haben Sie immer erlebt, dass Ihnen auch Vertrauen entgegengebracht wurde. Was wurde auf der anderen Seite eingefordert?
1: Es war Disziplin. Und das ist sozusagen die zweite Leitplanke, die mich begleitet hat. Also mein Vater hatte da ganz klare Vorstellungen. Also sein Standardspruch, wer saufen kann, kann auch aufstehen. Oder wer saufen kann, kann auch arbeiten, je nachdem, wie es gerade lief. Also ich durfte wirklich machen, was ich wollte. Ich hatte unheimlich viel Freiheiten, aber er hat von mir verlangt, dass ich mein Ding abliefere, was gefordert wird. Und als Schüler ist das natürlich dann, dass man auch zur Schule geht im Zweifelsfalle und dass man halbwegs ordentliche Zensur mit nach Hause bringt. Das war für ihn so selbstverständlich, dass es mit Ausnahme dieser 2, 3 Sätze, die er verlor, auch nie weiter thematisiert wurde. Es wurde selbstverständlich vorausgesetzt. Und es ist wie beim Zutrauen. Zutrauen wird irgendwann zu Selbstvertrauen und der Disziplin, die eingefordert wird, die aber auch vorgelebt wird von seinen Eltern, wird irgendwann zur Selbstdisziplin.
0: Wie haben Sie das bei Ihren Kindern dann gemacht, als Erziehungswissenschaftler?
1: Wenig drüber nachgedacht. Man sollte nicht zu viel, man sollte authentisch sein. Man sollte als Eltern ja schon halbwegs ja, diszipliniertes Leben führen. Dann schauen sich die Kinder das ab. Man sollte Zutrauen haben in seine Kinder und eben nicht hinterher kontrollieren. Wobei das bei meinen Kindern schon zum Teil wesentlich schwieriger war als bei mir, weil einfach der schulische Level so angezogen hat im Vergleich zu unserer Schulzeit. Und die Kinder waren ja geradezu dankbar, wenn man auch mal über die Hausaufgaben guckt und nochmal nachschaut und ähnliches, was zu meiner Zeit kaum nötig war.
0: Ja, und Sie haben jetzt Zivildienst gemacht, Sie haben in der praktischen Familienhilfe gearbeitet, dann Hauptgeschäftsführer beim Paritätischen. Wenn Sie eine Jobempfehlung abgeben sollten, welchen Job würden Sie denn am meisten empfehlen?
1: Ich habe meinen Kindern gesagt, macht das, wozu ihr einfach am meisten Lust habt. Guckt nicht nach dem Geld, guckt nicht nach Karriere. Macht das, wozu ihr richtig Spaß, woran ihr Spaß habt. Denn wenn ihr
0: das
1: Spaß habt,
0: weiß man dran, ja vielleicht wenn vorher ihr, noch gar nicht, wenn man sich
1: da muss man sich ausprobieren. Meine Tochter hat deshalb ein freiwilliges soziales Jahr gemacht. Mein Sohn hat so ein bisschen rumgeguckt hier, da. Und wenn man das Gefühl hat, das könnte mir Spaß machen, dann tut genau das, denn wenn eine Sache Spaß macht, dann wird man darin auch richtig gut. Und dann geht man auch seinen Weg. Das kommt dann wirklich von alleine, wenn man die nötige Selbstdisziplin mitbringt. Das ist Voraussetzung.
0: Wofür haben die beiden sich jetzt entschieden?
1: Mein Sohn studiert, ist jetzt gerade im Abschluss mit Bioinformatik. Ist irre, denn bevor er das studierte, wusste ich überhaupt nicht, dass es sowas gibt. Schon verrückt, wie sich die Welt ändert. Und meine Tochter möchte gerne in so Städteplanung machen.
0: Ja, und jetzt haben Sie immer wieder Songs in Ihr Buch eingebaut. Das war auch ganz interessant, Sie heute Vormittag hier zu beobachten bei der Musik, die im Radio lief. Welche Rolle spielt die Musik in Ihrem Leben?
1: Musik war immer Ausgleich zu allem anderen. Musik schafft es, hat es bei mir immer geschafft, eine Balance herzustellen, egal was passierte, wenn einen die Freundin verlassen hat, dann konnte man ein schönes Lied schreiben und hat eine gewisse Balance dann wieder besorgt. Wenn man richtig zornig war über irgendwas, was einem überhaupt nicht passt, dann konnte man einen Song schreiben und der hat einen so ein bisschen wieder ja, auf den Teppich geholt. Dann Musik machen. Man kommt von der Arbeit, ist völlig fertig, greift zur Gitarre oder geht ans Klavier und taucht erstmal weg, richtig wegtauchen. Sowas andere beim Sport häufig gemacht haben, die immer dann um den See rumlaufen oder sowas. Das konnte ich dann gut bei Musik machen. Ich vergesse dann alles. Ich kann mich da richtig verlieren. Und Musik darf man nicht unterstützen. Bei mir zumindest hat es für sehr viel Soziales miteinander gesorgt. Also klar, Bands lernt man kennen, man lernt andere Musiker, Musikerinnen kennen. Man hat Erlebnisse aller möglichen Art, die das Leben einfach bereichern.
0: Wann haben Sie den letzten Song geschrieben?
1: Den letzten Song habe ich so vor 1,5 Jahren geschrieben.
0: Über?
1: Da ging es um Krise.
0: Okay. Dann erstmal danke für den Besuch heute Vormittag in SWR1 Leute. Und die ganze Sendung dann über swr1.de und ARD Sounds. Einen schönen Mittag.

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6: Um 12 Uhr mit Lydia Wagner. Der ehemalige Landesinnenminister Strobel will aus der CDU austreten, falls diese mit der AfD kooperiert. Der Ausbau der A8 bei Ulm startet. Das Wetter wechselhaft und windig bei höchstens 20 bis 26 Grad. Knapp eine Woche vor der Landtagswahl in Sachsen-Anhalt hat der baden-württembergische Landtagspräsident Strobel eine Zusammenarbeit mit der AfD erneut strikt abgelehnt. Der CDU-Politiker bringt für diesen Fall einen Parteiaustritt ins Spiel. Aus der Redaktion Landespolitik Knut Bauer.
7: Sollte die CDU mit der AfD kooperieren und damit die Brandmauer fallen, werde er seine Partei verlassen, bestätigte Strobel dem SWR. Dann sei das nicht mehr seine CDU, sagte der langjährige Innenminister und ehemalige Landesparteichef. Gleichzeitig betonte Strobel, dass er alles in seiner Macht Stehende tun wolle, um eine Kooperation der CDU mit der AfD zu verhindern. Der Fraktionsvorsitzende der AfD im Landtag, Rothweiler, reagierte darauf mit den Worten: Erpressung scheine zum neuen Markenkern der CDU zu werden. Statt politische Mehrheiten und demokratische Entscheidungen zu akzeptieren, würden persönliche Befindlichkeiten zum Maßstab der Politik.
6: Vor der anstehenden Landtagswahl in Sachsen-Anhalt führt die AfD in Umfragen weiter mit großem Vorsprung. Der Wahlforscher Stefan Merz von Infratest DIMAP meint, viele Menschen würden die Partei nicht aus Überzeugung wählen. Dem Deutschlandfunk sagte er, sie seien vielmehr von den anderen Parteien enttäuscht.
8: Wenn man die AfD-Wählerinnen und Wähler fragt, was denn das wichtigste Thema ist, dann kommt an allererster Stelle immer der Komplex Zuwanderung und Asyl. Das ist das Kernthema. Meistens kommt dann an zweiter Stelle die innere Sicherheit, wobei das für viele der AfD-Wähler eben einfach nur ein Folgeproblem des ersten Themas ist. Und dann kommt dazu eben eine große Unzufriedenheit mit der Arbeit der Bundesregierung und dass eben Friedrich Merz als Kanzler viele seiner Wahlkampfversprechen nicht halten konnte. Das stärkt ganz wesentlich die AfD in den Umfragen und Wahlergebnissen.
6: Die Wahl in Sachsen-Anhalt ist am kommenden Sonntag. Die Geschlechterverteilung in Baden-Württemberg ist so ausgeglichen wie sonst nirgendwo in Deutschland. Das hat das Statistische Bundesamt mitgeteilt. Bundesweit sind bei den 18- bis 29-Jährigen die Männer deutlich in der Überzahl. Bei der Bevölkerung über 50 Jahren überwiegen dagegen die Frauen. Insgesamt leben etwas mehr Frauen als Männer in Deutschland. Und die weiteren Themen aus Baden-Württemberg. In der Nähe von Ulm beginnt jetzt mit einem Spatenstich der Ausbau der A8. Für alle, die dort täglich unterwegs sind, heißt das, es wird voller und geht langsamer voran. Und das für mehrere Jahre. Peter Schmidt berichtet.
9: Der 11 Kilometer lange Abschnitt zwischen der A8-Anschlussstelle Ulm-West und dem Kreuz Ulm-Elchingen ist einer der letzten mit nur zwei Fahrstreifen je Richtung. Die Fahrbahn stammt zum Teil noch aus den 30er Jahren, ist uneben, zu laut und laut Experten nicht mehr sicher genug. Dazu kommt, schon heute staut sich der Verkehr oft, weil immer mehr Autos und Laster unterwegs sind. Deshalb soll es dort künftig insgesamt 6 Fahrstreifen geben. Nach Angaben der zuständigen Autobahngesellschaft erfolgt der Ausbau in mehreren Etappen. Bis Ende 2031 sollen die Arbeiten größtenteils beendet sein.
6: Nach dem Katamaran-Unfall im Konstanzer Hafen Mitte August gibt es laut Staatsanwaltschaft keine Anhaltspunkte für einen technischen Defekt. Ermittelt werde nun wegen des Verdachts der Gefährdung des Schiffsverkehrs, teilte die Staatsanwaltschaft Konstanz dem SWR mit. Dabei geht es auch um die Frage, ob ein Fehler der Schiffsführer den Unfall verursacht haben könnte. Der Katamaran war gegen die Konstanzer Hafenmauer geprallt. Dabei wurden 12 Menschen zum Teil schwer verletzt. 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
10: Der SWR1 Baden-Württemberg Verkehrsservice um 12:04. Zunächst Vorsicht auf der A8 Stuttgart Richtung München. Zwischen Neuhausen und Esslingen ein defektes Fahrzeug auf der rechten Spur. A6 Mannheim Richtung Heilbronn. Zwischen Sinsheim-Steinsfurt und Bad Rappenau Unfallaufnahme. Der Verkehr wird auf der rechten Spur und dem Standstreifen vorbeigeführt. 2 Kilometer Stau. A67 Darmstadt Richtung Mannheim. Zwischen Darmstädter Kreuz und Funkstadt Reinigungsarbeiten auf der rechten Spur. 8 Kilometer Stau, dauert 40 Minuten länger. Die Ausfahrt Funkstadt ist blockiert. A8 München Richtung Stuttgart zwischen Kreuz Ulm-Elchingen und Ulm-Ost. Unfall mit mehreren Fahrzeugen. Hier ist die linke Spur blockiert. 3 Kilometer Stau, 15 Minuten Verzögerung. A8 Stuttgart Richtung Karlsruhe zwischen Heimsheim und Pforzheim Nord. Geräumte Unfallstelle, 4 Kilometer stockender Verkehr. A8 Stuttgart Richtung München zwischen Mühlhausen und Hohenstadt, 2 Kilometer Stau. A81 Stuttgart Richtung Heilbronn zwischen Stuttgart-Feuerbach und Stuttgart-Zuffenhausen. Unfallaufnahme auf dem Standstreifen, 3 Kilometer Stau. Die A81 Heilbronn Richtung Würzburg ist zwischen Osterburken und Boxberg wegen Reinigungsarbeiten gesperrt. A81 Würzburg Richtung Heilbronn zwischen Kreuz Weinsberg und Weinsberg-Ellhofen. Unfall auf der linken Spur im Baustellenbereich, 2 Kilometer Stau, Verzögerung bis zu einer Viertelstunde. B31 Friedrichshafen Richtung Stockach zwischen Immenstadt am Bodensee und Hagenau, 4 Kilometer Stau, Verzögerung bis zu 20 Minuten. Und in der Gegenrichtung zwischen Stetten und Hagenau, 2 Kilometer Stau. Und die B317 Tottenau Richtung Lörrach ist zwischen Maulburg und Steinenhöllstein wegen einer Unfallaufnahme gesperrt. Pfui, war jede Menge, kann man alles in Ruhe nachlesen auf swr1.de. Eine gute Fahrt wünsche ich. Das Wetter in Baden-Württemberg. Ja, wir haben ganz schön viel Wind inzwischen bekommen und der weht diese Hitze der letzten Wochen einfach mal weg. Das kann heute auch noch mal in den Hochlagen örtlich stürmisch werden, vor allem wenn es ein bisschen Regen gibt. Aber ansonsten gibt es Sonne und Wolken. Am sonnigsten ist es in Oberschwaben, in Nordbaden noch einzelne Schauer, vielleicht auch mal ein kurzes Gewitter. Maximal 20 Grad auf der Albhochfläche bis 26 Grad im Breisgau. Auch die nächsten Tage sonnig, wolkig zum Teil und überall trocken mit maximal 26 Grad.
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10: Mit Petra Klein. Hallo, einen schönen Montagmittag.

Chirurg. In SWR 1 Baden-Württemberg. Wir schauen mal nach Karlsruhe, denn Karlsruhe sieht heute nicht nur bunt, sondern hört auch bunt. Wir kennen das ja, in vielen Städten stehen ja schon Klaviere, auf denen jeder spielen darf. Das gibt's in Tübingen oder in Stuttgart. Und heute wird in Karlsruhe an diesem bunten Klavier nicht irgendjemand, sondern niemand geringerer als Peter Freudenthaler, Sänger der Pforzheimer Kultband Fool's Garden spielen. Um 15 Uhr setzt er sich an das bunte Klavier vor dem Karlsruher Hauptbahnhof, könnte also noch hingehen. Und damit das auch alles ordentlich klappt und ihr richtig mitsingen könnt, gibt's so ein bisschen Textnachhilfe. Nein, nicht Elementary. Fool's Garden und Wild Days.

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0: Es ist 12.30 Uhr.
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0: Mit Lydia Wagner.
2: Guten Tag. Der baden-württembergische Landtagspräsident und Ex-Innenminister Strobel hat mit einem Austritt aus der CDU gedroht, falls seine Partei mit der AfD zusammenarbeiten sollte. Vor der Wahl in Sachsen-Anhalt am kommenden Sonntag sagte Strobel, er werde alles in seiner Macht Stehende tun, um eine Kooperation mit der AfD zu verhindern. Noch habe er Hoffnung, dass das gelingen werde. Andernfalls werde er die Partei verlassen. Umfragen zufolge dürfte die AfD in Sachsen-Anhalt stärkste Kraft werden. In Baden-Württemberg ist die Inflationsrate im August leicht gestiegen. Das hat das Statistische Landesamt Baden-Württemberg mitgeteilt. Und der größte Preistreiber ist der Energiesektor. Thorsten Weik aus der SWR-Wirtschaftsredaktion. Warum?
3: Noch immer ist vor allem der Energiesektor der größte Preistreiber bei der Inflationsrate in Baden-Württemberg. Im Vergleich zum Vorjahresmonat stiegen die Energiepreise hierzulande um 9%, Heizöl sogar fast um 43% und Kraftstoffe um gut 24%, so das Statistische Landesamt Baden-Württemberg. Gesunken sind hingegen die Preise für Nahrungsmittel im Vergleich zum Vorjahresmonat um 0,2%. Vor allem Speisefette und Molkereiprodukte sind hier günstiger geworden. Fischwaren wurden allerdings teurer.
2: Jetzt das Wichtigste aus Deutschland und der Welt. In Nepal versuchen Rettungskräfte weiter zu einem Tunnel bei einem Wasserkraftwerk vorzudringen. Hinter den Schlamm- und Geröllmassen sollen rund 100 Bauarbeiter eingeschlossen sein. Die Behörden gehen davon aus, dass sie noch leben. EU-Länder können nur noch heute Anträge auf Geld aus dem Corona-Aufbaufonds stellen. Damit wollte die Europäische Union vor allem die Folgen der Pandemie lindern. Dafür haben die EU-Staaten gemeinsame Schulden in Höhe von rund 750 Milliarden Euro aufgenommen. 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
0: Der SWR1 Baden-Württemberg Verkehrsservice. Vorsicht auf der A81 Würzburg Richtung Heilbronn. Zwischen Osterburken und Möckmühl liegt ein Pkw-Spiegel. A6 Mannheim Richtung Heilbronn zwischen Sinsheim, Steinsfurt und Bad Rappenau. Unfallaufnahme. Der Verkehr wird auf der rechten Spur und im Standstreifen vorbeigeführt. 2 Kilometer Stau. A67 Darmstadt Richtung Mannheim mit zwischen Darmstädter Kreuz und Pfungstadt Reinigungsarbeiten auf der rechten Spur. 8 Kilometer Stau, dauert 40 Minuten länger. Die Ausfahrt Pfungstadt ist immer noch blockiert. A8 München Richtung Stuttgart zwischen Kreuz Ulm-Elchingen und Ulm-Ost. Unfall mit mehreren Fahrzeugen. Die linke Spur ist hier blockiert. 4 Kilometer Stau, dauert 30 Minuten länger. A8 Stuttgart Richtung Karlsruhe zwischen Heimsheim und Pforzheim Nord. Unfallstelle ist geräumt. Immer noch 4 Kilometer stockender Verkehr. A81 Stuttgart Richtung Heilbronn zwischen Stuttgart-Feuerbach und Stuttgart-Zuffenhausen. Eine Unfallaufnahme auf dem Standstreifen. Dadurch 3 Kilometer Stau. Die A81 Heilbronn Richtung Würzburg ist zwischen Osterburken und Boxberg wegen Reinigungsarbeiten gesperrt. A81 Würzburg Richtung Heilbronn zwischen Kreuz Weinsberg und Weinsberg-Ellhofen. Unfall auf der linken Spur im Baustellenbereich. 2 Kilometer Stau, Verzögerung bis zu einer Viertelstunde. B31 Friedrichshafen Richtung Stockach zwischen Immenstadt am Bodensee und Hagnau. 3 Kilometer Stau, dauert eine Viertelstunde länger. Und in der Gegenrichtung zwischen Stetten und Hagnau 2 Kilometer Stau. Die B317 Tottenau Richtung Lörrach ist zwischen Maulburg und Steinenhölstein wegen einer Unfallaufnahme gesperrt. Und noch ganz aktuell Vorsicht auf der A6 Heilbronn Richtung Mannheim in Höhe Bad Rappenau. Da liegt ein Gartenschlauch. 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Das Wetter in Baden-Württemberg. Gießen müsste man heute in Nordbaden eher seltener, denn da gibt es immer mal wieder noch Regen. Vielleicht auch mal ein kurzes Gewitter. In Oberschwaben dagegen, da gibt es viel Sonne. Das Ganze verbunden mit ganz kräftigem Wind und das kann in Hochlagen auch mal stürmisch sein, wenn es zum Beispiel einen Schauer gibt. Die Temperaturen 20 Grad auf der Albhochfläche bis 26 Grad im Breisgau.
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0: Ausländische Firmen haben zuletzt wieder deutlich mehr Geld in den Standort Deutschland investiert. Die Direktinvestitionen sind im Vergleich zum Vorjahr um die Hälfte gestiegen, auf rund 86 Milliarden Euro. Dabei haben vor allem die Investitionen aus Großbritannien enorm zugenommen. Die USA dagegen fahren ihr Engagement zurück. Der aktuelle DAX-Stand rund 26

0: 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Es gibt Dinge, von denen denkt man, das wird mich nie betreffen, nichts mit zu tun. Und dann auf einmal hängt man voll drin. Passiert Tausenden. Auf einmal ist man, aufgepasst, Geldwäscher oder Geldwäscherin. Bei den Ermittlern vom Landeskriminalamt Baden-Württemberg gehen jeden Tag zig neue Fälle ein. Ein riesiges Thema. Und deswegen arbeitet ein Team von uns auch gerade an einem Podcast über Geldwäsche. Christiane von Wolf, was geht denn da ab bei, Juristen nennen es oft, dieser leichtfertigen Geldwäsche genau?
1: Also es beginnt im Grunde genommen mit etwas zutiefst Menschlichem. Wir alle, oder sagen wir die meisten von uns, sind eben leicht verführbar, wenn uns Anzeigen locken. Mit dem großen Geld, dem Superjob oder der Superwohnung, dann sind wir wie hypnotisiert und wollen das einfach haben.
0: Also ich kriege das auch immer so reingespült bei Insta oder Snapchat oder gibt es sogar Anzeigen in der Zeitung.
1: Genau,
0: ne?
1: Diese Dinger sind es. Und diese Anzeigen sind Fake, Scam, Betrug, also reiner Köder. Denn eigentlich wollen die Leute nur eins, die Anzeigen schalten, über dein Konto ihr schmutziges Geld waschen.
0: Gruselig. Gib mir ein Beispiel.
1: Also zum Beispiel, du liest, Nebenjob von zu Hause aus als Investmentassistent. Bis zu 3.000 Euro sollst du im Monat verdienen. Wow, denkst du dir.
0: Ja, klingt toll, ne?
1: Ja. Und wenn du dich dann meldest, sind alle ganz lieb und nett und erklären dir, deine Aufgabe ist ganz einfach. Wir überweisen Geld auf dein privates Konto und du überweist es weiter an ein anderes Konto, weil jetzt kommt dann so irgendeine Story zum Beispiel von unseren Geschäftskonten, dauert es einfach viel zu lange, Transfers ins Ausland zu machen. Und wenn du das jetzt machst, dann wäschst du schmutziges Geld, das mit Verbrechen verdient wurde.
0: Ist ja nicht zu fassen, oder? Also mein ganz unschuldiges Konto wird zur Waschmaschine für Kriminelle.
1: Genau so ist es.
0: Ja, jetzt hast du vorhin gesagt, es wird auch geködert mit Wohnungsinseraten. Also tolle Wohnung, günstiger Preis. Wie läuft denn das ab?
1: Also, du willst diese Wohnung, weil die klingt ja toll. Und wenn dann der angebliche Vermieter vor der Besichtigung nur noch eben einen schnellen Bonitätscheck will von dir und dir dafür einen Link schickt mit Videoident, dann machst du das ja brav, weil du willst ja diese Wohnung. Und der Betrüger eröffnet damit dann heimlich in deinem Namen ein Konto bei irgendeiner Neobank und dann fängt er an, Geld zu waschen über dein Konto mit deinem Namen, bis irgendwann die Polizei bei dir anklopft und du dich vielleicht vor Gericht wiederfindest.
0: Die Vorstellung ist wirklich gruselig.
1: Ja, also ist echt hart.
0: Das heißt, wir dürfen nichts anklicken, linkmäßig oder egal. Wie verlockend das ist.
1: Man muss total aufpassen, weil tatsächlich erfinden die Betrüger immer neue Scams, also immer neue Betrugsmaschen. Und über die wollen wir auch im Geldwäsche-Podcast aufklären. Deswegen, falls einer von euch ebenfalls unfreiwillig in Geldwäsche reingeschlittert ist, meldet euch, erzählt's mir. Helft uns, andere zu warnen, weil wir wollen unbedingt mehr wissen über die Tricks der Täter.
0: Und ihr könnt direkt schreiben per Mail ins Studio. Wir behandeln das wirklich zu 100% vertraulich, Christiane. Ja. Alle Mails gehen nur an dich und du nimmst dann mit denen, die sich gemeldet haben, Kontakt auf.
1: Mach ich, versprochen.
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17: Um 13 Uhr mit Lydia Wagner. Außenminister Wadefohl ist enttäuscht, dass Island der EU nicht beitreten will. Der Waffenhersteller Heckler & Koch hat einen Rekordgewinn gemacht. Das Wetter, Sonne und Wolken, einzelne Schauer bei 20 bis 26 Grad. Bundesaußenminister Wadefohl bedauert, dass die Isländer gegen die Wiederaufnahme von EU-Beitrittsgesprächen gestimmt haben. Gleichzeitig sagte er, das Ziel der Norderweiterung sollte nicht aus dem Blick geraten. Nicole Markwald berichtet aus Berlin.
18: Nach dem Votum in Island müsse die Europäische Union darüber nachdenken, wie sie attraktiver werden könnte. Das isländische Referendum gegen Gespräche über einen EU-Beitritt sei Anlass zu schauen, wo wir besser werden können, betonte Wadefuhl. Das gelte insbesondere für wirtschaftliche Aussichten. Gleichzeitig wolle man die Norderweiterung der EU im Blick behalten. Dazu gehören Island, aber auch Norwegen. Auch dort hatte die Bevölkerung mehrfach einen Beitritt zur Europäischen Union abgelehnt.
17: Bundeskanzler Merz hat am Abend seine ersten Wahlkampftermine in Sachsen-Anhalt. Er nimmt unter anderem an einer Gesprächsrunde mit Landtagskandidaten teil. Im ARD-Sommerinterview hat Merz gestern vor einer AfD-Regierung gewarnt. Sachsen-Anhalt werde dann erheblichen Schaden nehmen. Und auch der baden-württembergische Landtagspräsident Strobel will eine Kooperation seiner Partei mit der AfD unbedingt verhindern. Andernfalls drohte er, aus der CDU auszutreten. Zu den Nachrichten aus Baden-Württemberg. Der Waffenhersteller Heckler & Koch hat im ersten Halbjahr seinen Umsatz und Gewinn deutlich gesteigert. Das Unternehmen aus Oberndorf im Kreis Rottweil will die Erlöse vor allem in neue Werke und mehr Kapazität stecken. Einzelheiten von SWR-Reporter Hadi Feist.
19: Der Gewinn vor Steuern und Abschreibungen hat sich im ersten Halbjahr mit über 66 Millionen Euro im Vergleich zum Vorjahreszeitraum mehr als verdoppelt, schreibt das Unternehmen. Auch der Auftragseingang liege weiter auf hohem Niveau. Zusammen mit den vorhandenen Bestellungen sorge das für stabile Geschäfte und eine solide Basis. Am Stammsitz in Oberndorf baut Heckler & Koch seine Produktion aus. Und auch in Großbritannien und in den USA will der Waffenhersteller weiter wachsen. Insgesamt sieht sich Heckler & Koch gut aufgestellt, um die weiter gestiegene Nachfrage von NATO-Staaten und NATO-Partnerländern nach Handwaffensystemen zu bedienen.
17: Der jahrelange Streit zwischen Fußball-Zweitligist Hertha BSC und seinem ehemaligen Geschäftsführer Freddy Bobic ist beendet. Das Landgericht Berlin stellte einen Vergleich fest. Nach Medienberichten zahlt der Verein 4 Millionen Euro Abfindung. Bobic war Anfang 2023 fristlos gekündigt worden. Der frühere Nationalstürmer spielte unter anderem beim VfB Stuttgart. Mehr Nachrichten auf swraktuell.de.
5: 3 Minuten nach 13 Uhr, das ist der SWR1 Baden-Württemberg Verkehrsservice. Vorsicht auf der A5 Frankfurt Richtung Karlsruhe zwischen Kreuzweinheim und Hirschberg, eine ungesicherte Unfallstelle. Vorsicht im Kreis Biberach auf der Landesstraße zwischen Redlingen und dem Abzweig nach Grüningen. In beiden Richtungen laufen Hunde auf der Fahrbahn. A5 Frankfurt Richtung Karlsruhe zwischen Darmstadt-Eberstadt und Seeheim-Jugendheim, 2 Kilometer Stau. A67 Darmstadt Richtung Mannheim zwischen Darmstädter Kreuz und Funkstadt, Reinigungsarbeiten auf der rechten Spur und dem Standstreifen, 7 Kilometer Stau. A8 München Richtung Stuttgart zwischen Kreuz Ulm-Elchingen und Ulm-Ost, Unfall mit mehreren Fahrzeugen. Die linke Spur ist blockiert, 4 Kilometer Stau, 30 Minuten braucht man, bis man durch ist. Die A81 Heilbronn Richtung Würzburg ist zwischen Osterburken und Boxberg wegen Reinigungsarbeiten gesperrt. A81 Würzburg Richtung Heilbronn. Zwischen Kreuz Weinsberg und Weinsberg-Ellhofen sind alle Spuren in der Baustelle wieder befahrbar, aber noch 2 Kilometer Stau. B31 Friedrichshafen Richtung Stockach zwischen Immenstadt am Bodensee und Hagnau, 3 Kilometer Stau, dauert 15 Minuten länger, und in der Gegenrichtung zwischen Stetten und Hagnau 2 Kilometer Stau. Die B317 Tottenau Richtung Lörrach ist zwischen Maulburg und Steinenhölstein wegen einer Unfallaufnahme gesperrt. Und die Schweiz A2 Luzern Richtung Gotthard zwischen Wassen und Göschnen 3 Kilometer Stau. Das bedeutet 30 Minuten Verzögerung. Alle Verkehrsinfos jederzeit für euch zum Nachlesen auf swr1.de. Das Wetter in Baden-Württemberg ist eine ziemlich windige Angelegenheit heute. Das kann sogar in den Hochlagen, wenn Regen dazu kommt, richtig stürmisch werden. Ansonsten gibt es noch Schauer und auch kurze Gewitter in Nordbaden. Mehr Sonne gibt es zurzeit in Oberschwaben. Die Temperaturen 20 Grad auf der Alphochfläche bis maximal 26 Grad im Breisgau. Frische Nacht wird es bei 15 bis 9 Grad und morgen und der Mittwoch sonnig, wolkig. Es wird überall wieder trocken. 20 bis 26 Grad.
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5: mit Petra Klein. Hallo.

Sonntagmittag, 14 Minuten nach 1. 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Noch 2 Wochen Ferien, das bedeutet noch genügend Zeit, um auch mal wieder bei uns im Land schöne Ecken und Flecken zu entdecken. Mein Tipp im Hochschwarzwald, der Hirtenpfad bei Lenzkirch. 8 Kilometer langer Premium-Wanderweg, geht wunderbar über Wiesen entlang von Wäldern, gibt auch ein paar Felsen, man hat fantastische Ausblicke, dauert 2,5 Stunden und ihr habt auch ganz besondere Einblicke. Auf dieser Wanderung erfahrt ihr zum Beispiel die Geschichte über die Hirtenjungen, die bis Mitte der 1960er Jahre auf den Schwarzwaldhöfen noch geschuftet hatten. Echte Kinderarbeit. Eine Wanderung, die schlau macht und wirklich bewegend ist. Mehr Ausflugstipps bei uns online auf swr1.de für eure Ferien.

0: Geld. 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
1: Um 13:30 mit Lydia Wagner.
2: Guten Tag. Die Inflationsrate ist in Baden-Württemberg im August leicht gestiegen auf 2,6%. Und damit lag sie leicht höher als einen Monat zuvor, teilt das Statistische Landesamt mit. Der größte Preistreiber ist der Energiesektor. Im Vergleich zum Vorjahresmonat stieg der Preis für Heizöl um fast 43% und für Kraftstoffe um gut 24%. Ein technischer Defekt in einer Umspannstation von Netze BW hat im Münzinger Ortsteil Apfelstetten im Kreis Reutlingen einen Schaden von mehreren hunderttausend Euro verursacht. Statt Hausstrom war Starkstrom aus den Steckdosen gekommen. Die Folge? Am 21. August flackerten Lichter, Kaffeemaschinen qualmten, Leitungen knallten. Ortsvorsteherin Stefanie Loser sagte dem SWR, bislang hätten sich 50 betroffene Haushalte bei ihr gemeldet.
3: Das konnte man überhaupt gar nicht einordnen. Es hat ja die letzten paar Tage schon immer wieder mal so leichtes Licht geflackert. Aber dann an diesem Tag war es wirklich sehr extrem mit Lichtflackern. Dunstabzugshauben haben vibriert und es war ganz gruselig und unheimlich. Irgendwann hat man dann gemerkt, dass es was ganz, ganz Größeres ist.
2: So etwas komme sehr selten vor, teilte das Unternehmen mit. Jetzt das Wichtigste aus Deutschland und der Welt. Außenminister Wadefohl hat sich enttäuscht über das Ergebnis des EU-Referendums in Island gezeigt. Es sei die Chance gewesen, gemeinsam stärker zu werden. Die Europäische Union müsse darüber nachdenken, wie sie attraktiver werden könne, so Wadefohl. Die isländische Bevölkerung hat sich am Wochenende mit knapper Mehrheit gegen die Wiederaufnahme von EU-Beitrittsgesprächen ausgesprochen. Eine Initiative hat heute in Berlin eine Petition für einen bundesweiten Mietendeckel gestartet. Das Bündnis fordert, dass die Mieten in Deutschland für 6 Jahre eingefroren werden. Außerdem sollen überhöhte Mieten gesenkt werden. Mehr Nachrichten aus Baden-Württemberg, Deutschland und der Welt auf swraktuell.de.
1: Der S1 Baden-Württemberg Verkehrsservice. Vorsicht auf der B466 Heidenheim an der Brenz Richtung Mühlhausen im Täle zwischen Hausen an der Vils und dem Abzweig nach Reichenbach im Täle. Eine ungesicherte Unfallstelle. A5 Frankfurt Richtung Karlsruhe zwischen Darmstadt-Eberstadt und Seeheim-Jugenheim. 4 Kilometer Stau. Die A5 Frankfurt Richtung Karlsruhe ist zwischen Kreuzweinheim und Hirschberg nach einem Unfall gesperrt. Dort ist ein Rettungshubschrauber im Einsatz. Vor der Ausleitung 3 Kilometer Stau. Die letzte freie Ausfahrt ist Hemsbach. In der Gegenrichtung zwischen Ladenburg und Kreuzweinheim 3 Kilometer Stau. Dort dauert es eine Viertelstunde länger. Die linke Spur ist dort gesperrt. A5 Frankfurt Richtung Karlsruhe zwischen Karlsruhe-Durlach und Dreieck-Karlsruhe 4 Kilometer Stau wegen einer Baustelle auf der A8 Richtung Stuttgart direkt nach dem Dreieck Karlsruhe. Deshalb staut es sich auch auf der A5 aus Richtung Süden kommend auf der Überleitung zur A8. Tipp von uns, wer auf der A5 weiter geradeaus durchfahren will, sollte sich am besten links halten. A67 Darmstadt Richtung Mannheim zwischen Darmstädter Kreuz und Funkstadt. Reinigungsarbeiten auf der rechten Spur und auf dem Standstreifen 7 Kilometer Stau. Die A81 Heilbronn Richtung Würzburg ist zwischen Osterburken und Boxberg wegen Reinigungsarbeiten gesperrt. Und die Schweizer 2 Luzern Richtung Gotthard zwischen Erstfeld und Göschenen. Baustelle 9 Kilometer Stau auf mehreren Abschnitten. Das dauert bis zu 1,5 Stunden länger. Noch aktuell die A5 Basel Richtung Karlsruhe. Zwischen Riegel und Herbolzheim 6 Kilometer Stau. Das dauert 30 Minuten länger. Alle Verkehrsinfos natürlich jederzeit für euch zum Nachlesen auf swr1.de. Das Wetter in Baden-Württemberg. 20 Grad haben wir heute maximal auf der Albhochfläche und es werden bis zu 26 Grad im Breisgau. Dazu gibt es auch wieder Regen und Gewitter, aber vor allem in Nordbaden, weiter südlich, zum Beispiel Oberschwaben, bleibt es trocken und auch sonniger. Der Wind, der bläst heute richtig kräftig und in Hochlagen kann das auch örtlich stürmisch werden. Heute Nacht 15 bis 9 Grad, morgen und der Mittwoch beruhigt sich das Wetter etwas, Sonne, Wolken und Temperaturen bis 26 Grad.
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1: Einen schönen Montagnachmittag wünscht Petra Klein.

0: SWR1 Baden-Württemberg, Montagnachmittag. Und schon wieder ein Rekord, auf den hätten wir allerdings gut verzichten können. Der Sommer 2026 ist nach vorläufigen Berechnungen der zweitwärmste aller Zeiten, also seit wir Wetterdaten aufzeichnen. Nur 2003 war heißer. Kommt uns gar nicht so vor, denn die erste Hitzewelle rollte schon im Juni über uns in Baden-Württemberg und es blieb nicht nur bei einer. Dazu gleich mehrere Tage am Stück mit über 35 Grad. Sogar die 40-Grad-Marke wurde geknackt. Ausgetrocknete Flüsse und Seen, vertrocknete Felder. Das sind die Bilder des Sommers 2026. Frage an Janina Schreiber aus der SWR1 Umweltredaktion. Der Sommer 2026, wird das neue Normal auch bei uns in Baden-Württemberg?
1: Naja, die Klimaforschung, die schaut ja immer auf Trends. Und wenn wir da mal die Sommer der letzten 10, der letzten 20 Jahre mit den Sommern in der vorindustriellen Zeit vergleichen, also bevor wir angefangen haben, Kohle, Öl und Gas zu verbrennen, waren fast alle Sommer heißer und trockener als der langjährige Durchschnitt. Das zeigt uns eigentlich, mit der Klimaerwärmung findet das Wetter auf einem höheren Level statt. Und das bedeutet nicht, dass jetzt alle Sommer schlicht immer heißer und wärmer werden. Da kann auch durchaus mal wieder ein kälterer Sommer dabei sein, aber eine wärmere Atmosphäre kann mehr Feuchtigkeit halten, die dann irgendwo wieder runterkommt. In Baden-Württemberg haben wir das 2024 zum Beispiel bei den Juni-Hochwassern erlebt. Im Rems-Murr-Kreis, in Oberschwaben, in den Neckarregionen. Das zeigt eine wärmere Welt. Da nimmt einfach die Wahrscheinlichkeit für Extreme zu.
0: Du hast ja jetzt schon ein paar Orte genannt, aber wo genau müssen wir hinblicken in und nach Baden-Württemberg?
1: Ja, also es gab an manchen Orten in Baden-Württemberg, das sehen wir auch im Jahr 2026 rein rechnerisch, mehr als 6 Wochen Hitzetage, also heiße Tage mit mehr als 30 Grad. Und diese Orte, die liegen vor allem entlang des Oberrheingrabens, Mannheim, Karlsruhe, runter und rüber bis zum Bodensee. Und das hat eben auch mit unserer Lage hier zu tun, das sagt auch Andreas Becker vom Deutschen Wetterdienst.
2: Wenn wir in das zukünftige Klima schauen und auch in extreme Sommer, die erreichen uns in der Regel vom Südwesten Europas, das heißt, die Länder Baden-Württemberg, Rheinland-Pfalz, Saarland und der Westen von Nordrhein-Westfalen sind sozusagen die ersten, die das Ausmaß von Hitzewellen besonders spüren werden.
1: Ja, und vor dem Hintergrund ist dann auch nicht überraschend, dass der Deutsche Wetterdienst sagt, wenn wir hier in Baden-Württemberg lernen wollen, wie wir besser mit Hitze und Bränden umgehen, dann ist der Blick nach Frankreich, nach Spanien eigentlich lohnenswert.
0: Warum wird gerade unser Kontinent immer heißer?
1: Also da kommen jetzt mehrere Dinge zusammen. Erstmal ist die Luft heute sauberer als in den vergangenen Jahrzehnten. Eigentlich gut, aber sie enthält eben weniger Schmutzpartikel und die könnten das Sonnenlicht abschirmen. Da kommt jetzt aber zusätzlich mehr Strahlung am Boden an. Wichtiger ist aber ganz grundsätzlich, Land erwärmt sich schneller als Ozeane. Wasser nimmt die Wärme auf und leitet sie in die Tiefe. In der Landmasse bleibt die Hitze aber an der Oberfläche gefangen. Und unsere europäische Landmasse, die ist ziemlich nah am Polarkreis, also in der Nähe der Arktis. Und da schmilzt ja gerade das Eis in Rekordgeschwindigkeit. Das ist eben schlecht, weil die helle Eis- und Schneedecke, die würde sonst Sonnenlicht reflektieren. Die geht aber jetzt zurück und darunter kommen dunkle Flächen zum Vorschein, die das Sonnenlicht dann eher schlucken und sich eben noch stärker erwärmen. Und Luftzirkulation, auch die verändert sich und das hält dann mehr Hochdruckgebiete über Europa gefangen und das haben wir diesen Sommer ja auch erlebt.
0: Tja, und wie? Der zweitwärmste Sommer in Deutschland und womit wir in Baden-Württemberg in der Zukunft zu rechnen haben, das hat Janina Schreiber aus der SWR1 Umweltredaktion erklärt.

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was ja eben von der Hitze hatten in SWR1 Baden-Württemberg, mache ich das erfrischende Kontrastprogramm. Nee, ich kann euch leider kein Eis vorbeibringen, aber ich habe erfrischende Temperaturen. 20 Grad in Buchen. In Wertheim gibt's Regen. 23 Grad. In Rottweil 21 Grad. Und so richtig frisch ist es natürlich ganz oben bei uns im Land. Auf dem höchsten Berg, auf dem Feldberg im Schwarzwald, 11 Grad.

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9: Um 14 Uhr mit Lydia Wagner. Der Deutsche Wetterdienst speichert den Sommer dieses Jahr als Rekordsommer ab. Der beliebteste Azubi-Beruf in Baden-Württemberg ist Kraftfahrzeugmechatroniker. Das Wetter, Sonne, Wolken und einzelne Schauer bei 20 bis 26 Grad. Dieser Sommer wird als einer der wärmsten seit 1881 in die Klimastatistik eingehen. Das hat der Deutsche Wetterdienst bei der Veröffentlichung seiner Sommerbilanz betont. Demnach war der Sommer nicht nur außergewöhnlich heiß, sondern auch besonders trocken. Katharina Wilhelm aus der ARD-Klimaredaktion mit den Einzelheiten.
10: Es sei ein exorbitanter Sommer gewesen, sagt Andreas Becker vom Deutschen Wetterdienst in Offenbach. Vor allem Spitzenwerte von mehr als 40 Grad in Deutschland Ende Juni, das sei ein nie beobachtetes Ausmaß. Das Temperaturmittel des Sommers habe bei 19,6 Grad gelegen, 2 Grad wärmer im Vergleich zum Zeitraum 1991 bis 2020. Der Sommer war zudem sehr trocken, besonders im Westen und Südwesten Deutschlands. Im Durchschnitt hat es 22 Hitzetage mit Temperaturen von über 30 Grad gegeben.
9: Nach den tödlichen Schüssen bei einer Technoparty im Kanton Aargau hat die Polizei in der Schweiz einen Verdächtigen festgenommen, einen 43-jährigen Schweizer. Die Polizei teilte weiter mit, sie gehe davon aus, dass er alleine gehandelt habe. Bei dem Rave gestern auf der Pferderennbahn in Aarau wurde eine Italienerin getötet, eine Deutsche und 4 weitere Menschen wurden verletzt. Zu den Nachrichten aus Baden-Württemberg. Nach dem Katamaran-Unfall am Konstanzer Hafen Mitte August hat die Staatsanwaltschaft keine Anhaltspunkte für einen technischen Defekt. Es werde inzwischen wegen des Verdachts der Gefährdung des Schiffsverkehrs ermittelt, teilte die Behörde dem SWR mit. Friederike Fieler mit den Details.
11: Dabei geht es unter anderem um die Frage, ob ein Fehler der Schiffsführer zu dem Unfall geführt hat. Laut Staatsanwaltschaft besteht bislang lediglich ein Anfangsverdacht. Die Ermittlungen seien noch in einem frühen Stadium. Es gilt die Unschuldsvermutung. Nach dem Unfall war neben menschlichem Versagen zunächst auch ein technischer Defekt als mögliche Ursache genannt worden. Bei dem Unfall Mitte August waren 12 Menschen zum Teil schwer verletzt worden, darunter auch die beiden Schiffsführer. Der Katamaran war bei der Einfahrt in Konstanz frontal mit der Hafenmauer zusammengestoßen.
9: Der Beruf des Kraftfahrzeugmechatronikers war im vergangenen Jahr der am häufigsten gewählte Ausbildungsberuf in Baden-Württemberg. Wie das Statistische Landesamt mitteilte, gab es hier insgesamt 3033 neue Azubi-Verträge. Dahinter folgten medizinische Fachangestellte und Kaufleute für Büromanagement. Insgesamt traten im vergangenen Jahr gut 65.800 Menschen eine neue Ausbildung an. Mehr Nachrichten auf swraktuell.de.
1: 2:03 ist es. Das ist der SWR1 Baden-Württemberg Verkehrsservice. Vorsicht auf der B27 Tauberbischofsheim Richtung Mosbach. Zwischen dem Abzweig nach Unterlangenels und Buchenwaldhausen eine ungesicherte Unfallstelle im Kreuzungsbereich. A5 Basel Richtung Karlsruhe zwischen Riegel und Herbolzheim. 4 Kilometer Stau dauert fast 30 Minuten länger. Die A5 Frankfurt Richtung Karlsruhe ist zwischen Kreuz Weinheim und Hirschberg nach einem Unfall gesperrt. Dort ist ein Rettungshubschrauber im Einsatz. Vor der Ausleitung 3 Kilometer Stau. Die letzte freie Ausfahrt ist Hemsbach. In der Gegenrichtung zwischen Ladenburg und Kreuz-Weinheim 3 Kilometer Stau. Dort braucht man eine Viertelstunde länger. Dort ist die linke Spur gesperrt. A7 Würzburg Richtung Ulm zwischen Wörnitz und Kreuz-Feuchtwangen-Kreilsheim. Unfall 2 Kilometer Stau. Verzögerung bis zu einer Viertelstunde. Bitte unbedingt eine Rettungsgasse freihalten. A8 München Richtung Stuttgart zwischen Kreuz Ulm-Elchingen und Ulm-Ost. Baustelle 4 Kilometer Stau, dauert eine Viertelstunde länger. A8 Karlsruhe Richtung Stuttgart zwischen Pforzheim-West und Pforzheim-Süd. Ölspur auf der rechten Spur, 8 Kilometer Stau, fast 30 Minuten Verzögerung. Die A81 Heilbronn Richtung Würzburg ist zwischen Osterburgen und Boxberg wegen Reinigungsarbeiten gesperrt. B28 und B10 Hittistetten Richtung Ulm zwischen der B30 in Neu-Ulm und der Blaubeurer Tor. Brücke in Ulm, 3 Kilometer Stau, rund 20 Minuten plus, Tendenz steigen. Dort blockiert ein LKW die rechte Spur. Wer kann am besten den Bereich weiträumig umfahren? Und die Schweizer 2, Luzern Richtung Gotthard, zwischen Erstfeld und Göschenen, Baustelle immer wieder Stau, dauert 1,5 Stunden länger. Puh, wünsche viel Geduld und alle Infos zum Nachlesen natürlich jederzeit auf swr1.de. Gute Fahrt! Das Wetter in Baden-Württemberg ist perfekt, um draußen Wäsche aufzuhängen. Ein bisschen Sonnenschein gibt es und richtig viel Wind. Das ist also ratzfatz trocken bei 20 Grad auf der Albhochfläche und 26 Grad im Breisgau. In Oberschwaben gibt es mehr Sonne, Richtung Norden mehr Wolken. Da kann es auch immer mal wieder regnen. Vielleicht ist auch nochmal ein Gewitter dabei. Heute Nacht lassen Wind und Regen nach. Bei 15 bis 9 Grad wird es klar und frisch. Und in den nächsten Tagen sonnig, ein paar Wolken bei 20 bis 26 Grad.
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1: Petra Klein sagt schönen guten Tag und dreht an der Uhr.

Montagnachmittag in SWR 1 Baden-Württemberg. Die einen starten in die vorletzte Ferienwoche, die anderen haben vielleicht gerade wieder mit dem Job angefangen. Aber ganz egal, wir freuen uns alle über schöne Spätsommerfeierabende, abschalten und entspannen. Das gilt für alle, also die, die schon wieder arbeiten oder die, die noch im Urlaubsmodus sind. Und es geht natürlich besonders gut mit einem richtig guten Buch. Spannend oder entspannend. Und wir haben genau die richtigen Buchtipps für euch. Das hört sich doch schon so richtig nach Ferien an. Der große Sommer oder die Super Toskana oder zum Entspannen nach dem Arbeitstag einatmen. Ausatmen. Sind nur ein paar Vorschläge aus unseren richtig vielen guten Buchtipps. Und die könnt ihr euch alle anschauen bei uns online auf swr1.de.

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1: Um 14:30 mit Lydia Wagner.
2: Guten Tag. Vor der Landtagswahl in Sachsen-Anhalt fordert der frühere baden-württembergische Innenminister und heutige Landtagspräsident Strobel eine scharfe Abgrenzung seiner Partei von der AfD. Andernfalls droht der CDU-Politiker mit persönlichen Konsequenzen. Welche das sind, sagt Knut Bauer aus der SWR-Redaktion Landespolitik.
3: Sollte die CDU mit der AfD kooperieren und damit die Brandmauer fallen, werde er seine Partei verlassen, bestätigte Strobel dem SWR. Dann sei das nicht mehr seine CDU, sagte der langjährige Innenminister und ehemalige Landesparteichef. Gleichzeitig betonte Strobel, dass er alles in seiner Macht Stehende tun wolle, um eine Kooperation der CDU mit der AfD zu verhindern. Der Fraktionsvorsitzende der AfD im Landtag, Rothweiler, reagierte darauf mit den Worten: Erpressung scheine zum neuen Markenkern der CDU zu werden.
2: Das neue Hallenbad in Crailsheim im Landkreis Schwäbisch Hall deckt seinen Energiebedarf auch mit Hilfe der benachbarten Maultaschenproduktion der Firma Bürger. Rund 65% der benötigten Wärme sollen aus der Abwärme der Teigherstellung kommen. So will das Bad etwa 360 Tonnen CO2 pro Jahr einsparen. Jetzt das Wichtigste aus Deutschland und der Welt. Dieser Sommer wird als der bisher zweitwärmste seit 1881 in die Klimastatistik eingehen. Noch heißer war es nur 2003. Das hat der Deutsche Wetterdienst bei der Veröffentlichung seiner Sommerbilanz betont. Es sei nicht nur außergewöhnlich heiß gewesen, sondern auch besonders trocken. Auffällig waren Werte von über 40 Grad im Juni. Obwohl der Wasserstand des Rheins nach dem Regen gestiegen ist, bleibt die Binnenschifffahrt noch eingeschränkt. Die Frachter können jetzt zwar wieder mit mehr Ladung fahren, aber sie seien weiter nur teilbeladen unterwegs, teilten die Behörden mit. 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
1: Der SW1 Baden-Württemberg Verkehrsservice. Gute Nachricht, die Sperrung auf der A5 Frankfurt Richtung Karlsruhe zwischen Kreuz Weinheim und Hirschberg ist jetzt aufgehoben. Der Verkehr wird auf der linken Spur an der Unfallstelle vorbeigeführt. 7 Kilometer Stau aber noch ab Hemsbach. Die A5 Frankfurt Richtung Karlsruhe ist zwischen Karlsruhe Mitte und 3 Karlsruhe gesperrt. Dort brennt ein Auto und es staut sich schon zurück bis Karlsruhe Nord. A8 Karlsruhe Richtung Stuttgart zwischen Pforzheim West und Pforzheim Süd. Ölspur auf der rechten Spur. 6 Kilometer Stau, dauert noch 30 Minuten länger. Die A81 Heilbronn Richtung Würzburg ist zwischen Osterburken und Boxberg wegen Reinigungsarbeiten gesperrt. B28 und B10 Hittistetten Richtung Ulm zwischen der B30 in Neu-Ulm und der Blaubeurer Torbrücke in Ulm. 3 Kilometer Stau, rund 20 Minuten plus. Es wird aber schnell länger, dieser Stau. Dort blockiert ein LKW die rechte Spur. Wer kann am besten den Bereich weiträumig umfahren? Und die Schweiz, A2 Luzern Richtung Gotthard zwischen Erstfeld und Göschenen. Baustelle, immer wieder Stau. Das kann 1,5 Stunden länger bleiben, dauern. Alle Infos zum Nachlesen immer bei uns im Netz auf swr1.de. Das Wetter in Baden-Württemberg ist dazu angetan, richtig die Fenster aufzumachen und durchzuatmen. Ein frischer Wind weht durchs Land. Im Norden, da kann es auch noch mal Schauer geben, auch noch mal ein kurzes Gewitter. Im Süden ist es sehr trocken und auch schon wieder sehr sonnig. Die Temperaturen 20 Grad auf der Albhochfläche, 26 Grad im Breisgau. Heute Nacht klar und frisch bei 15 bis 9 Grad. In den nächsten Tagen Sonne und Wolken im Wechsel. Es wird wieder trockener bei 20 bis 26 Grad.
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1: Mit Petra Klein, hallo.

0: nach vorn, die Toten Hosen. In SWR1 Baden-Württemberg. Das ist mal echte Nachbarschaftshilfe. In Groß-Rinderfeld-Schönfeld im Main-Tauber-Kreis. Da ist am Freitag durch einen Blitzeinschlag eine Scheune komplett abgebrannt. Und auch das Dachgeschoss im Wohnhaus ist nicht mehr bewohnbar. Die Feuerwehr Groß-Rinderfeld, die hat nicht nur den Brand gelöscht, sondern auch noch anschließend geholfen, aber nicht mit schwerem Gerät. Wie und was sie da organisiert haben, erzählt uns Nico Neubauer, er ist Schriftführer bei der Feuerwehr Groß-Rinderfeld.
1: Ja, wir haben relativ eine enge Bindung zu den Familien hier im Ort, weil wir halt die örtliche

0: Feuerwehr sind. Und uns kam dann einfach der Herzenswunsch auf, dass wir als Feuerwehr nicht nur während dem Brand oder im Einsatz für die Familie da sein möchten, sondern auch im Nachgang. Und dann kam uns relativ schnell die Idee, dass wir gesagt haben, hey, wir machen irgendwie eine Spendenaktion für die Familie, weil die Familie wirklich mit gar nichts mehr dasteht.
1: Und wie ist denn die Reaktion bis jetzt?
0: Ja, also wir hatten am Anfang mal so ganz optimistisch gedacht, ja, wir schaffen 10.000 Euro im Ort, das kriegen wir locker hin und damit ist erstmal so die ersten Anschaffungen, Kleidung und alles, was man halt dann braucht, gut abgedeckt und mittlerweile sind wir bei über 34.000 Euro angekommen.
1: Boah, das ist toll, oder?
0: Also wir sind alle ziemlich geflasht, wie gut die Spendenaktion angenommen wird. Wir müssen auch sagen, die Spenden kommen nicht nur aus unserem eigenen Ort oder aus der Gemeinde, sondern aus dem ganzen Landkreis und darüber hinaus. Und es sind auch viele große Spenden, aber wir haben ja reingeschrieben, wir freuen uns über jede Spende. Und auch die kleinen Spenden machen dann irgendwie eine extrem große Summe aus. Vielen Dank an alle Spenderinnen und Spender, die uns bei der Kampagne unterstützen und auch vielen Dank an alle Unternehmen und Anwohner, die uns vor Ort mit Getränken und Co. unterstützt haben.
1: Ja, und wir ziehen den Hut vor so viel Solidarität, gelebte Nachbarschaftshilfe in Großrinderfeld, wo die Feuerwehr nach dem Löschen noch eine Hilfsaktion für die betroffene Familie angeleiert hat. Auf swr1.de könnt ihr die ganze Geschichte nachhören.

Minuten vor 15 Uhr in SWR1 Baden-Württemberg. Noch nichts vor heute Abend. Ich habe eine Idee. Wie wär's? Ganz einfach mit einer Weltreise. 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
8: Um 15 Uhr mit Thomas Bertsch. Die Schweizer Polizei nimmt nach den Schüssen während eines Rave einen Verdächtigen fest. Die Verbraucherpreise sind in Baden-Württemberg im August gestiegen. Das Wetter, Sonne, Wolken und einzelne Schauer bei 20 bis 26 Grad. Die Kantonspolizei meldet nach den tödlichen Schüssen bei einem Techno-Festival im schweizerischen Aarau die Festnahme eines Tatverdächtigen. Es handle sich um einen 43 Jahre alten Schweizer. ARD-Korrespondentin Patricia Wern berichtet.
9: Die Ermittlungen zum genauen Hergang der Tat sowie zu den Hintergründen und dem möglichen Motiv liefen noch, heißt es. Eine 22-jährige Frau war in der Nacht zum Sonntag durch Schüsse getötet worden. 5 weitere Menschen wurden verletzt. Keiner der Verletzten schwebt laut Polizei in Lebensgefahr. Die Polizei hatte das Gebiet rund um die Pferderennbahn, auf dem das Festival stattfand, für die Spurensicherung weiträumig abgeriegelt. Mittlerweile gehen die Behörden davon aus, dass an 2 verschiedenen Orten auf der Pferderennbahn geschossen wurde. Es seien Patronenhülsen von 2 unterschiedlichen Kalibern gefunden worden.
8: Bundesaußenminister Wadefohl bedauert, dass die Isländer gegen die Wiederaufnahme von EU-Beitrittsgesprächen gestimmt haben. Trotzdem solle das Ziel der Norderweiterung der Union nicht aus dem Blick geraten. Nicole Markwald aus unserem Hauptstadtstudio.
10: Nach dem Votum in Island müsse die Europäische Union darüber nachdenken, wie sie attraktiver werden könnte. Das isländische Referendum gegen Gespräche über einen EU-Beitritt sei Anlass zu schauen, wo wir besser werden können, betonte Wadefuhl. Das gelte insbesondere für wirtschaftliche Aussichten. Gleichzeitig wolle man die Norderweiterung der EU im Blick behalten. Dazu gehören Island, aber auch Norwegen. Auch dort hatte die Bevölkerung mehrfach einen Beitritt zur Europäischen Union abgelehnt.
8: Zu den Nachrichten aus Baden-Württemberg. Die Inflationsrate ist in Baden-Württemberg im August leicht gestiegen auf 2,6% und sie lag damit ganz leicht höher als einen Monat zuvor. Das hat das Statistische Landesamt Baden-Württemberg mitgeteilt. Und der größte Preistreiber ist der Energiesektor. Im Vergleich zum Vorjahresmonat stieg der Preis für Heizöl um fast 43% und für Kraftstoffe um gut 24%. Strom- und Gaspreise waren hingegen leicht rückläufig. Weil er seine 8 Jahre alte Tochter getötet hat, muss ein 59-Jähriger aus Bolschweil im Landkreis Breisgau-Hochschwarzwald lebenslang in Haft. Das Landgericht Freiburg stellte bei dem Mann außerdem die besondere Schwere der Schuld fest. Ein psychiatrischer Gutachter hatte im Prozess die Schuldfähigkeit des Angeklagten in Frage gestellt. Dieser Einschätzung folgte das Gericht aber nicht. Die Tat geschah im Oktober vergangenen Jahres. 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
11: 3 nach 3, der SWR1 Baden-Württemberg Verkehrsservice. A5 Frankfurt Richtung Karlsruhe zwischen Hemsbach und Hirschberg. Unfall auf der linken Spur, 6 Kilometer Stau, 1/2 Stunde kommt da zeitlich hinzu. Die A5 Frankfurt Richtung Karlsruhe ist zwischen Karlsruhe Mitte und 3 Karlsruhe gesperrt. Dort brennt ein Auto. Momentan 4 Kilometer Rückstau. Die letzte freie Ausfahrt ist Karlsruhe Nord. In der Gegenrichtung zwischen 3 Karlsruhe und Karlsruhe Mitte 2 Kilometer Stau. Deshalb gibt es auch einen Rückstau auf die A8. A67 Darmstadt Richtung Mannheim zwischen Gernsheim und Lorsch Unfall und dadurch 6 Kilometer Stau. Die A81 Heilbronn Richtung Würzburg ist zwischen Osterburgen und Boxberg wegen Reinigungsarbeiten gesperrt. Schweiz A2 Luzern Richtung Gotthard zwischen Erstfeld und Göschenen Baustelle immer wieder Stau, Verzögerung bis zu 1,5 Stunden. Und nochmal die Schweiz, A2 Luzern Richtung Basel zwischen Pratteln und Wiese Baustelle 4 Kilometer Stau, das dauert 20 Minuten länger. 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
11: Ein Tief über der Nordsee ist für das Wetter heute bei uns verantwortlich. Morgen kommt aber schon das nächste hoch. Heute ist es dadurch auch sehr windig. Und die Temperaturen 20 Grad auf der Albhochfläche, 26 Grad im Breisgau, also nicht mehr so heiß. In Nordbaden kann es auch immer mal wieder regnen. Wie schön. Oder vielleicht sogar mal ein kurzes Gewitter geben. Sonniger ist es vor allem im Süden, so Richtung Oberschwaben. Heute Nacht, dann wird's frisch und klar bei 15 bis 9 Grad. Morgen und der Mittwoch dann schon wieder sonnig, überall trocken bei 20 bis 26 Grad.
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11: Mit Petra Klein, hallo.

0: SWR1 Baden-Württemberg mit herrlich normalen Temperaturen wie in Neckargemünd mit 22 Grad, 20 Grad in Albstadt, 24 Grad in Esslingen. Viel Wind haben wir heute, wie schon gehört. Und es geht so langsam Richtung Herbst, zumindest meteorologisch. Aber da gibt es ja so viele Dinge, auf die wir uns freuen können. Keine tropischen Nächte mehr. Die Abkühlung macht das Schlafen angenehmer. Wir haben mal wieder Lust, was Warmes zu kochen. Oder auch die Joggingrunde morgens oder nach Feierabend. Viel entspannter. Nur einige von vielen Gründen zu sagen, her mit dem Herbst.
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1: Um 3:30 mit Thomas Bertsch.
2: Guten Tag. Der Sommer 2026 gehört in Deutschland zu den wärmsten seit Beginn der Wetteraufzeichnung. In Baden-Württemberg war er sogar der wärmste seit 1881. Das zeigt die vorläufige Sommerbilanz des Deutschen Wetterdienstes. Sabine Stöhr aus der SWR Umweltredaktion. Was hat dieser Rekordsommer für den Südwesten bedeutet?
3: Baden-Württemberg kam in diesem Sommer auf gut 21 Grad im Mittel. Fast 5 Grad mehr als üblich. Am Hoch- und Oberrhein gab es örtlich mehr als 50 heiße Tage mit mindestens 30 Grad. Ende Juni wurde zwischen Mannheim und Karlsruhe mit sogar 41,4 Grad ein neuer Landesrekord gemessen. Dazu fiel nur etwa halb so viel Regen wie üblich, mit Folgen wie Niedrigwasser, Waldbrandgefahr und Problemen für die Landwirtschaft. Gerade der Südwesten spürt Hitzewellen oft früh. Heiße Luft zieht häufig aus Südwesteuropa über Frankreich nach Deutschland.
2: Das Oberlandesgericht Stuttgart hat ein Mitglied der verbotenen Arbeiterpartei Kurdistans, PKK, zu einer Bewährungsstrafe von 1 Jahr und 4 Monaten verurteilt. Laut Gericht hatte der 48-Jährige bis zum Jahr 2021 eine Führungsposition in einem Verein in Heilbronn, der unmittelbar in die Strukturen der PKK eingebunden war. Er war unter anderem für die Finanzen zuständig und warb neue Mitglieder. Und jetzt Neues aus Deutschland und der Welt. Die Kantonspolizei hat nach den tödlichen Schüssen bei einem Techno-Festival in Aarau einen Tatverdächtigen festgenommen. Es handle sich um einen 43 Jahre alten Schweizer, teilte sie in sozialen Medien mit. Bei dem Festival wurde gestern eine Frau getötet, 5 Menschen wurden verletzt. Die Verbraucherpreise in Deutschland haben im August weiter angezogen. Nach vorläufigen Angaben des Statistischen Bundesamts liegt die Inflationsrate bei 2,9% nach 2,8% im Juli. Experten sagen, der Anstieg liege vor allem an den Energiepreisen. 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
1: Der SWR 1 Baden-Württemberg Verkehrsservice. Vorsicht auf der A67 Darmstadt Richtung Mannheim zwischen Gernsheim und Lorsch. Ein Unfall auf der linken Spur und Fahrzeugteile auf der Fahrbahn. Die A5 Frankfurt Richtung Karlsruhe ist zwischen Kreuzweinheim und Hirschberg nach dem Unfall nun doch nochmal gesperrt worden. 4 Kilometer Stau. Die A5 Frankfurt Richtung Karlsruhe ist zwischen Karlsruhe Mitte und 3 Karlsruhe gesperrt. Dort brennt ein Auto. Im Moment 5 Kilometer Rückstau. Die letzte freie Ausfahrt ist Karlsruhe Nord. In der Gegenrichtung zwischen 3 Karlsruhe und Karlsruhe Mitte 2 Kilometer Stau. Und deshalb gibt es auch einen Rückstau auf die A8. Auf der A5 Frankfurt Richtung Karlsruhe ist im 3 Karlsruhe die Überleitung zur A8 Richtung Stuttgart jetzt auch nach einem Unfall gesperrt. Dann haben wir die A67 Darmstadt Richtung Mannheim zwischen Gernsheim und Lorsch. 6 Kilometer Stau nach einem Unfall. Die A81 Heilbronn Richtung Würzburg ist zwischen Osterburken und Boxberg wegen Reinigungsarbeiten gesperrt. Die Schweizer 2 Luzern Richtung Gotthard zwischen Erstfeld und Göschenen. Baustelle immer wieder Stau. Das kann 1,5 Stunden länger dauern. Und die Schweizer 2 Luzern Richtung Basel zwischen Pratteln und Wiese. Baustelle 4 Kilometer Stau. Verzögerung bis zu 20 Minuten. Ganz aktuell noch die A5 Frankfurt Richtung Karlsruhe ist zwischen Ladenburg und Dossenheim wegen Löscharbeiten gesperrt. 2 Kilometer Stau. Alle Infos wie immer zum Nachlesen auf swr1.de. Ich wünsche trotz allem eine gute Fahrt. Das Wetter in Baden-Württemberg ist heute Abend eine ganz windige Angelegenheit. Sonne, kompakte Wolken, so geht's in den Abend hinein. Und in der Mitte und im Norden des Landes kann es auch noch mal regnen oder ein Gewitter geben. Heute Nacht trocken und klar bei 15 bis 9 Grad. Morgen lässt dieser starke Wind nach und dann haben wir 20 bis 26 Grad.
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1: Mit Petra Klein, hallo.

0: 15.44 Uhr inzwischen. 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Es passiert, ohne dass wir es merken und ohne vor allem, dass wir es wollen. Wir werden durch Unachtsamkeit zu Geldwäschern. Doch, jeden Tag gehen beim Landeskriminalamt Baden-Württemberg solche Fälle ein. Darüber haben wir vorhin schon mal gesprochen. Es funktioniert so, es sind Anzeigen in den sozialen Netzwerken. Schnell und einfach viel Geld verdienen. Oder eine tolle, bezahlbare Wohnung jetzt ganz schnell mieten. Sowas lockt uns und macht unvorsichtig. Christiane von Wolf aus dem SWR1-Team. Wie und wo beginnt denn da die Geldwäsche?
1: Diese Anzeigen sind Fake, Scam, Betrug, also reiner Köder. Denn eigentlich wollen die Leute nur eins, die Anzeigen schalten, über dein Konto ihr schmutziges Geld waschen. Also zum Beispiel, du liest, Nebenjob von zu Hause aus als Investmentassistent. Bis zu 3.000 Euro sollst du im Monat verdienen. Wow, denkst du dir. Und wenn du dich dann meldest, sind alle ganz lieb und nett und erklären dir, deine Aufgabe ist ganz einfach. Wir überweisen Geld auf dein privates Konto und du überweist es weiter an ein anderes Konto, weil jetzt kommt dann so irgendeine Story zum Beispiel, von unseren Geschäftskonten dauert es einfach viel zu lange, Transfers ins Ausland zu machen. Und wenn du das jetzt machst, dann wäschst du schmutziges Geld, das mit Verbrechen verdient wurde.
0: Ja, und bei Wohnungsvermietungen läuft es anders. Wenn der angebliche Vermieter einen Bonitätscheck haben möchte und einen Link mit Videoident schickt, dann hat er alles, was er braucht, um auf unseren Namen ein illegales Konto zu eröffnen. Diese Methoden recherchiert Christiane von Wolf gerade für einen Podcast über Geldwäsche in Baden-Württemberg. Wer damit Erfahrung gemacht hat, kann sich jetzt bei uns melden unter swr1.de. Einfach ins Studio schreiben. Alle Infos werden natürlich 100%ig vertraulich verhandelt.

0: 6 Minuten vor 16 Uhr. Heute Abend ab 20 Uhr dann der ARD Musikclub 80er. Heute Abend mit Frank Habeck Johansen. Und du machst heute Abend einfach mal blau, ne?
1: Genau, True Blue ist eins der meistverkauften Alben der Musikgeschichte. Dieses Jahr feiert es 40-jähriges Jubiläum, unter anderem mit diesem Song, mit La Isla Bonita. Das Album hat Madonna übrigens ihrem damaligen Ehemann Sean Penn gewidmet. Wir hören da heute Abend rein. Und wir gucken außerdem zurück auf das unglaubliche Comeback von Tina Turner in den 80ern. Und weil Barry Gibb morgen Geburtstag hat, sind die Bee Gees auch mit dabei.
0: Der Musikclub 80er heute ab 8 in SWR 1 Baden-Württemberg, weil soweit ist es noch nicht. Jetzt nach 16 Uhr Stefanie Anhalt in SWR 1 Baden-Württemberg und es war der Nachmittag mit Petra Klein. Ganz schönen Abend.

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7: Um 16 Uhr mit Thomas Bertsch. Die EU stellt die KI-Anwendung ChatGPT unter verschärfte Beobachtung. Der beliebteste Azubi-Beruf in Baden-Württemberg ist der Kraftfahrzeugmechatroniker. Das Wetter: Sonne, Wolken, Wind und örtlich Schauer oder auch Gewitter. In der Nacht teils klar bei 15 bis 9 Grad. Von heute an gelten in der Europäischen Union strengere Auflagen für das Online-Forum Reddit, die Spieleplattform Roblox und für ChatGPT, ein mit künstlicher Intelligenz gesteuertes Sprachmodell. Aus Brüssel berichtet unsere Korrespondentin Katrin Schmid.
8: Damit wird erstmals ein KI-Chatbot unter den Schirm des DSA, des Digital Services Act, gestellt. Also die europäischen Digitalregeln, die bisher allen voran Social-Media-Plattformen ab einer Nutzerzahl von 45 Millionen monatlich europaweit zur Einhaltung strengerer Regeln verpflichtet haben. Dazu gehört, dass die Plattformen oder jetzt auch ChatGPT die Risiken strenger bewerten und eingrenzen müssen, wenn es zum Beispiel um die Verbreitung illegaler Inhalte geht oder wenn es um die negativen Auswirkungen auf körperliche und mentale Gesundheit der Nutzer, vor allem Minderjähriger, geht oder auch wenn die Plattformen genutzt werden können, um Wahlprozesse oder die öffentliche Sicherheit zu stören.
7: Dieser Sommer geht als der bisher zweitwärmste seit 1881 in die Klimastatistik ein. Das hat der Deutsche Wetterdienst mitgeteilt. Der Sommer sei nicht nur außergewöhnlich heiß gewesen, sondern auch besonders trocken. Die Durchschnittstemperatur lag bei 19,6 Grad. Besonders auffällig waren die häufig gemessenen Werte über 40 Grad im Juni. Und jetzt zu den Nachrichten aus Baden-Württemberg. Bei dem Unwetter am vergangenen Freitag ist im östlichen Teil des Landkreises Waldshut ein Kind ums Leben gekommen. Das hat die Staatsanwaltschaft Waldshut-Tiengen heute mitgeteilt. SWR-Reporterin Laura Könzler.
9: Bekannt ist derzeit nur, dass bei dem Ereignis ein Kind gestorben und eine erwachsene Person schwer verletzt worden ist. Über das Alter des Kindes oder ob die beiden in einem Verwandtschaftsverhältnis standen, ist nichts bekannt. Ebenso wenig, wo der Unfall passierte und auch nicht die genauen Todesumstände. Aus Gründen des Persönlichkeitsschutzes macht die Staatsanwaltschaft Waldshut-Tiengen derzeit keine weiteren Angaben zum Geschehen. Nur derzeit würde die Polizei noch die genauen Umstände ermitteln, wie es zu dem tödlichen Unfall kommen konnte.
7: Der Beruf des Kraftfahrzeugmechatronikers war im vergangenen Jahr der am häufigsten gewählte Ausbildungsberuf im Land. Wie das Statistische Landesamt mitteilte, gab es hier insgesamt 3033 neue Azubi-Verträge. Dahinter folgten medizinische Fachangestellte und auch Kaufleute für Büromanagement. Die durchschnittliche Vergütung im ersten Ausbildungsjahr lag in Baden-Württemberg bei 1.090 Euro brutto im Monat. 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
10: S1 Baden-Württemberg, aktueller Verkehrsservice. Vorsicht heißt es auf der A6 Mannheim Richtung Heilbronn zwischen Sinsheim und Raststätte Kraichgau Süd. Hier liegt ein Metallteil auf der Fahrbahn. Kommen wir zu den Staus. Die A5 Frankfurt Richtung Karlsruhe. Die ist zwischen Kreuzmeinheim und Hirschberg nach einem Unfall gesperrt. Vor der Ausleitung 2 Kilometer Stau. Entsprechend voll ist es auch auf den Ausweichstrecken A659, A6 und B3. Die A5 Frankfurt Richtung Karlsruhe ist zwischen Ladenburg und Dossenheim wegen Löscharbeiten gesperrt. 2 Kilometer Stau hier. Die Sperrung auf der A5 Frankfurt Richtung Karlsruhe zwischen Karlsruhe Nord und Dreieck Karlsruhe ist aufgehoben. Nach dem schweren Unfall ist noch die rechte Spur gesperrt. 5 Kilometer Stau hier. Im weiteren Verlauf ist im Dreieck Karlsruhe die Überleitung zur A8 Richtung Stuttgart momentan gesperrt. A67 Darmstadt Richtung Mannheim zwischen Gernsheim und Lorsch 7 Kilometer Stau. Die A81 Heilbronn Richtung Würzburg ist zwischen Osterburgen und Boxberg wegen Reinigungsarbeiten gesperrt. Dann unser Service Schweiz A2 Luzern Richtung Gotthard zwischen Erstfeld und Göschenen Baustelle 6 Kilometer Stau, Verzögerung bis zu einer Stunde. Nochmal Schweiz A2 Luzern Richtung Basel zwischen Patteln und Wiese Baustelle 4 Kilometer Stau, hier dauert es bis zu 20 Minuten länger. Und dann noch Österreich B179 Fernpassstraße zwischen Reute Nord und dem Grenztunnel Füssen, Stau im Rückreiseverkehr nach Deutschland mit 10 Minuten mehr Fahrzeit. So, das war's aber für den Moment. Ich weiß, ist jede Menge für einen Montagnachmittag. Haltet gut durch, kommt gut an und wenn ihr alles nochmal nachlesen möchtet, geht das jederzeit auf swr1.de. Wir haben Wolken, wir haben einen Hauch von Regen, es kann örtlich mal Schauer oder auch kurze Gewitter geben, aber in Albstadt ist davon nichts zu merken, leicht bewölkt, 21 Grad, Backnang ebenfalls leicht bewölkt bei 24 Grad, in Mannheim ein paar mehr Wolken und da kamen wir 23 Grad. Kommende Nacht lassen Wind und Schauer nach, die Temperaturen sinken auf 15 bis 9 Grad, morgen haben wir dann wieder Sonne und Wolken, 20 bis 26 Grad, auch Mittwoch und Donnerstag behalten wir diesen Sonne-Wolken-Mix bei wenig geänderten Temperaturen.
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10: Stefanie Anhalt im Studio, schönen Montag euch.

0: Ja, es ist ein bisschen windig heute in Baden-Württemberg und trotzdem schicken wir von SWR1 euch raus. Das Weindorf in Stuttgart, das feiert noch bis zum Wochenende sein 50-jähriges Jubiläum, also da ist immer ordentlich was los. Da ist übrigens heute auch Kollegin Petra Klein, gerade noch im Studio, gleich auf dem Weindorf. Sie ist da zu Gast beim Weindorf-Treff in der Infolaube vorm Alten Schloss. Dort auch unter anderem mit dabei Weinprinzessin Anna-Maria Joos. Ich meine, die Frau kommt auch richtig rum. Gestern war sie ja auch schon unterwegs, nämlich in Brackenheim-Neipberg. Berg, das sind zwei P. Da wird jetzt nicht so groß gefeiert wie in Stuttgart, ja? Aber dafür schon zum 61. Mal. Das Kelterfest steht unter dem Motto Wein, Genuss und Unterhaltung. Also heute Abend gibt's auf jeden Fall eine Party mit der Band Alpsound. Und dann sind die drei tollen Tage in Brackenheim-Neipberg auch schon wieder rum. Ich hoffe, ihr habt das richtig ausgesprochen. Ich hoffe, ihr habt ganz viel Spaß da. Denn feiern geht ja immer. Vor allen Dingen an so einem Montag, ne? Und man denkt, Montag feiern? Ja, geht. Im Moment auf jeden Fall. 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

0: Josh Ezra ist das in SWR1 Baden-Württemberg. Vorsicht im Kreis Breisgau-Hochschwarzwald auf der Landesstraße zwischen dem Abzweig nach St. Mergen und St. Peter. Hier liegt ein umgestützter Baum hinter einer Kurve. Bitte in beiden Richtungen ganz besonders gut aufpassen.
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0: Ja, da kann ich nur sagen, herzlichen Glückwunsch. 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
1: Und da hat den Überblick für uns Thomas Bertsch.
2: Guten Tag. An der A8 bei Ulm hat am Vormittag der sechsspurige Ausbau auf 11 Kilometer Länge mit einem offiziellen Spatenstich begonnen. Der Abschnitt zwischen Ulm-West und dem Autobahnkreuz Ulm-Elchingen gehört zu den letzten der Autobahnen, die bislang noch zweispurig sind. SWR-Reporter Peter Schmidt, worauf müssen sich jetzt Autofahrer und Anwohner einstellen?
3: Ja, für Autofahrer gilt, es wird über Jahre jetzt erstmal anstrengender, bis es besser wird. Wer täglich pendelt, wird länger brauchen. Da werden ein paar Minuten extra pro Strecke keine Ausnahme sein. Für Anwohner heißt es mehr Bauverkehr, zeitweise mehr Lärm. In Zukunft soll die Autobahn aber leiser werden. Es werden eben Lärmschutzwälle erweitert, damit von der sechsspurigen Autobahn weniger Lärm kommt als jetzt. Unterm Strich, es werden die Nerven von Autofahrern und Anwohnern strapaziert. Danach soll aber die A8 sicherer, leiser und leistungsfähiger sein. Immerhin kostet das Ganze ja auch fast 400 Millionen Euro.
2: Weil er im Oktober vergangenen Jahres seine 8 Jahre alte Tochter getötet hat, muss ein 59-Jähriger aus Bolschweil im Landkreis Breisgau-Hochschwarzwald lebenslang in Haft. Das Landgericht Freiburg stellte bei dem Mann außerdem die besondere Schwere der Schuld fest. Warum er die Tat beging, bleibt unklar. Und jetzt Nachrichten aus Deutschland und der Welt. Mit ChatGPT stellt die EU-Kommission erstmals ein KI-Sprachmodell unter verschärfte Beobachtung. Es wurde als sehr große Suchmaschine mit mehr als 45 Millionen monatlichen Nutzern eingestuft. Die Verbraucherpreise in Deutschland haben im August weiter angezogen. Nach vorläufigen Angaben des Statistischen Bundesamts liegt die Inflationsrate bei 2,9%, nach 2,8% im Juli. Experten sagen, der Anstieg liege vor allem an den Energiepreisen und diese wiederum hingen mit geopolitischen Entwicklungen wie dem Iran-Krieg zusammen. Beim Tanken und Heizen wurde ein Preisanstieg von mehr als 10% gegenüber dem August 2025 errechnet. 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
1: SWR1 Baden-Württemberg mit dem aktuellen Verkehrsservice im Land. Erstmal gefahren. Stellenvorsicht auf der A81 Heilbronn Richtung Stuttgart. Im Dreieck Leonberg steht ein defektes Fahrzeug. Vorsicht heißt es auch im Kreis Breisgau-Hochschwarzwald auf der Landesstraße zwischen dem Abzweig nach St. Merken und St. Peter. Hier liegt ein umgestützter Baum hinter einer Kurve. Bitte in beiden Richtungen besonders aufpassen. Kommen wir zu den Staus. Die A5 Frankfurt Richtung Karlsruhe ist zwischen Kreuz Weinheim und Hirschberg nach einem Unfall gesperrt. Vor der Ausleitung 1 Kilometer Stau. Entsprechend voll ist es auf den Ausweichstrecken A659, A6 und B3. A5 Frankfurt Richtung Karlsruhe. Zwischen Karlsruhe Nord und 3 Karlsruhe ist wegen einer Unfallaufnahme noch die rechte Spur gesperrt. 5 Kilometer Stau, eine knappe halbe Stunde plus. A67 Darmstadt Richtung Mannheim. Zwischen Pfungstadt und Gernsheim 6 Kilometer Stau, Verzögerung hier bis zu 20 Minuten. Die A81 Heilbronn Richtung Würzburg ist zwischen Osterburken und Boxberg wegen Reinigungsarbeiten voraussichtlich bis mindestens 18 Uhr gesperrt. Dann B14, Backnang Richtung Schwäbisch Hall zwischen Großaspach und Strümpfelbach. 2 Kilometer Stau, hier dauert es eine Viertelstunde länger. Der Blick in die Schweiz. A2 Luzern Richtung Gotthard zwischen Amsteg und Göschenen. 5 Kilometer Stau, Verzögerung eine knappe Stunde. Und noch A2 Luzern Richtung Basel zwischen Pratteln und Wiese. Baustelle 5 Kilometer Stau, hier dauert es bis zu 25 Minuten länger. Jetzt noch ganz aktuell reingekommen. Vorsicht auf der A8 Karlsruhe Richtung Stuttgart zwischen Karlsbad und Pforzheim West. Hier liegt ein Ast auf der mittleren Spur. Und Vorsicht auf der B32 Sigmaringen Richtung Hechingen zwischen Schlatt und Hechingen Nord. Hier liegen Holzteile auf der Fahrbahn. Und in Karlsruhe auf der Südtangente Richtung Durlach zwischen Honselstraße, Lamaiplatz und Bulacher Kreuz 3 Kilometer Stau. Tut mir leid, jede Menge los, wo es hingeht für euch. Kommt bitte gut und sicher an euer Ziel. Es gibt Wolken, es gibt Sonne und sehr angenehme Temperaturen, aber es gibt auch einen ordentlichen Wind und vor allem im nördlichen und mittleren Baden-Württemberg kann es noch mal regnen oder auch ein kurzes Gewitter geben. Im Moment sieht es so aus. Stuttgart bewölkt, 22 Grad. Schwetzingen, Wolken am Himmel bei 24 Grad. In Singen ist es leicht bewölkt bei 25 Grad. Schauen wir auf die kommende Nacht. Da wird es ruhiger in Sachen Wind und Regen. Die Temperaturen sinken auf 15 bis 9 Grad. Morgen ist es wechselhaft. Sonne, Wolken und Höchstwerte zwischen 20 und 26 Grad.
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1: Schönen Nachmittag und Stefanie Anhalt, hallo.

0: SWR1 Baden-Württemberg an diesem Montag. Ja, das war so ein bisschen wie im Horrorfilm vor 10 Tagen im Münsinger Ortsteil Apfelstetten auf der Schwäbischen Alb. Plötzlich fingen Lichter an zu flackern, Dunstabzugshauben vibrierten, Garagentore öffneten oder schlossen sich wie von Geisterhand und Kaffeemaschinen begannen zu qualmen. Also das war schon echt ein ziemlicher Schreck für die Einwohner. Und schuld war ein Defekt in einem Trafohäuschen. Deshalb floss Starkstrom mit 400 Volt statt Hausstrom mit 230 Volt durch die Steckdosen. Und unsere Reporterin Christina Priotto und Sarah Beschonner, die haben recherchiert. Sarah, wie viele Haushalte hat es denn überhaupt erwischt?
1: Stand heute sind mindestens 50 von insgesamt 209 Haushalten betroffen. Ortsvorsteherin Stefanie Loser hat alle Haushalte kontaktiert, aber wegen der Sommerferien viele Bewohner in Apfelstetten nicht erreicht. Wahrscheinlich sind die Schäden also noch deutlich höher. Die Ortsvorsteherin schätzt die Summe der Gesamtschäden auf mindestens 600.000 Euro. Wenigstens habe es nirgends gebrannt und Menschen seien auch nicht verletzt worden. Das Ganze war aber echt ein Aufreger im Ort.
2: Das konnte man überhaupt gar nicht einordnen. Es hat ja die letzten paar Tage schon immer wieder mal so leichtes Licht geflackert. Aber dann an diesem Tag war es wirklich sehr extrem mit Lichtflackern. Dunstabzugshauben haben vibriert und es war ganz gruselig und unheimlich.
0: Kann ich mir gut vorstellen. Da fragt man sich ja schon, hätte das aber auch für Menschen gefährlich werden können? Und wer ersetzt mir den Schaden?
1: Gefahr für Menschen bestand nicht, betont Netze BW. Dafür sorgen Schutz- und Überwachungssysteme, die Auffälliges im Stromnetz erkennen. So richtig erklären können sich das aber die Fachleute auch nicht. Und grundsätzlich kann es bei solchen technischen Defekten eben doch Schäden an elektrischen Geräten geben.

0: Laut dem Netzbetreiber kam schon eine Viertelstunde nach Störungsmeldung ein Monteur und hat den Fehler behoben. Die Trafostation konnte so nach 4,5 Stunden wieder in Betrieb gehen. Die Apfelstädter haben allerdings echt Pech gehabt, denn sowas kommt laut Netze-BW nur sehr selten vor. Trotz Kontrollen, Modernisierungen und automatischer Schutztechnik.
1: Okay, Apfelstädter können jetzt aber was erzählen, weil es wirklich, wirklich selten jemanden erwischt. Das ist ja schon mal gut, aber ist ja auch wirklich nicht lustig. Was rät denn Netze-BW, auch wenn solche Überspannungen eben doch eher selten vorkommen?
0: Der Netzbetreiber empfiehlt, zum Schutz vor Schäden durch Überspannungen spezielle Geräte im Haus installieren zu lassen. Wen es erwischt hat, der sollte Fotos der Geräte, Rechnungen und die Bewertung eines Elektrofachmanns einreichen. Und auf jeden Fall die kaputten Geräte aufbewahren. Die Versicherung von Netze-BW prüft dann und erstattet den Betroffenen in Apfelstädten bestenfalls die Schäden.
1: Ein Defekt in einem Trafohäuschen hat im Münsinger Ortsteil Apfelstädten viele elektrische Geräte zerstört, weil stark Strom durch die Leitungen kam. Jetzt weiß man zumindest, woran es lag, aber ein Schreck war es auf jeden Fall. Vielen Dank für diese Information.

0: 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Montagnachmittag bei uns im Studio läuft ja immer mal der Fernseher auch nebenher. Ja, da kann man so ein bisschen gucken. Sport, okay, läuft gerade nicht, aber Kaffee oder Tee, ja, die Kollegen vom Fernsehen. Und die kochen da ja auch immer, da kann man sich Ideen holen. Ja, aber heute, wer ist da? 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
16: Um 17 Uhr mit Thomas Bertsch. Der diesjährige Sommer war einer der wärmsten seit Beginn der Messungen. Bei Ulm hat der sechsspurige Ausbau der Autobahn 8 begonnen. Das Wetter, Sonne, Wolken, Wind und örtlich Schauer oder Gewitter. In der Nacht teils klar bei 15 bis 9 Grad. Dieser Sommer wird als der zweitwärmste seit Beginn der Temperaturmessungen in die Klimastatistik eingehen. Das geht aus der Sommerbilanz des Deutschen Wetterdienstes hervor. Demnach war es in den vergangenen Wochen nicht nur außergewöhnlich heiß, sondern auch besonders trocken. Katharina Wilhelm aus der ARD-Klimaredaktion hat die Einzelheiten.
17: Vor allem Spitzenwerte von mehr als 40 Grad in Deutschland Ende Juni, das sei ein nie beobachtetes Ausmaß. Das Temperaturmittel des Sommers habe bei 19,6 Grad gelegen, 2 Grad wärmer im Vergleich zum Zeitraum 1991 bis 2020. Der Sommer war zudem sehr trocken, besonders im Westen und Südwesten Deutschlands. Im Durchschnitt hat es 22 Hitzetage mit Temperaturen von über 30 Grad gegeben.
16: Für Experten sei diese Entwicklung erwartbar gewesen, sagt Andreas Becker vom Deutschen Wetterdienst.
18: Grundsätzlich hat uns dieser Sommer nicht überrascht. Man kann sogar sagen, er war eigentlich fällig. Es war sozusagen aufgrund der globalen Erwärmung absehbar, dass entweder letztes Jahr oder einer der nächsten Sommer so heftig auch ausfallen können, weil das einfach die Variabilität des Wetters auch ist.
16: Dank der Spendenbereitschaft der Bevölkerung erhöht Caritas International seine Unterstützung nach der Flutkatastrophe in Nepal. Das hat die Organisation in Freiburg mitgeteilt. SWR-Reporter Peter Steffe.
19: Caritas-Helfer verteilen in Schulen und Gemeindehäusern, die als Notunterkünfte dienen, Lebensmitteldecken und Moskitonetze an betroffene Familien. In einem besonders schwer betroffenen Gebiet wurde eine Suppenküche eingerichtet, die täglich rund 1500 Menschen mit warmen Mahlzeiten versorgen kann. Besonders dramatisch sei die Situation vieler Kinder, die Eltern oder Geschwister vermissen oder vorübergehend bei Verwandten und Nachbarn untergebracht wurden. Das sagte Julia Gietmann, sie ist Asien-Expertin von Caritas International.
16: In Nepal und in Tibet hatte die Sturzflut ganze Landstriche verwüstet. Mehr als 900 Menschen sind nach Angaben der Behörden tot, Tausende werden noch vermisst. Und jetzt zu den Nachrichten aus Baden-Württemberg. An der A8 bei Ulm hat am Vormittag der sechsspurige Ausbau auf rund 11 Kilometer Länge mit einem offiziellen Spatenstich begonnen. Der Abschnitt zwischen Ulm-West und dem Autobahnkreuz Ulm-Elchingen gehört zu den letzten der Autobahn, die bislang noch zweispurig sind. Künftig soll der Verkehr rund um Ulm flüssiger und auch sicherer werden. Das sagte Baden-Württembergs Verkehrsministerin Rassavi von der CDU.
4: Ja, das ist ein ganz zentraler Schritt, den letzten Lückenschluss zum sechsstreifigen Ausbau der A8. Auch für den Wirtschaftsstandort, für Bayern und für Baden-Württemberg, für eine Tourismusregion und vor allem auch für die Menschen, weil sie die Autobahn leistungsfähiger macht und wir dadurch gerade in Stausituationen, wie wir sie gerade erleben, die Menschen auch vom fehlenden Verkehr, von Lärm und Abgasen entlasten.
16: Der Ausbau kostet Stand jetzt fast 400 Millionen Euro und soll Ende 2031 fertig sein. Auch der Lärmschutz soll durch die Erweiterung von Lärmschutzwänden verbessert werden. Das neue Hallenbad in Crailsheim im Landkreis Schwäbisch Hall deckt seinen Energiebedarf auch mit Hilfe der benachbarten Maultaschenproduktion der Firma Bürger. Rund 65% der benötigten Wärme sollen aus der Abwärme der Teigherstellung kommen. So will das Bad etwa 360 Tonnen CO2 pro Jahr einsparen. Heute ist Tag der offenen Tür im Hallenbad. Morgen beginnt dann die neue Badesaison. 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
5: SWR1 Baden-Württemberg mit dem aktuellen Verkehrsservice und einer Gefahrenstelle. Vorsicht auf der A81 Heilbronn Richtung Würzburg zwischen Neuenstadt und Mörkmühl. Hier liegt eine Leiter auf der rechten Spur und dem Standstreifen. Die A5 Frankfurt Richtung Karlsruhe, die ist zwischen Kreuzweinheim und Hirschberg nach einem Unfall gesperrt. Vor der Ausleitung 2 Kilometer Stau. Im weiteren Verlauf auf der A5 Richtung Basel ist zwischen Karlsruhe Nord und Dreieck-Karlsruhe wegen einer Unfallaufnahme noch die rechte Spur gesperrt. 4 Kilometer Stau, hier etwa eine Viertelstunde mehr einplanen. A6 Mannheim Richtung Heilbronn zwischen Firnheimer Dreieck und Dreieck-Hockenheim. 25 Kilometer streckenweise stockender Verkehr. Hier dauert es circa eine halbe Stunde länger. A67 Darmstadt Richtung Mannheim zwischen Pfungstadt und Gernsheim 6 Kilometer Stau, Viertelstunde plus. Die A81 Heilbronn Richtung Würzburg ist zwischen Osterburken und Boxberg wegen Reinigungsarbeiten voraussichtlich mindestens bis 18 Uhr gesperrt. B14 Backnang Richtung Schwäbisch Hall zwischen Großasbach und Strümpfelbach 2 Kilometer Stau, Verzögerung bis zu einer Viertelstunde. Unser Service Schweiz A2 Luzern Richtung Gotthard zwischen Armstieg und Göschnen 4 Kilometer Stau bedeutet eine Verzögerung von etwa 40 Minuten. Und nochmal die Schweiz A2 Luzern Richtung Basel zwischen Pratteln und Wiese Baustelle 5 Kilometer Stau, 25 Minuten mehr einplanen. Das war's für den Moment. Diese Verkehrsinfos gibt's für euch jederzeit auf swr1.de. Wo es hingeht, kommt gut und sicher an. Es gibt Wolken, es gibt Sonne und es gibt Regen in Baden-Württemberg. Regnen tut es in Wertheim gerade bei 23 Grad, auch 23 Grad, aber nur leicht bewölkt, meldet die SWR1 Wetterstation aus Heidenheim. Und sonnig und 21 Grad ist es in Leutkirch. Es ist windig, es gibt Sonne, es gibt Wolken und es kann auch immer mal wieder regnen oder kurz gewittern, zumindest im Norden und in mittleren Teilen Baden-Württembergs. In der kommenden Nacht wird es dann trockener, die Werte sinken auf 15 bis 9 Grad. Morgen kriegen wir wieder so einen Wechsel aus Sonne und Wolken. Der Wind lässt nach. Die Höchstwerte liegen zwischen 20 und 26 Grad. Und dieses Wetter nehmen wir einfach mal bis Donnerstag.
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5: Stefanie Anhalt im Studio mit im Gepäck die größten Hits aller Zeiten. Die kommen in der nächsten halben Stunde von Queen, von Ich und Ich. Und wir haben schon die Dire Straits. Ich wünsche einen entspannten Montag. Soweit möglich.

Es war eins Baden-Württemberg. Es heißt Vorsicht auf der A5 Basel Richtung Karlsruhe zwischen Rastatt Nord und Karlsruhe Süd. Eine ungesicherte Unfallstelle und auch Vorsicht auf der A81 Stuttgart Richtung Singen zwischen Oberndorf und Rottweil. Eine ungesicherte Unfallstelle und Gegenstände auf der Fahrbahn. Da müsst ihr bitte ganz besonders vorsichtig fahren. Wir haben schon den letzten Tag im August, ja, und wir in Baden-Württemberg, wir reiben uns die Hände, ähnlich wie unsere Nachbarn in Bayern. Bei uns sind nämlich jetzt noch fast 2 Wochen Sommerferien übrig. Wer jetzt nicht weggefahren ist oder schon zurück ist oder gar nicht weg war, der muss sich am heutigen Montag aber auch nicht langweilen. Es ist jetzt nicht der typische Tag, um auszugehen, ja, aber wer in Eberbach im Odenwald wohnt, der kann heute Abend feiern gehen, während es bei uns heute Abend ab 20 Uhr heißt, ARD Musikclub 80er, heißt es in Eberbach schon ab 18.30 Uhr 90er Partyabend mit der Neonband. Zumindest im Bierzelt. Es gibt ja nicht nur ein Zelt dort. Nein. In Eberbach gibt es noch eins. Im Mostzelt hingegen gibt es ab 19 Uhr Lungos Karaoke Party. Also da kann man ganz prima feiern und habt ganz viel Spaß beim Kuckucksfest. Und warum soll man nicht feiern gehen am Montag, oder? Vielleicht seid ihr nicht im Urlaub, aber zumindest habt ihr frei morgen.

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0: ist 5:30.
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0: Thomas Bertsch hat den Überblick für uns. Ja.
2: Guten Tag. Da war gerade ein technisches Problem. Mein Kopfhörer hat sich, glaube ich, gerade verabschiedet. Ich hatte einfach ein paar Sekunden nichts gehört. Jetzt aber die Nachrichten. Die Inflationsrate in Baden-Württemberg liegt im August bei 2,6% im Vergleich zum Vorjahresmonat. Das hat das Statistische Landesamt mitgeteilt. Gegenüber dem Juli bedeutet das einen leichten Anstieg. Thorsten Weig aus der SWR Wirtschaftsredaktion. Was hat sich denn besonders stark verteuert?
3: Noch immer ist vor allem der Energiesektor der größte Preistreiber bei der Inflationsrate in Baden-Württemberg. Im Vergleich zum Vorjahresmonat stiegen die Energiepreise hierzulande um 9%, Heizöl sogar fast um 43% und Kraftstoffe um gut 24%, so das Statistische Landesamt Baden-Württemberg. Gesunken sind hingegen die Preise für Nahrungsmittel im Vergleich zum Vorjahresmonat um 0,2%. Vor allem Speisefette und Molkereiprodukte sind hier günstiger geworden. Fischwaren wurden allerdings teurer.
2: Der baden-württembergische Landtagspräsident und Ex-Innenminister Strobel hat mit einem Austritt aus der CDU gedroht, falls seine Partei mit der AfD zusammenarbeiten sollte. Vor der Wahl in Sachsen-Anhalt am kommenden Sonntag sagte Strobel dem Portal Table Briefings, er werde alles in seiner Macht Stehende tun, um eine Kooperation mit der AfD zu verhindern. Noch habe er Hoffnung, dass das gelingen werde. Andernfalls werde er die Partei verlassen. Und jetzt Neues aus Deutschland und der Welt. Nach dem Fährunglück vor der Küste Nordzyperns werden nach Behördenangaben noch 20 Menschen vermisst. Es gebe mindestens 8 Tote, 240 Passagiere und Besatzungsmitglieder seien gerettet worden. Gegen den Kapitän und die Crew werden schwere Vorwürfe erhoben. So sollen Fluchtwege teilweise versperrt gewesen sein und der Kapitän soll von Bord geflüchtet sein. Dieser Sommer geht als der bisher zweitwärmste seit 1881 in die Klimastatistik ein. Das hat der Deutsche Wetterdienst mitgeteilt. Der Sommer sei nicht nur außergewöhnlich heiß gewesen, sondern auch besonders trocken. 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
0: SWR 1 Baden-Württemberg, aktueller Verkehrsservice. Vorsicht heißt es auf der A5 Basel-Karlsruhe zwischen Appenweier und Achern. Hier sind Hunde auf der Fahrbahn. Da müsst ihr bitte gut aufpassen. A5 Basel Richtung Karlsruhe zwischen Rastatt Nord und Karlsruhe Süd. Unfall 4 Kilometer Stau, Verzögerung hier bis zu 20 Minuten. Die A5 Frankfurt Richtung Karlsruhe ist zwischen Kreuz Weinheim und Hirschberg nach einem Unfall gesperrt. Vor der Ausleitung 2 Kilometer Stau. Im weiteren Verlauf auf der A5 Richtung Basel ist zwischen Karlsruhe Nord und Dreieck Karlsruhe wegen einer Unfallaufnahme noch die rechte Spur gesperrt. 3 Kilometer Stau, etwa eine Viertelstunde plus. A6 Mannheim Richtung Heilbronn zwischen Firnheimer Dreieck und Schwetzingen-Hockenheim. 22 Kilometer streckenweise stockender Verkehr, Verzögerung bis zu einer Viertelstunde. Die A81 Heilbronn Richtung Würzburg ist zwischen Osterburgen und Boxberg wegen Reinigungsarbeiten voraussichtlich bis mindestens 18 Uhr gesperrt. Und jetzt Achtung Falschfahrer, auf der A81 Heilbronn-Würzburg zwischen Möckmühl und Ahorn ist ein Falschfahrer unterwegs. Bitte äußerst rechts fahren, nicht überholen. Auf der A81 Heilbronn-Würzburg zwischen Möckmühl und Ahorn, hier ist ein Falschfahrer unterwegs. Vorsicht heißt es da in beiden Richtungen. In Stuttgart ist die B10 Stadt einwärts aus Richtung A81 kommend bei Feuerbach Ost nach einem Unfall gesperrt. B14 Backnang Richtung Schwäbisch Hall zwischen Großasbach und Strümpfelbach 2 Kilometer Stau, Verzögerung bis zu einer Viertelstunde. Dann noch der Blick in die Schweiz, A2 Luzern Richtung Basel zwischen Pratteln und Wiese Baustelle 5 Kilometer Stau, Verzögerung hier bis zu 25 Minuten. Das war's für den Moment, gibt's immer noch mal zum Nachlesen ganz entspannt unter swr1.de. Jetzt aber eine gute und sichere Fahrt euch. Da ist aber auch wirklich alles dabei. Wolken in manchen Landesteilen auch Regen, aber auch eben Sonne. In Villingen, Schwenningen ist es nur leicht bewölkt bei 21 Grad. Schwetzingen meldet bedeckten Himmel bei 22 Grad und in Crailsheim bewölkt bei 23 Grad. In der kommenden Nacht wird es ruhiger. Wind und Schauer lassen nach. Die Temperaturen sinken auf 15 bis 9 Grad. Morgen kriegen wir wieder so einen Mix aus Sonne und Wolken bei 20 bis 26 Grad.
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0: Stefan Janhalt ist im Studio. Wir können uns freuen auf die nächste halbe Stunde. Da gibt es Musik von Bryan Adams, von Wilson Phillips. Und wir starten mal mit Live It Up. Ich wünsche euch einen entspannten Montag.

0: Es war ins Baden-Württemberg. Entwarnung auf der A81 Heilbronn-Würzburg. Kein Falschfahrer mehr zwischen Möckmühl und Ahorn.
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0: Energiekrise, steigender Ölpreis, aber da gibt es dieses Dorf, nein, nicht das in Gallien, ein Dorf im Alt-Donau-Kreis auf der Schwäbischen Alb. Da schaut man auf die ganze Diskussion sehr gelassen. Berghülen macht's anders. Hier nämlich hat man schon vor fast 30 Jahren angefangen, energieautark zu werden. Dabei wurden, das ist mit am wichtigsten, alle 2000 Einwohner mit eingebunden. SWR1-Reporterin Hanna Schulze war für uns dort.
3: Was direkt ins Auge springt: Auf fast jedem zweiten Dach glänzen schwarze Paneele. Hier wird Energie selbst produziert.
4: Ich finde es eine gute Sache. Und selber habe ich auch zu Hause Photovoltaikanlage installiert.
5: Ich finde es auch gut, dass man das so viel gemacht hat bei uns in Berghülen.
3: Seit ein paar Jahren ist die Gemeinde rein rechnerisch komplett stromautark. Das heißt, auf der Gemarkung wird im Jahr 5-mal so viel Strom durch regenerative Energien erzeugt, als die Einwohner verbrauchen, erzählt der ehemalige Bürgermeister Bernd Mangold stolz.
6: Also PV gibt es eine größere Freiflächeanlage. Windräder sind

0: fünf etwas größere, eine kleine. Natürlich gibt es dann noch auf die private Hausdächer, auf landwirtschaftliche Schuber. Und wir haben einen großen Kuhstall mit 180 Kühen und die haben eine Biogasanlage mit etwa 500 kW Leistung.
1: Bernd Mangold hat für den Ausbau regenerativer Energien als Bürgermeister gekämpft, noch vor der Jahrtausendwende.
0: Für mich persönlich war natürlich die Atomunfall Tschernobyl damals ein einschneidendes Ereignis.
1: Und so legt Berghühl 1999 mit dem ersten Windrad los, nicht immer ohne Hürden, aber immer einstimmig im Gemeinderat. Wichtig für Mangold dabei, die Bürger mitnehmen. Dass er auf dem richtigen Weg war, zeigt ein erster Versuch 2007. Der Bau einer PV-Anlage auf dem Turnhallendach, und zwar mit Bürgerbeteiligung.
0: Wir haben damals gesagt, okay, die Gemeinde stellt die Fläche auf dem Dach zur Verfügung und dann gucken wir mal, ob es genügend Menschen gibt, die sagen, wir stecken da Kapital rein. Das hat mich damals auch überrascht, dass man da geschwind innerhalb von ein paar Tagen da 250.000 Euro eingesammelt hat.
1: Und wenn die Sonne scheint und der Strom läuft, bekommen alle Anleger einen Abschlag. Heute gibt es das in ausgebauter Form. Berghühlen hat eine Bürgerenergiegenossenschaft. Die Anteile an der großen neuen Photovoltaikanlage sowie an 3 der 6 Windräder hat. Hier das gleiche Spiel. Wer Anteile hat, bekommt eine Gewinnbeteiligung.
2: Ich finde, es ist eine super Sache für die Umwelt und für den Geldbeutel natürlich auch.
1: Der Strom, der auf der Gemarkung Berghühlen erzeugt wird, wird ins überregionale Stromnetz eingespeist, erklärt Mangold den Kreislauf.
0: Also es ist nicht so, dass es jetzt direkt vor Ort verbraucht wird. Da sind eben sowohl die gesetzlichen Rahmenbedingungen als wahrscheinlich auch die technischen Rahmenbedingungen momentan noch nicht vorhanden. Aber ich persönlich glaube, dass es in Zukunft kommen muss.
3: Berghühlen prescht also nach vorne und will nicht nur Strom, sondern auch wärmeneutral werden, und das bis 2030. Wärmeneutral heißt, das Dorf will ganz ohne Gas- oder Ölheizungen auskommen. Ey, Wahnsinn, oder? Vor 30 Jahren haben die fast angefangen und jetzt stehen sie sehr gut da. Mehr Infos dazu bei uns im Netz.
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sehr guter Live-Performer, Bryan Adams. SWR1 Baden-Württemberg hier. Ich weise nochmal darauf hin, Entwarnung auf der A81 Heilbronn-Würzburg. Kein Falschfahrer mehr zwischen Möckmühl und Ahorn. Also, da ist wieder alles friedlich. 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Und ich glaube, wir schaffen noch auf jeden Fall Sandra vor Werbung und Nachrichten. 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
5: Um 18 Uhr mit Thomas Bertsch. Die Behörden auf Zypern ermitteln nach dem Fährunglück. Laut deutschem Wetterdienst war der diesjährige Sommer in Baden-Württemberg so warm wie nie. Das Wetter, Sonne, Wolken, Wind und örtlich Schauer oder auch Gewitter. In der Nacht dann teils klar bei 15 bis 9 Grad. Einen Tag nach dem Fährunglück vor der Küste Zyperns mit mindestens 8 Toten haben die Behörden Ermittlungen gegen den Kapitän und mehrere Besatzungsmitglieder eingeleitet. Der Vorwurf lautet auf fahrlässige Tötung. ARD-Korrespondent Oliver Bemelmann berichtet.
6: Außerdem wollen die Ermittler weitere Zeugen vernehmen und technische Daten der Fähre auswerten. Das Schiff mit 259 Passagieren an Bord war gestern von der Hafenstadt Kyrenia im Norden Zyperns aus in Richtung Türkei gestartet und wenige Kilometer vor der Küste gekentert und gesunken, nachdem Wasser eingedrungen war. Die Such- und Rettungsaktionen dauern weiter an. 20 Menschen werden immer noch vermisst. Die Unglücksursache ist weiter unklar. Der Kapitän habe laut Medienberichten ausgesagt, durch den starken Wellengang sei der Bug der Fähre abgebrochen.
5: Bei einem Wahlkampfbesuch in Mecklenburg-Vorpommern ist Bundeskanzler Merz ausgepfiffen und beschimpft worden. Auf der Strandpromenade des Ostseebads Kühlungsborn bezeichneten einige Menschen den CDU-Politiker als Kriegstreiber oder skandierten Rücktritt. Dabei erhielten sie aber auch Widerspruch aus dem Publikum. Menschen appellierten etwa an den Anstand der lautstarken Merz-Gegner. Zu den Nachrichten aus Baden-Württemberg. Nach dem tödlichen Tauchunfall vor Überlingen hat sich die Staatsanwaltschaft Konstanz zum aktuellen Stand der Ermittlungen geäußert. Sie schließt einen technischen Defekt an den Tauchgeräten als Unfallursache aus. SWR-Reporterin Marlene Fuchs.
7: Es gebe keinerlei Anhaltspunkte für einen technischen Defekt, so ein Sprecher der Staatsanwaltschaft auf Anfrage des SWR. Bei dem Unfall starben Anfang August eine 46-jährige Frau und ein 64 Jahre alter Mann aus dem Raum Karlsruhe. Die Obduktion der verstorbenen Taucher sei noch nicht vollständig abgeschlossen. Die Untersuchung sei umfangreich. Zur konkreten Todesursache wird die Staatsanwaltschaft keine weiteren Angaben mehr machen. Die beiden geübten Taucher leiteten Anfang August auf 80 Metern Tiefe im Bodensee einen Notaufstieg ein. Der Mann war schon beim Auftauchen bewusstlos, die Frau verlor kurz nach dem Auftauchen das Bewusstsein.
5: Der Sommer 2026 war in Baden-Württemberg der wärmste seit Beginn der Aufzeichnungen. Das geht aus der vorläufigen Sommerbilanz des Deutschen Wetterdienstes hervor. Demnach kam das Land in diesem Sommer auf gut 21 Grad im Mittel, fast 5 Grad mehr als üblich. Am Hoch- und Oberrhein gab es örtlich mehr als 50 heiße Tage mit mindestens 30 Grad. Mehr Nachrichten aus Baden-Württemberg, Deutschland und der Welt auf swraktuell.de.
8: S1 Baden-Württemberg, wir blicken auf die Straßen. Vorsicht heißt es da auf der A3 Frankfurt Richtung Würzburg zwischen Rohrbrunn und Marktheidenfeld. Eine ungesicherte Unfallstelle auf dem rechten und dem mittleren Fahrstreifen. Vorsicht auch im Rhein-Neckar-Kreis auf der Landesstraße zwischen Altenbach und Wilhelmsfeld. Hier liegt Erde auf der Fahrbahn. Wir kommen zu den Staus. A5 Basel Richtung Karlsruhe zwischen Rastatt Nord und Karlsruhe Süd. Unfallaufnahme, die linke Spur ist gesperrt. 4 Kilometer Stau. Hier dauert es bis zu 20 Minuten länger. Die A5 Frankfurt Richtung Karlsruhe ist zwischen Kreuzweinheim und Hirschberg nach einem Unfall gesperrt. Vor der Ausleitung 2 Kilometer Stau. Im weiteren Verlauf auf der A5 Richtung Basel ist zwischen Karlsruhe Nord und Dreieck Karlsruhe wegen Reinigungsarbeiten noch die rechte Spur gesperrt. Deshalb hier 3 Kilometer Stau. Ordentlich was los. A6 Mannheim Richtung Heilbronn zwischen Firnheim am Kreuz und Schwetzingen-Hockenheim. 18 Kilometer streckenweise stockender Verkehr. Verzögerung bis zu einer Viertelstunde. A659 Weinheim Richtung Firnheim zwischen Kreuz Weinheim und Firnheimer Kreuz 2 Kilometer Stau und die A81 Heilbronn Richtung Würzburg ist zwischen Osterburken und Boxberg wegen Reinigungsarbeiten immer noch gesperrt. Neueste Info der Polizei, das dauert noch voraussichtlich bis 21 Uhr. B14 Backnang Richtung Schwäbisch Hall zwischen Großaspach und Strümpfelbach 2 Kilometer Stau, Viertelstunde plus. Und dann noch unser Service Schweiz A2 Luzern Richtung Basel zwischen Pratteln und Wiese Baustelle 5 Kilometer Stau. Hier müsst ihr ungefähr 20 Minuten mehr einplanen. Das war's aber für den Moment. Alle Verkehrsinfos gibt's natürlich jederzeit und zum Nachlesen auf swr1.de. Gute Fahrt! In Radolfzell ist es leicht bewölkt bei 25 Grad. In Vaihingen an der Enz hingegen regnet es bei 23 und auch in Offenburg regnet es schon bei 24 Grad. Also wir haben eine ziemliche Mischung aus Sonne, Wolken und Regen und es ist immer noch ganz schön windig. In der kommenden Nacht lassen Wind und Regen nach. Die Temperaturen sinken auf 15 bis 9 Grad. Morgen, Mittwoch und Donnerstag kriegen wir einen Sonnen-Wolke-Mix und der Wind lässt nach bei 20 bis 26 Grad.
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8: Schönen Montagabend wünscht Stefanie Anhalt. Hallo.

0: S1 Baden-Württemberg, Montagabend. Ist das? Das ist er doch, oder? Ich bin mir nicht sicher. Ist das? Ja, er war es. Ja. Also normalerweise singt er, aber heute saß Peter Freudenthaler am Klavier. Und zwar nicht auf einer großen Bühne, vor Riesenpublikum. Nein, er saß im Karlsruher Hauptbahnhof. Dort steht seit heute nämlich ein buntes Klavier für alle. Und der Sänger von Fool's Garden, der hat als erster gespielt. Und klar, sein Welthit Lemon Tree. Ja, den Reisenden, den hat's gefallen. Kein Wunder, oder?
1: Sehr cool. Macht eine schöne Atmosphäre.
2: Sehr schön. Ganz gut in der Kombination mit dem Bahnhof eben.
3: Ruhig, angenehm. Ja, ich finde es eine schöne Stimmung jetzt am Bahnhof. Ja, weil es sonst immer Hektik und das finde ich jetzt richtig schön. Und dass so viele Leute gekommen sind. Macht einfach gute Laune.
0: Ja, da hat der Chor im Hintergrund mitgesungen. Das klang wirklich ganz schön. Entspannte Stimmung also am Karlsruher Hauptbahnhof. Und wer sich gedacht hat, war das jetzt Peter Freudenthaler, der Sänger von Fool's Garden? Ja oder nein? Ja, er weiß es. Also dieses Rätselraten kann jetzt beendet werden. Und dieses bunte Klavier, das kann jetzt von allen genutzt werden, die gerne mal was spielen wollen. Das gibt es ja auch schon in anderen Städten und das ist einfach eine gute Idee, weil Menschen sich einfach mal inspirieren lassen zu spielen. So, wir lassen uns auch inspirieren vom Welthit von Lemon Tree. Hier sind Fool's Garden in SWR 1 Baden-Württemberg.

0: 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Vorsicht heißt es auf der A5 Basel Richtung Karlsruhe. Zwischen Herbolzheim und Rust hier liegt eine Warnbarke auf der Fahrbahn. Da bitte ganz besonders gut aufpassen.
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0: Es ist 6:30.
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0: Und da hat den Überblick für uns Thomas Bertsch.
2: Guten Abend. Der Sommer 2026 gehört in Deutschland zu den wärmsten seit Beginn der Wetteraufzeichnungen. In Baden-Württemberg war er sogar der wärmste seit 1881. Das zeigt die vorläufige Sommerbilanz des Deutschen Wetterdienstes. Sabine Stöhr aus der SWR Umweltredaktion. Was hat dieser Rekordsommer denn für den Südwesten bedeutet?
3: Baden-Württemberg kam in diesem Sommer auf gut 21 Grad im Mittel, fast 5 Grad mehr als üblich. Am Hoch- und Oberrhein gab es örtlich mehr als 50 heiße Tage mit mindestens 30 Grad. Ende Juni wurde zwischen Mannheim und Karlsruhe mit sogar 41,4 Grad ein neuer Landesrekord gemessen. Dazu fiel nur etwa halb so viel Regen wie üblich, mit Folgen wie Niedrigwasser, Waldbrandgefahr und Problemen für die Landwirtschaft. Gerade der Südwesten spürt Hitzewellen oft früh. Heiße Luft zieht häufig aus Südwesten. Westeuropa über Frankreich nach Deutschland.
2: Nach dem tödlichen Tauchunfall im Bodensee vor Überlingen schließt die Staatsanwaltschaft defekte Tauchgeräte als Ursache aus. Es gebe keinerlei Anhaltspunkte für einen technischen Defekt, sagte ein Sprecher der Staatsanwaltschaft Konstanz auf Anfrage des SWR. Bei dem Unfall starben Anfang August eine 46 Jahre alte Frau und ein 64 Jahre alter Mann aus dem Raum Karlsruhe. Jetzt das Wichtigste aus Deutschland und der Welt. Deutschlands Schulen sollen digital besser aufgestellt werden. Dafür gibt es in den nächsten 5 Jahren 5 Milliarden Euro. Bildungsministerin Prien hat dafür jetzt den Digitalpakt unterschrieben, auf den sich Bund und Länder geeinigt haben. Das Geld kann zum Beispiel für Unterrichtsräume, digitale Tafeln und Lernplattformen genutzt werden. In der Demokratischen Republik Kongo breitet sich das Ebola-Virus weiter aus. Die Behörden sprechen inzwischen von mehr als 6.000 Infizierten, fast die Hälfte davon sei gestorben. Ebola wird durch direkten Kontakt mit Körperflüssigkeiten Infizierter übertragen. 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
0: Wir schauen auf die Straßen mit dem SWR1 Verkehrsservice und da gibt es erstmal Gefahrenstellen. Vorsicht bitte auf der A3 Frankfurt Richtung Würzburg. Die ist zwischen Wertheim-Lenkfurt und Helmstedt nach einem Unfall blockiert. Dort ist noch nichts abgesichert. Vorsicht auch auf der A6 Heilbronn Richtung Mannheim. Zwischen Wiesloch-Raumberg und Kreuzwaldorf. Hier liegen Fahrzeugteile auf der linken Spur. Kommen wir zu den Staus. Die A3 Frankfurt Richtung Würzburg ist zwischen Rohrbrunn und Marktheidenfeld nach einem Unfall blockiert. Im Stau bitte dringend eine Rettungsgasse freihalten, ansonsten das Ganze umfahren über die U85. Jetzt aber Stau. A5 Basel Richtung Karlsruhe zwischen Rastatt Nord und Karlsruhe Süd. Unfallaufnahme, die linke Spur ist gesperrt. 4 Kilometer Stau. Verzögerung hier bis zu einer Viertelstunde. Die A5 Frankfurt Richtung Karlsruhe ist zwischen Kreuzweinheim und Hirschberg nach einem LKW-Unfall weiterhin gesperrt. Im weiteren Verlauf auf der A5 Richtung Basel ist zwischen Karlsruhe Nord und 3 Karlsruhe wegen Reinigungsarbeiten noch die rechte Spur gesperrt. 4 Kilometer Stau bedeutet 15 Minuten plus. Die H81 Heilbronn Richtung Würzburg ist zwischen Osterburken und Boxberg wegen Reinigungsarbeiten immer noch gesperrt, wahrscheinlich noch bis 21 Uhr. Die B31 Stockach Richtung Friedrichshafen ist bei Immenstadt nach einem Unfall gesperrt. Und dann noch unser Blick in die Schweiz. A2 Luzern Richtung Basel zwischen Pratteln und Wiese. Baustelle 4 Kilometer Stau, Verzögerung bis zu 15 Minuten. So, wenn ihr das in Ruhe nachlesen möchtet, geht das jederzeit auf swr1.de. Und ansonsten jetzt erstmal eine gute und vor allen Dingen sichere Fahrt. Das Wetter präsentiert sich sehr unterschiedlich. Es gibt Wolken am Himmel, es gibt zum Teil Regen, es gibt noch ein bisschen Sonne und Wind, alles dabei. In Biberach ist es leicht bewölkt bei 24 Grad, Aalen bewölkt 23 und Vaihingen an der Enz meldet bewölkte 20 Grad. Kommende Nacht wird es ein bisschen ruhiger, also Wind und Regen lassen nach. Die Temperaturen sinken auf 15 bis 9 Grad. Morgen ist es dann wechselhaft Sonne und Wolken. Es bleibt trocken, es ist auch gar nicht mehr so viel Wind unterwegs und die Höchstwerte, die liegen dann zwischen 20 und 26 Grad.
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0: Einen schönen guten Abend wünsche ich euch.

0: fantastische Stimme, Adele.
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0: Mit Ann-Kathrin Rose. Aber sie hat ein Problem mit dem Kopfhörer, glaube ich.
2: Du hörst genau mich so nicht? Ist es, aber ich höre dich, das reicht völlig.
0: Du hörst mich?
2: Ja.
0: Gut, in Ordnung. Also, du bist da und es ist ein Tag, muss man sagen, vor diesem Deadline-Day, bevor das Transferfenster in der Bundesliga und der zweiten Liga fest zugemacht wird, auch mit dem Blick auf die Pulsuhr. Was ist da so Stand?
2: Ja, also bei mir ganz gut, aber ich bin ja jetzt auch nicht, sagen wir mal so, Sportdirektorin eines Bundesliga-Clubs und muss heute Abend oder morgen früh noch schnell einen Deal perfekt machen oder Fan eines Clubs und zittere jetzt, ob mein Lieblingsspieler bleibt. Genauso geht es vermutlich aber gerade vielen, deren Herz für den VfB Stuttgart schlägt. Vorstandsboss Alexander Werle, der war gestern Abend zu Besuch hier bei uns im SWR und hat im TV in der Sendung SWR Sport das hier gesagt.
3: Naja, wir werden schon noch 1, 2, 3 Spieler abgeben. Der Kader ist zu groß. Da wird sich sicherlich spätestens am Dienstag nochmal was tun. Aber den Kern haben wir ja zusammengehalten. Das ist ja schon mal klar. Und von daher bin ich da guten Mutes, dass wir breit aufgestellt sind, auch in allen drei Wettbewerben.
2: Aufgestellt, also auf der einen Seite, ja, und fixe Abgänge auf der anderen Seite. Noch ist aber nichts offiziell, aber natürlich gibt's Gerüchte. Die AS Rom soll Interesse an Jamie Leveling haben und Premier League-Aufsteiger Hull City will sich dem Vernehmen nach die Dienste von Joscha Wagnermann sichern. Aber ich sag's nochmal, noch ist nichts fix. Deshalb die Frage auf deine Pulsuhr, ist die noch okay?
0: Ja, im Moment ist noch okay. Wir können ja einfach morgen nochmal drüber sprechen, wenn man dann genaueres weiß und so. Also, wir warten mal ab. Ich glaube, dass es den beiden schon auch gut hier gefällt. Aber das ist eine andere Geschichte. Aber was ja vorher wirklich der Kracher war, es kam ja hier als Eilmeldung vor gut anderthalb Stunden, da dürften die Pulsuhren der Fußballfans weltweit angeschlagen haben, denn Lionel Messi hat seinen Rücktritt aus der argentinischen Nationalmannschaft erklärt. Kam das denn jetzt überraschend an, Katrin?
2: Ja, ich glaube, für alle, die Bilder vom WM-Finale noch im Kopf haben, nicht so richtig. Da saß Messi nach dieser Niederlage der Argentinier gegen Spanien, der ganz allein auf dem Rasen. Ich war im Stadion und der wirkte wirklich verloren, während die Spanier da im goldenen Konfetti den Pokal in die Höhe gestemmt haben. Da ist er dann zu den argentinischen Fans gegangen und hat geweint und konnte seine Tränen gar nicht mehr zurückhalten. Und viele argentinische Fans, die werden gehofft haben, dass das noch irgendwie weitergeht. Und auch der argentinische Radiokollege, der hat zu mir gesagt, ich glaube, der macht noch weiter. Der macht noch weiter. Jetzt ist eben tatsächlich Schluss in der argentinischen Nationalmannschaft. Und für den, wie ich finde, größten Fußballer unserer Zeit. Das WM-Finale war wahrscheinlich jetzt nicht sein bestes Spiel, das können wir alle sagen. Aber ich werde nie vergessen, das Achtelfinale in Atlanta, da lagen die Argentinier 0-2 gegen Ägypten zurück. Und dann kam Messi, der hat das Spiel an sich gezogen, der hat gezaubert. Am Ende stand es 3-2 für die Argentinier. Und ich habe trotzdem oder eigentlich in dem Moment verstanden, warum wir alle über Messi sprechen, wie zum Beispiel mein Papa über Diego Maradona gesprochen hat. Die Momente,

0: Hier, die werden in Zukunft nämlich fehlen, wenn die Argentinier spielen.
1: Messi, Messi, le pega, Messi!
0: Okay, jetzt habe ich auch Gänsehaut. Vielen Dank an Katrin Rose.

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Vorsicht auf der A6 Heilbronn Richtung Nürnberg zwischen Schwäbisch Hall und Kochertalbrücke. Eine ungesicherte Unfallstelle und Gegenstände auf der Fahrbahn. Da müsst ihr bitte ganz besonders gut aufpassen.

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6: Um 19 Uhr mit Thomas Bertsch. Die Verbraucherpreise sind im August weiter gestiegen. Bei Ulm hat der 6-spurige Ausbau der Autobahn 8 begonnen. Das Wetter, Sonne, Wolken, Wind und örtlich auch Schauer oder Gewitter. In der Nacht dann teils klar bei 15 bis 9 Grad. In diesem Monat haben die Verbraucherpreise in Deutschland weiter angezogen. Nach vorläufigen Angaben des Statistischen Bundesamts liegt die August-Inflationsrate bei 2,9%, nach 2,8% im Juli. Wirtschaftsredakteurin Ursula Mayer zu den Hintergründen.
7: Zentraler Preistreiber war, wie im Monat zuvor, schon Energie. Fürs Heizen und Tanken mussten Verbraucher im Schnitt fast 11% mehr zahlen als vor einem Jahr. Hintergrund ist, dass der Iran-Krieg auch die Preise für Rohöl wieder in die Höhe getrieben hat. Dazu erschwerte das Niedrigwasser auf dem Rhein den Transport von Kraftstoffen. Auch andere Waren und Dienstleistungen wie etwa die Pflege oder Versicherungen wurden im Jahresvergleich teurer. Dagegen blieben die Preise für Nahrungsmittel nahezu gleich.
6: Nach dem Fährunglück vor der Küste Nordzyperns werden nach Behördenangaben noch 20 Menschen vermisst. Es gebe mindestens 8 Tote. 240 Passagiere und Besatzungsmitglieder seien gerettet worden. Gegen den Kapitän und die Crew haben die Behörden Ermittlungen eingeleitet. So sollen Fluchtwege teilweise versperrt gewesen sein und der Kapitän soll von Bord geflüchtet sein. Zu den Nachrichten aus Baden-Württemberg. An der A8 bei Ulm hat der 6-spurige Ausbau auf rund 11 Kilometer Länge mit einem offiziellen Spatenstich begonnen. Der Abschnitt zwischen Ulm-West und dem Autobahnkreuz Ulm-Elchingen gehört zu den letzten der Autobahn, die bislang noch 2-spurig sind. Künftig soll der Verkehr dann rund um Ulm flüssiger und sicherer werden. Das sagte Baden-Württembergs Verkehrsministerin Rassavi von der CDU.
8: Ja, das ist ein ganz zentraler Schritt, den letzten Lückenschluss zum 6-streifigen Ausbau der A8. Auch für den Wirtschaftsstandort, für Bayern und für Baden-Württemberg, für eine Tourismusregion und vor allem auch für die Menschen, weil sie die Autobahn leistungsfähiger macht und wir dadurch gerade in Stausituationen, wie wir sie gerade erleben, die Menschen auch vom fehlenden Verkehr, von Lärm und Abgasen entlasten.
6: Der Ausbau kostet Stand jetzt fast 400 Millionen Euro und soll Ende 2031 fertig sein. Die Maschinenfabrik Hermle aus Gosheim im Kreis Tuttlingen hat im ersten Halbjahr deutlich besser verdient als gedacht. Vor allem die Nachfrage aus Hightech-Branchen wie Chipindustrie und Luft- und Raumfahrt sorge für volle Auftragsbücher, so das Unternehmen. Demnach hat Hermle mit seinen mehr als 1.600 Beschäftigten in den ersten 6 Monaten rund 240 Millionen Euro eingenommen. 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
9: Wir schauen auf die Straßen im SWR 1 Verkehrsservice und erstmal gibt's Gefahrenstellen. Vorsicht heißt es auf der B14 Backnang Richtung Stuttgart. Im Kappelberg-Tunnel steht ein defekter PKW auf der rechten Spur. Vorsicht auch auf der B312 Stuttgart-Metzingen zwischen Bämpflingen und Riederich. Hier liegen Reifenteile. Nochmal Vorsicht in dem Fall auf der A6 Heilbronn Richtung Nürnberg zwischen Schwäbisch Hall und Kochertalbrücke. Ungesicherte Unfallstelle und Gegenstände auf der Fahrbahn. Dann kommen wir zu den Staus. Die A3 Frankfurt Richtung Würzburg ist zwischen Rohrbrunn und Marktheidenfeld nach einem Unfall blockiert. 5 Kilometer Stau. Hier bitte der U85 folgen. A5 Basel Richtung Karlsruhe. Zwischen Rastatt Nord und Karlsruhe Süd gab es einen Unfall. 2 Kilometer Stau. Verzögerung bis zu einer Viertelstunde. Die A5 Frankfurt Richtung Karlsruhe ist zwischen Kreuz Weinheim und Hirschberg nach einem LKW-Unfall weiterhin gesperrt. A8 München Richtung Stuttgart zwischen Hohenstadt und Mühlhausen Unfall, 3 Kilometer Stau, Verzögerung hier bis zu 10 Minuten. Die A81 Heilbronn Richtung Würzburg ist zwischen Osterbrücken und Boxberg wegen Reinigungsarbeiten gesperrt. Und die B31 Stockach Richtung Friedrichshafen ist bei Immenstadt nach einem Unfall gesperrt. Das war's für den Moment, gibt's aber entspannt zum Nachlesen jederzeit auf swr1.de. Kommt gut an! Es gibt mal mehr, mal weniger Wolken. Es ist nur leicht bewölkt in Konstanz bei 24 Grad, Reutlingen ebenfalls leicht bewölkt 23 und in Wertheim bewölkt bei 21 Grad. Das ist auch immer noch ein bisschen Wind unterwegs. Es kann auch immer noch ein bisschen regnen. Heute Nacht sieht es dann anders aus. Wind und Regen lassen nach. Die Temperaturen sinken auf 15 bis 9 Grad. Morgen wechseln sich Sonne und Wolken ab. Es gibt kaum noch Wind. Es gibt auch keinen Regen mehr bei 20 bis 26 Grad. Und dieses Wetter, das bekommen wir auch am Mittwoch und Donnerstag.
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9: Schönen guten Abend euch.

0: Aktuelles von den Straßen in Baden-Württemberg. Vorsicht auf der B19 Aalen zwischen Dreieck Aalen und Aalen Zentrum. Hier liegen Metallteile auf der Fahrbahn. Da bitte ganz besonders gut aufpassen.
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0: Ulrich Schneider war heute Vormittag zu Gast in SWR 1 Leute. 25 Jahre lang war er Hauptgeschäftsführer des Paritätischen Wohlfahrtverbandes und hat jetzt über seine Herkunft geschrieben. Nicole Köster, du hast mit ihm gesprochen. Warum hat er das jetzt zum Thema gemacht?
2: Hat er eigentlich selber auch nicht so geplant, doch ihm war aufgefallen, dass zum Beispiel Nikolaus Blome, RTL-Chefredakteur, über ihn mal geschrieben hatte, dass er als Arbeiterkind eine bemerkenswerte Karriere gemacht hätte. Und noch was war ihm aufgefallen.
3: Dann wurde ich auch in Interviews zu meinem Ausscheidungsverband häufig gefragt, also wahrscheinlich, wie war das eigentlich so als Arbeiterkind und war es Armut, in der sie lebten? Und ich hatte mir wirklich noch nie darüber Gedanken gemacht, nie. Also hatte gar nicht die Zeit. Aber das war für mich der Anstoß, dass ich mir sagte, du sollst eigentlich mal drüber nachdenken. Und dann habe ich mich richtig, wenn man einmal anfängt, sich mit seiner Kindheit zu beschäftigen, habe ich mich richtig eingegraben. Ich habe zum Beispiel den alten Witwenrentenbescheid meiner Mutter gefunden und da stand dann drin, was seit dem Arbeitsdienst mein Vater monatlich verdient hat. Mhm. Und da ich ein Faible für Statistiken habe, habe ich dann das verglichen mit dem Einkommen eines Industriearbeiters in der jeweiligen Zeit, mit dem Einkommen von Angestellten, von Akademikern, um so zu schauen, wo stand deine Familie eigentlich?
2: Ja, hat sich dann also wirklich intensiv mit der Zeit 60er, 70er Jahre in dem Arbeiterviertel in Alt-Oberhausen dann auch eingegraben, wie er sagt, und beschäftigt. Und er hat es dann auch nochmal eingeordnet, also er hat es überhaupt nicht als Armut empfunden, aber er schreibt dann heute darüber, dass es eine Deklassierung war. Und er hat natürlich dann in der Sendung auch viel erzählt, was er denn bewegen konnte als Hauptgeschäftsführer des Paritätischen Wohlfahrtverbandes in Sachen Armut. Und ja, so viel war das dann am Ende wohl nicht.
0: Aber spannende Familiengeschichte hat er ausgegraben. Wer kommt morgen?
2: Morgen kommt Henrik Fass, ist Gesamtleiter der Schule Schloss Salem. Und Salem, das wohl bekannteste Internat im deutschsprachigen Raum. Und die Prinzipien, auf die die Schule und das Internat aufbauen, das vor mehr als 100 Jahren schon gegründet wurde, die sind heute so aktuell wie bei der Gründung. So sagt es auf jeden Fall Henrik Fass. Welche das sind, erfahren wir dann morgen Vormittag.
0: Ja, zwischen 10 und 12 live und sonst jederzeit zum Nachhören in voller Länge.
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0: Es ist 7:30.
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0: Da hat den Überblick für uns Thomas Bertsch.
2: Guten Abend. Hitze und Trockenheit haben der Dreisam im Schwarzwald zugesetzt. Inzwischen führt der Fluss bei March-Neuershausen zwar wieder ein paar Zentimeter Wasser, normal wären aber 42 Zentimeter. SWR-Reporter David Sastro, Experten haben eine Art Bilanz der vergangenen Wochen gezogen. Wie groß ist denn der Schaden, den die Trockenheit verursacht hat?
3: Nach Einschätzung von IG Dreisam und Landesfischereiverband sind weit über 100.000 Fische verendet, vor allem Jungfische. Auf 4 bis 5 Kilometern war die Dreisam ja komplett trocken. In einem Rettungskältepool bei Neuershausen harren derzeit noch mehrere 10.000 Fische aus, bestehend aus 15 verschiedenen Arten. Auch Insektenlarven und damit die Nahrungsgrundlage sind komplett verloren gegangen. Dieses Stück Dreisam ist wie ausgestorben.
2: Der Sommer 2026 war in Baden-Württemberg der wärmste seit Beginn der Aufzeichnungen. Laut vorläufiger Sommerbilanz des Deutschen Wetterdienstes kam das Land in diesem Sommer auf gut 21 Grad im Mittel. Das sind fast 5 Grad mehr als sonst üblich. Und jetzt Neues aus Deutschland und der Welt. Bei einem Wahlkampfbesuch in Mecklenburg-Vorpommern ist Bundeskanzler Merz ausgepfiffen und beschimpft worden. Auf der Strandpromenade des Ostseebads Kühlungsborn bezeichneten einige Menschen den CDU-Politiker als Kriegstreiber oder skandierten Rücktritt. Dabei erhielten sie aber auch Widerspruch aus dem Publikum. Menschen appellierten etwa an den Anstand der lautstarken Merz-Gegner. Der argentinische Fußball-Weltstar Lionel Messi beendet seine Karriere in der Nationalmannschaft. Die Zeit dafür sei jetzt gekommen, schrieb der 39-Jährige auf Instagram. Er absolvierte für Argentinien insgesamt 207 Länderspiele. 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
0: Der aktuelle Verkehrsservice. Erstmal gibt es wieder Gefahrenstellen. Leider Vorsicht auf der A5 Basel Richtung Karlsruhe zwischen Rastatt Nord und Karlsruhe Süd. Eine ungesicherte Unfallstelle auf der linken Spur. Vorsicht heißt es auch auf der A96 München Richtung Lindau. Zwischen Wangen West und Neuravensburg ungesicherte Unfallstelle. Und nochmal Vorsicht in dem Fall auf der B14 Backnang Richtung Stuttgart. Im Kappelbergtunnel steht ein defekter PKW auf der rechten Spur. Die Staus A3 Frankfurt Richtung Würzburg. Zwischen Rohrbrunn und Markt Heidenfeld gab es einen Unfall. Hier ist nur eine Spur frei. 5 Kilometer Stau. Die A5 Frankfurt Richtung Karlsruhe ist zwischen Kreuzweinheim und Hirschberg nach einem LKW-Unfall weiterhin gesperrt. A8 München Richtung Stuttgart. Zwischen Hohenstadt und Mühlhausen gab es einen Unfall. 3 Kilometer Stau. Verzögerung bis zu einer Viertelstunde. Die A81 Heilbronn Richtung Würzburg ist zwischen Osterburgen und Boxberg wegen Reinigungsarbeiten gesperrt. Und die B31 Stockach Richtung Friedrichshafen ist bei Immenstadt nach einem Unfall ebenfalls gesperrt. Die Meldungen könnt ihr entspannt nachlesen auf swr1.de und zwar jederzeit. Aber jetzt erstmal gutes und sicheres Ankommen. Es gibt wirklich sehr unterschiedliches Wetter in Baden-Württemberg, je nachdem, wo ihr lebt. In Mannheim ist es bewölkt bei 22 Grad, in Waiblingen, da regnet es bei 20 und in Radolfzell am Bodensee ist es leicht bewölkt und es hat immerhin noch 24 Grad. Also so unterschiedlich kann es sein. In der kommenden Nacht lassen Wind und Regen nach. Die Temperaturen sinken auf 15 bis 9 Grad. Morgen sind sie dann zwischen 20 und 26 Grad gelagert. Es gibt einen Wechsel auf Sonne und Wolken und dieser Sonne-Wolken-Mix, der bleibt uns noch erhalten bis Donnerstag.
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0: Stefanie Anhalt hier und gleich, wenn ihr Lust habt, könnt ihr das Quiz von heute Morgen nochmal nachspielen. Wir machen das auf jeden Fall. Mitraten macht ja immer Spaß, ne? Vielleicht habt ihr es ja heute Morgen verpasst. Ich schon. Ich bin gespannt. Schönen Abend euch.

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2: Ja, das ist soweit richtig. Hier ist Langenbeet. I feel thinking.

0: kleines Spielchen.
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0: SWR1-Hörer Florian aus Waldachtal im Landkreis Freudenstadt, der war heute kurz nach 7:30 der Quizkandidat. Unsere Moderatoren Paolo und Matthias hat er erstmal von seinem kleinen Wochenendabenteuer mit den beiden Söhnen erzählt. Die drei waren nämlich zelten, aber an einem besonderen Ort.
3: Auf der Eselkuppel. Quasi hier direkt gegenüber. Also die Esel stehen quasi auf dem Hof von Maikes Bruder bzw. Vater. Und da haben wir unsere Zelte aufgeschlagen und ein kleines Feuer gemacht. War schön.
0: Klingt nach Abenteuer. Und heute Morgen ist Florian ins nächste Abenteuer gestartet, die SWR1-Tasse für seine Jungs klar machen. Klar ist, mindestens 6 richtige Antworten in der Minute mussten her.
4: Murphys Gesetz sagt, alles, was schief gehen kann, wird...
3: Geht schief.
4: Ja, 14 Tage sind wie viele Wochen?
3: 2 Wochen.
4: Altglascontainer gibt es in den Farben grün, braun und...
3: Weiß.
4: Ist das Wacken Open Air ein Schlager- oder Rockfestival?
3: Rockfestival.
4: Wie viele Tierkreiszeichen hat das Jahr?
3: Ach, weiter.
4: 12. Welche Tierart ist ein Waldrapp?
3: Ein Vogel.
4: Welche Fußballmannschaft hat letzte Saison den DFB-Pokal der Herren gewonnen?
3: Bayern München.
4: Trinkt der Italiener seinen Cappuccino vormittags oder nachmittags?
3: Weiter.
4: Vormittags. In welcher Stadt in Baden-Württemberg findet sich die Pop-Akademie?
3: In Mannheim.
4: Wie heißt der Assistent von Daniel Düsentrieb?
3: Weiter.
4: Helferlein. Wie viele Jahre gilt ein deutscher Reisepass normalerweise, wenn man älter als 24 ist?
3: 5.
4: 10. Der Westminster-Palast steht an welchem Fluss?
3: Themse.
4: Was spielt man schneller, Blitzschach oder Schnellschach?
3: Blitzschach.
4: Ja. So.
5: Und diese Antwort kam auch blitzschnell richtig gewesen. Du hast 9 richtige Antworten.
3: Sehr
5: damit
3: schön.
5: Geht
0: Stark.
5: Die SWR1-Tasse zu dir nach Waldachtal.
3: Dankeschön, da freue ich mich.
0: 9 richtige, krass. Wenn ihr euch auch mal freuen und mitraten wollt, dann bitte ab auf unsere Homepage. Bewerben wäre der erste Schritt.
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SWR1 Baden-Württemberg mit Stefanie Anhalt geht zu Ende. Nach 20 Uhr heißt es hier natürlich der Musikclub 80er mit Frank Habeck Johansen. Es geht unter anderem um das Album True Blue von Madonna und auch das Comeback von Tina Turner in den 80s. Und gerade haben wir ja schon Europe aus Schweden. Wir haben jetzt so eine Art schwedische Ecke. Jetzt könnt ihr eigentlich noch so quasi, wie nennt sich das? Also bei uns im Norden heißt das Dance Op de Del, ja? Also so einmal von rechts, einmal von links oder lustig um den Tisch rum mit den Rednecks. Wish you were here? Nein. Natürlich nicht. Das ist die Ballade. Also eher schmusig. Habt einen schönen Abend.

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1: Um 20 Uhr mit Ramin Movasakian. Nach den tödlichen Schüssen bei einem Techno-Rave in der Schweiz hat die Polizei einen Tatverdächtigen festgenommen, einen 43-jährigen Schweizer. Eine Frau wurde bei dem Angriff getötet, 5 Menschen verletzt. Einzelheiten von Patricia Bern.
2: Mittlerweile sind 2 der 5 Verletzten aus dem Krankenhaus entlassen worden. 2 italienisch-schweizerische Doppelbürger, die bei den Schüssen in der Nacht zum Sonntag leicht verletzt worden waren. Über den Gesundheitszustand der Frau aus Deutschland, die zu den 3 weiteren Verletzten gehört, ist derzeit nichts bekannt. Derzeit geht die Polizei von einem Einzeltäter aus. Die Ermittler schließen weder einen möglichen Anschlag noch einen Amoklauf oder eine Abrechnung im kriminellen Milieu aus. Die Veranstalter des Raves planen unterdessen eine Schweigeminute für die Opfer. Wann und wo diese stattfinden wird, ist noch nicht bekannt.
1: Die Verbraucherpreise in Deutschland haben im August weiter angezogen. Nach vorläufigen Angaben des Statistischen Bundesamtes liegt die Inflationsrate bei 2,9%, nach 2,8 im Juli. Experten sagen, der Anstieg liege vor allem an den Energiepreisen. Und diese wiederum hingen mit geopolitischen Entwicklungen wie dem Irankrieg zusammen. Dienstleistungsunternehmen geben im Vergleich mit anderen Branchen am meisten für den Klimaschutz aus. Nach Angaben des Münchner IFO-Instituts gut 12% ihrer Investitionen. Am wenigsten investiert demnach der Handel mit 8,5%. SWR-Wirtschaftsredakteurin Hanna Spanheil berichtet.
3: Knapp 1/10 ihrer gesamten Investitionen haben deutsche Unternehmen zuletzt im Schnitt in Klimaschutzmaßnahmen gesteckt. Nicht wesentlich mehr als im Vorjahr, das zeigt die Umfrage des IFO-Instituts. Und ein deutlicher Anstieg in dem Bereich ist von den Konzernen erst einmal auch nicht geplant. Dabei seien gerade jetzt eigentlich besonders hohe Klimainvestitionen nötig, um die festgeschriebenen Klimaziele einzuhalten, warnte einer der beteiligten Forscher bei der Vorstellung des Berichts in München.
1: Die Serie der Rückrufe von tiefgekühlten Beeren geht weiter. Jetzt geht es um verschiedene Chargen der Edeka Bio-Wildheidelbeeren 300-Gramm-Packung. Es könne nicht ausgeschlossen werden, dass in einzelnen Packungen Salmonellen enthalten seien. Betroffen sind Schachteln mit den Mindesthaltbarkeitsdaten 13., 14., 23. und 24. Juni 2028. Verkauft wurden sie bei Edeka auch in Baden-Württemberg, Hessen und Nordrhein-Westfalen. Tennisspielerin Tamara Korpatsch ist bei den US Open in der ersten Runde ausgeschieden. Die 31-jährige Hamburgerin verlor gegen die Österreicherin Lili Tagger in 2 Sätzen. Das Wetter für Baden-Württemberg und Rheinland-Pfalz. In der Nacht lassen die Schauer langsam nach. Die Tiefstwerte liegen bei 15 bis 9 Grad. Morgen gibt es in der Pfalz und in Baden-Württemberg viel Sonnenschein. Ansonsten ein Mix aus Sonne und Wolken mit vereinzelten Schauern. Es ist nicht mehr ganz so windig wie heute. Die Temperaturen erreichen maximal 19 bis 26 Grad. Und noch die Zeit gleich 20.03 Uhr.
4: Der ARD-Verkehrsservice. Vorsicht auf der A67 Mönchhof-Dreieck Darmstadt. Zwischen Rüsselsheimer Dreieck und Groß-Gerau sind Menschen auf der Fahrbahn. Aufpassen auf der A3 Frankfurt Richtung Köln. Zwischen Itzstein und Bad Camberg eine ungesicherte Unfallstelle. Die A45 Gießen Richtung Aschaffenburg ist zwischen Münzenberg und Wölfersheim gesperrt. Da ist ein LKW umgestürzt. Bitte der U54 folgen. Die A5 Frankfurt Richtung Karlsruhe ist zwischen Kreuz Weinheim und Hirschberg nach einem LKW-Unfall gesperrt. A5 Frankfurt Richtung Karlsruhe zwischen Kronau und Bruchsal 3 Kilometer Stau, Viertelstunde plus. Die B42 Koblenz-Rüdesheim ist zwischen St. Gorshausen und Kaup nach einem Felsbruch in beiden Richtungen gesperrt. Hier gibt es eine Umleitung. Und die A4 Kirchheimer Dreieck Erfurt ist zwischen Friedewald und Wildeck-Hönebach in beiden Richtungen nach einem LKW-Unfall gesperrt. Allen unterwegs gute Fahrt.
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4: Mit Frank Habeck-Johansen. Guten Abend. Ja, Montagabend, der erste Tag der Woche ist geschafft und jetzt machen wir was sehr Vernünftiges, wie ich finde. Wir gehen zurück in eine Zeit, in der Telefone noch Kabel hatten. Ja, 4 Stunden 80er liegen vor uns mit den großen Hits, den herrlich vergessenen Songs und den Geschichten, bei denen man plötzlich wieder weiß, wo die eigene Musikkassette im Kinderzimmer lag. Und würde ich sagen, Montag können wir abhaken, Lautstärke hoch, gemeinsam rein ins Jahrzehnt von Walkman, Zauberwürfel und ziemlich beeindruckenden Frisuren. Ich freue mich, dass ihr dabei seid und ihr könnt natürlich hier mitgestalten. Ja, wenn euch ein bestimmter 80er-Song noch fehlt, Sagt Bescheid. 06131 92 93 94 95 anrufen oder eine Nachricht ins Studio schicken per WhatsApp oder Signal. 06131 92 93 94 95. Eure 80er-Wünsche.
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Man in the Mirror, einer der großen Michael Jackson-Songs, und zwar vom Album Bad. Und dieses Album, das feiert genau heute Geburtstag, 31. August 87 erschienen, also vor 39 Jahren, das Album Bad von Michael Jackson. Und der hatte ja nach Thriller echt ein kleines Luxusproblem. Wie bitteschön legt man denn nach dem meistverkauften Album aller Zeiten noch einen drauf? Ja, seine Antwort: mit Quincy Jones, jeder Menge Perfektionismus und einem Album, das gleich 5 Nummer-1-Singles in den USA hervorgebracht hat. Es war damals ein Rekord, darunter war ja Bad, also der Titelsong, The Way You Make Me Feel und eben Man in the Mirror. Wir hören mal eben im Schnelldurchlauf durchs Album durch. 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

Ja, was für ein Album, oder? Und ein bisschen kurios war auch noch, für den Titelsong für Bad war ursprünglich sogar ein Duett mit Prince im Gespräch. Aber Prince hat abgelehnt tatsächlich, unter anderem, weil er schon die erste Textzeile ziemlich eindeutig fand und meinte, der Song wird auch ohne mich ein Hit. Recht hat er behalten. Hier kommt jetzt noch eine ganz andere Seite von diesem Album, und zwar Dirty Diana. Michael Jackson trifft Hard Rock, kann man sagen, inklusive Gitarrensolo von Billy Idol-Gitarrist Steve Stevens. Hier ist Michael Jackson. Und Dirty Diana aus dem Album Bad ist heute Geburtstag.

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0: ARD Verkehrsservice aktuell. Vorsicht bitte auf der A7 Kassel Richtung Fulda zwischen Guxhagen und Melsungen. Ein Unfall im Baustellenbereich. Da liegen mehrere Leitbarken auf allen Fahrstreifen. So, und jetzt geht's ums Fernsehen in den 80ern. Da gab's ja noch kein Streaming, kein Zurückspulen und vor allem kein Das gucke ich mir irgendwann später an. Außer vielleicht mit VHS-Kassetten. Da ging das natürlich. Aber ansonsten galt, wenn die Lieblingssendung kam, musste man eben pünktlich vorm Fernseher sitzen. Ne? Und da lief dann ein Colt für alle Fälle. Da lief Knight Rider, das A-Team. Bei Dalli Dalli wurde geraten. Und wer Musikvideos gucken wollte, der hat zum Beispiel das Musikfernsehen geguckt. Oder auf Formel 1 gewartet, wenn man eben auf Musik im Fernsehen stand. Und einige dieser Sendungen erkennt man ja bis heute nach ungefähr 3 Sekunden Musik. Genau das testen wir jetzt.
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0: Ich spiele euch jetzt die Titelmelodie einer Kultsendung aus den 80ern vor. Und wenn ihr die erkennt, welche Sendung wir da suchen, dann gibt es mit ein bisschen Glück einen Musikwunsch aus den 80ern. Wir suchen heute eine Sendung, bei der die Titelmelodie wahrscheinlich sofort das Kopfkino anschaltet und gleichzeitig auch eine Sendung, die nicht nur in den 80ern lief. Das mal so als kleiner Tipp. Hier kommt die Titelmelodie. Ich bin mir sicher, viele von euch werden drauf kommen.

Ja, erkannt, oder? Dann jetzt anrufen. 06131 92 93 94 95. Schickt gerne eure Lösung auch per WhatsApp oder Signal. 06131 92 93 94 95. Welche Kultsendung der 80er suchen wir in unserem Flashback-Spiel? Anrufen und 80er Musikwunsch gewinnen.

0: Magic von Olivia Newton-John. Es ist genau 8:30 der ARD-Verkehrsservice. Vorsicht auf der A7, Kassel Richtung Fulda, zwischen Guxhagen und Melsungen, Unfall im Baustellenbereich. Da liegen mehrere Leitbarken auf allen Fahrstreifen. A5, Frankfurt Richtung Karlsruhe, zwischen Kronau und Bruchsal, 3 Kilometer Stau, Viertelstunde dauert's für euch länger. Die B42 Koblenz-Rüdesheim ist zwischen St. Goarshausen und Kaub nach einem Felsbruch in beiden Richtungen gesperrt, gibt aber eine Umleitung. Und die A4 Kirchhammer Dreieck Erfurt ist zwischen Friedewald und Wildeck-Hönebach in beiden Richtungen nach einem LKW-Unfall gesperrt, folgt am besten der U79. Allen unterwegs, gute Fahrt.
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0: Hello, Frank Habeck-Johansen hier. Der Montag ist geschafft. Vielleicht seid ihr gerade erst nach Hause gekommen. Die Küche ist endlich aufgeräumt, die Kinder im Bett. Oder ihr habt einfach beschlossen, der Rest bleibt bis morgen liegen. Völlig richtig, würde ich sagen. Denn jetzt heißt es erstmal 4 Stunden 80er genießen. Die Zeit von Mixtapes, von Walkman, Neonfarben und Songs, bei denen ihr ja, schon nach den ersten 3 Sekunden wahrscheinlich wisst, diese Songs kann ich immer noch mitsingen. Vielleicht jetzt schon diesen hier.
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0: Aretha Franklin, He's the Boy.
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0: Und da brennt hoffentlich jetzt nichts an bei Thorsten Walter in Montabaur. Guten Abend, Thorsten.
3: Ja, guten Abend. Ich grüße dich, Frank.
0: Der Gnocchi-Auflauf ist noch im Ofen.
3: Ja, der ist aber gerade erst reingeschoben worden. Also wir haben noch jede Menge Zeit zum Plaudern.
0: Ja, sehr gut. Dann passt es ja. Wir spielen dir nochmal die Titelmelodie einer Serie aus den 80ern vor. Und dann möchte ich von dir wissen, um welche Serie es geht.

0: Da, Thorsten, das hast du sofort erkannt, oder?
1: Ja, ich meine, erkannt zu haben, dass das die Sesamstraße gewesen war.
0: Jawohl! Sehr gut. Hast du einen Lieblingscharakter, also eine Lieblingsfigur aus der Sesamstraße?
1: Ich muss mich auf zwei festlegen, leider auf Ernie und Bert.
0: Ja gut, das ist ja wie eine Person, ne? Also ja. Sind schon zwei komplett unterschiedliche Typen, aber die gehören halt zusammen. Also da kann man auch nicht nur einen nennen. Nee. Und warum fandst du die so gut?
1: Ja, also die haben sich halt immer wieder ein bisschen geneckt, aber die waren trotzdem immer beste Freunde geblieben darüber hinaus. Also ich fand die Konstellation, die Mischung, die fand ich halt zwischen den beiden, ja, die Chemie fand ich halt sehr schön und angenehm.
0: Und der Ernie war ja immer der so ein bisschen böse, sag ich mal.
1: Genau.
0: Und Bert, hat er dir ein bisschen leid?
1: Der hat mir auf jeden Fall leid getan, ja.
0: Ja, mein Gott.
1: Der musste es immer ausbaden.
0: Der musste einiges einstecken, ja, absolut.
1: Ja.
0: 73 ging es schon los mit der Sesamstraße. Da liefen erstmal US-Folgen und dann ab 78 gab es dann sozusagen die deutsche Sesamstraße und dann natürlich die 80er durch. Und bis heute gibt es ja die Sesamstraße im Fernsehen. Thorsten, sehr gut gemacht. Ja. Es gibt Musikwunsch. Was willst du hören?
1: Oh, dann würde ich gerne für meine Tochter, die gerade auf dem Eiselmeer sich befindet, während der Klassen oder auf einer Klassenfahrt, und für meinen kranken Sohn Jona das Lied Peter Gabriel, Gabriel in Your Eyes hören.
0: Sehr gerne. Yeah. So, dein Künstler, ja?
1: So, mein Künstler Genesis, Peter Gabriel, ja, doch, sehr schön, gute Musik.
0: Danke dir fürs Mitmachen, schönen Abend und guten Appetit gleich.
1: Vielen Dank und vielen Dank für die schöne Musik.
0: Gerne, tschö.
1: Alles Gute euch, tschüss.

Lena Miles und Black Velvet, der ARD Musikclub 80er. Und jetzt der Wunsch von Dieter aus Göppingen. Er schreibt, hallo, ein Song, der damals meine Musikwelt durcheinandergewirbelt hat. Es geht auch ohne Schlagzeugbeat und E-Gitarren. Only You von den Flying Pickets. Da, da, da.

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0: Der ARD Musikclub 80er am Montag.
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2: Um 21 Uhr mit Ramin Movasakian. Die Finanzminister mehrerer EU-Staaten haben sich beim G20-Treffen in den USA geweigert, ein Gruppenfoto mit ihrem russischen Amtskollegen Siluanov zu machen. Dieser war von der US-Regierung zu den Beratungen eingeladen, was unter anderem Bundesfinanzminister Klingbeil kritisierte. Aus North Carolina Philipp Eckstein.
3: Bei den gemeinsamen Sitzungen vor Ort habe er Russlands Finanzminister direkt ins Gesicht gesagt, dass die russische Regierung den Krieg gegen die Ukraine beenden müsse. Dass die US-Seite Russlands Finanzminister eingeladen hat, bezeichnete Klingbeil als irritierend. Er hätte sich mehr Klarheit gewünscht, dass man ihn nicht wie einen normalen Gast empfange. Ein weiterer Punkt, der bei dem Treffen für Ärger sorgt, ist der Umgang der USA mit der Presse. So wurden mehrere Journalisten nicht für die Berichterstattung vom Tagungsort zugelassen. Darunter auch ein Reporter von Bloomberg, der Vizekanzler Klingbeil begleitet.
2: Nach den tödlichen Schüssen bei einem Techno-Festival in Aarau in der Schweiz ist ein Tatverdächtiger festgenommen worden. Wie die Polizei mitgeteilt hat, handelt es sich um einen 43-jährigen Schweizer. Die Ermittler gehen davon aus, dass er alleine für den Angriff verantwortlich ist. Eine Frau kam dabei ums Leben, 5 Menschen wurden verletzt. Am Mittwoch will die Polizei bei einer Pressekonferenz weitere Details bekannt geben. Bundeskanzler Merz hat erneut vor einem AfD-Sieg in Sachsen-Anhalt bei der Wahl am Sonntag gewarnt. Sachsen-Anhalt dürfe kein Experimentierfeld für Wutbürger werden, sagte Merz bei einem Auftritt in Quedlinburg. Das ginge sonst zu Lasten der Menschen in Sachsen-Anhalt. Denn es werde schwer, internationale Investitionen anzulocken, wenn das Bundesland nicht mehr regierbar sei. Die Fußballerinnen von Mainz 05 haben auch ihr zweites Bundesligaspiel verloren. Beim deutschen Meister FC Bayern gab es am Abend eine 0:2 Niederlage für den Aufsteiger. ARD-Sportreporter Taufik Khalil berichtet.
4: Die Mainzerinnen wollten auch eigentlich kein Tor schießen, standen hinten ganz massiv drin. Trotzdem Julia Gwin in der 38. Minute bringt die Münchnerinnen in Führung. Dann in der zweiten Hälfte ein Wechsel, auf den sich viele freuen. Lena Oberdorf zum zweiten Mal mit Kreuzbandriss, lange draußen seit ihrem Wechsel vor 2 Jahren nach München, kommt wieder zurück. Und die Münchnerinnen machen prompt noch in der Nachspielzeit das zweite Tor, Vanessa Gill per Kopf unten links rein. Damit ist das am Ende ein standesgemäßer Sieg, auch wenn die Münchnerinnen viel versucht haben, mehr war nicht möglich gegen Mainz.
2: Das Wetter für Baden-Württemberg und Rheinland-Pfalz. In der Nacht lassen die Schauer langsam nach. Die Tiefstwerte liegen bei 15 bis 9 Grad. Morgen gibt es in der Pfalz und in Baden-Württemberg viel Sonnenschein. Ansonsten ein Mix aus Sonne und Wolken mit vereinzelten Schauern. Es ist nicht mehr ganz so windig wie heute. Die Temperaturen maximal 19 bis 26 Grad. Auch am Mittwoch wechseln sich Sonne und Wolken ab. Dazu ist es ähnlich warm. Und zum Abschluss noch die Zeit. Es ist gleich 21.03 Uhr.
0: Der ARD-Verkehrsservice, Vorsicht bitte. A661 Oberursel-Egelsbach in Höhe Preungesheimer Dreieck sind Menschen auf der Fahrbahn. Aufpassen B42 Wiesbaden-Rüdesheim zwischen Eltville-Martinstal und Kietricher Straße, Gefahr durch Aquaplaning im Kurvenbereich. A5 Frankfurt Richtung Karlsruhe zwischen Kronau und Bruchsal 1 Kilometer Stau. Die B42 Koblenz-Rüdesheim ist zwischen St. Gorshausen und Kaub nach einem Felsbruch in beiden Richtungen gesperrt. Umleitung ist eingerichtet. Und A4 Kirchheimer Dreieck Erfurt zwischen Friedewald und Wilderkönebach, LKW-Unfall. Der Verkehr wird an der Unfallstelle vorbeigeleitet, folgt der U79. Allen unterwegs, gute Fahrt.
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0: Mit Frank Habeck Johansen und Chaka Tak jetzt, die Band, bei der die 80er plötzlich ziemlich elegant klang, muss man sagen. Bisschen Jazz, bisschen Funk und ganz viel Groove. Watching Me jetzt hier von 83.
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Die Musikclub 80er und wir spulen jetzt in die deutschen Singlecharts von 1986 zurück. Was war vor genau 40 Jahren in den Top 10? Wir starten mit einem Song, der 1986 schon zum zweiten Mal Musikgeschichte schreibt, kann man sagen. Doctor and the Medics, damals Platz 10 mit Spirit in the Sky. Und das Original von Norman Greenbaum war schon 69 ein Hit. Okay.

17 Jahre später haben Dr. and the Medics daraus ihre, ja, kann man schon sagen, ziemlich schrille 80er-Version gemacht. So, und jetzt Platz 9, den gibt's in voller Länge, Wham! The Edge of Heaven. Und da schwingt 86 tatsächlich so ein bisschen Abschied mit. George Michael und Andrew Ridgeley haben ja beschlossen, Wham! Aufzulösen. Ihr großes Abschiedskonzert, das haben sie im Juni 86 vor rund 72.000 Fans im Wembley-Stadion gespielt. Und The Edge of Heaven wurde nochmal so ein richtig großer Erfolg zum Schluss. In Großbritannien ging der Song auf Platz 1, übrigens mit prominenter Unterstützung, denn Elton John spielt auf der Aufnahme Klavier. Hier sind Wham! Mit The Edge of Heaven.

Da müssen wir ganz kurz unterbrechen. Vorsicht in Marburg auf der Konrad-Adenauer-Brücke. Da werfen Personen Steine auf die Fahrbahn. Achtung, Vorsicht in Marburg auf der Konrad-Adenauer-Brücke. Da werden Steine auf die Fahrbahn geworfen. Hier ist der ARD Musikclub 80er am Montag, gerade Platz 9 vor genau 40 Jahren in den deutschen Singlecharts. Wham! The Edge of Heaven. So, und Platz 8 damals Hubert K. mit diesem Song. Limousine. Oder Limousine. Denn wer hier beim englischen Text denkt, das klingt ja plötzlich ziemlich international. Genau das war der Plan im Prinzip. Ne? Nach den Neudeutsche Welle-Jahren mit Sternenhimmel und Rosemarie hat Hubert K. mit Michael Cretu zusammengearbeitet, der später ja auch mit Enigma weltweit erfolgreich wurde. Und Limousine stammt da aus dieser deutlich internationaleren Phase. Platz 7 damals, Falco, The Sound of Music. Der Song ist damals nach seinem weltweiten Durchbruch mit Rock Me Amadeus erschienen. Falco war zu den Zeitpunkten internationaler Superstar als erster und bis heute einziger österreichischer Künstler mit einem Nummer 1 Song in den US-Single-Charts. So, und jetzt Platz 6, wieder in voller Länge. Trio Rio mit New York, Rio, Tokio. Den haben wir jetzt und trotz des ziemlich internationalen Titels kommt die Band tatsächlich aus Deutschland. Der Song war ihr großer Durchbruch 1986. Trio Rio mit New York, Rio, Tokio.

Der Rückblick auf die Top 10 vom 31. August 1986. Damals Platz 6 Trio Rio und New York, Rio, Tokyo. Platz 5 damals war Samantha Fox mit Do Ya Wanna Please Me. ...1986 war für Samantha Fox das Jahr, in dem aus einem bekannten Model endgültig ein Popstar geworden war. Kurz vorher hatte sie ja mit Touch Me, I Want Your Body schon international abgeräumt und das Erfolgsrezept, das blieb ähnlich. Rockgitarren, Synthesizer und Titel, bei denen wirklich niemand lange über die Botschaft rätseln musste. Dann Platz 4, Bananarama mit Venus. Original stammt ja von der Band Shocking Blue, war 1970 schon ein Nummer 1 Hit. So klang es in den 70ern. Und Bananarama haben daraus dann einen 80er Dance Hit gemacht und auch der Song war wieder oben in den Charts dabei. Auf der 3 war Madonna, Papa Don't Preach. In dem Song erzählt eine junge Frau ihrem Vater von einer ungeplanten Schwangerschaft und ihrer Entscheidung, das Kind zu behalten. Für einen Song 86 schon ziemlich brisanter Stoff, ehrlich gesagt. Platz 2 dann Level 42, Lessons in Love.

Das war der größte Hit für Level 42. So, und Platz 1 fehlt noch. Den gibt es in voller Länge. MC Micah G und DJ Sven mit dem Holiday Rap. Ja, und die Melodie, die kennt natürlich jeder. Grundlage ist Madonnas Holiday. Die beiden aus den Niederlanden, die haben daraus ihre Rap-Version gemacht und damit einen riesen europäischen Sommerhit gelandet. Besonders kurios übrigens, während Madonna, haben wir eben gehört, mit Papa Don't Preach in der Woche auf Platz 3 stand, hat dann ihre Holiday-Melodie gleichzeitig die Grundlage für die Nummer 1 geliefert. Und damit gab es vor 40 Jahren einen ziemlich perfekten Soundtrack, kann man sagen, für die letzten Sommertage 86. MC Micah G und DJ Sven aus den Niederlanden. Der Holiday Rap jetzt hier.

0: MC Maike G und DJ Sven mit dem Holiday Rap. Vor 40 Jahren Platz 1 in Deutschland. Der ARD-Verkehrsservice, keine Steinewerfer mehr in Marburg. Jetzt diese Meldung noch. A5 Frankfurt Richtung Karlsruhe zwischen Kronau und Bruchsal, 1 Kilometer Stau. Die B42 Koblenz-Rüdesheim ist zwischen St. Gorshausen und Kaub nach einem Felsbruch in beiden Richtungen gesperrt, gibt eine Umleitung. Und A4 Kirchhammer Dreieck Richtung Erfurt zwischen Friedewald und Wildeck-Hünnebach, so rum, LKW-Unfall. Der Verkehr wird an der Unfallstelle vorbeigeleitet. Allen unterwegs, gute Fahrt.
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0: Frank Habeck-Johansen hier und ein bisschen Französischunterricht jetzt hier mit Ohrwurm-Garantie. Je te donne heißt ich gebe dir, und Jean-Jacques Goldman gibt uns hier tatsächlich gleich zwei Sprachen. Denn den Song singt er zusammen mit einem britischen Musiker, Goldman auf Französisch, der andere Part auf Englisch. Wir hören rein. 1985 erschienen und in Frankreich ein echter Mega-Hit gewesen. 8 Wochen auf der Nummer 1.
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0: CC Catch hier im ARD Musikclub 80er. Und es gibt ja so Songs, die hat man super gerne gehört und dann vergisst man sie irgendwie, ja, verliert sie aus den Augen bzw. aus den Ohren. Und solche Songs spüren wir hier wieder auf.
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0: Ja, und wir gucken jetzt auf das Ende der 80er, 31. August 1989 in den amerikanischen Dance Charts. Da waren damals Soul to Soul auf Platz 1 mit Back to Life. Und da wird dann sehr deutlich, wie sich der Sound zum Ende der 80er verändert hat. Ne? Weniger Hochglanz, Synthie-Pop, mehr Beats, mehr Soul, Clubkultur. Ein erster Vorgeschmack sozusagen auf die 90er Jahre, die da ja nicht mehr so weit weg waren. Und ganz spannend, der Song, um den es geht, also Back to Life, war auf dem Album ursprünglich noch fast komplett so als A Cappella-Version zu hören. Erst für die Single hat man dann diesen Beat drunter gemacht und zwar so, wie man es heute kennt. Mit der Single waren Soul to Soul nicht nur auf Platz 1 in Großbritannien, sondern haben damit später sogar einen Grammy gewonnen. Wir hören es jetzt hier, unser Lost 80s Song Soul to Soul mit Back to Life, However Do You Want Me. 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

0: die können mehr als Carbonara. Déjà-vu, das sind Spliff hier bei uns im ARD Musikclub 80er. Und hier ist natürlich auch genügend Platz für eure Musikwünsche. Einzige Voraussetzung logischerweise, euer Wunsch muss aus den 80ern kommen. Und dann meldet ihr euch einfach hier. Anrufen 06131 92 93 94 95 oder schickt gerne eine Nachricht ins Studio. Text oder noch viel lieber Sprachnachrichten 06131 92 93 94 95, zum Beispiel per WhatsApp oder Signal. So, und jetzt am Telefon ist Kirstin, die in München lebt. Hallo Kirstin.
1: Hallo Frank.
0: Kommst aber ursprünglich aus Baden-Württemberg.
1: Genau, aus der Nähe von Stuttgart.
0: Und hast deine ersten Konzerterlebnisse in den 80ern gehabt, und zwar im Theaterhaus Wangen. An was erinnerst du dich?
1: Ich erinnere mich an ein ganz tolles Edie Brickell-Konzert, also Edie Brickell und The New Bohemians. Mhm. Und an meinen lieben Ex-Klassenkameraden, der mich fast das ganze Konzert auf den Schultern tragen musste. Oh. Und weil wir bald wieder Abi-Treffen haben, gehen Grüße raus an ihn.
0: Wart ihr nur beste Freunde oder...
1: Ja, wir waren nur beste Freunde.
0: Ach, obwohl er dich auf den Schultern hatte.
1: Ja, siehst du mal.
0: Sehr gut. Ja, erzähl von dem Konzert. Wie war das? Also vor allem erstes Konzert, das ist ja schon was Besonderes.
1: Ja, genau. Also damals hatte man ja auch noch nicht so die Möglichkeit, sich über alles zu informieren. Deswegen war das schon was ganz Besonderes, dass man so ein Konzert miterleben konnte. Und ja, ich war großer Fan von diesen ganzen Eddie Brickell, Tracy Chapman und so weiter. Mhm. Und war wirklich doll, dolle Stimmung und höre ich immer noch gerne. Und deswegen würde ich mich sehr über Circle von Eddie Brickell freuen.
0: Das machen wir sehr gerne. Und du hast geschrieben, bald wieder Abi-Treffen.
1: Wir sind ganz fleißige Abi-Treffer. Ja? Dieses Jahr das 35-Jährige.
0: Wow, okay. Da gibt es einiges zu feiern. Und das heißt, ihr habt aber regelmäßig Kontakt oder gibt es da schon so die ein oder andere Überraschung dann immer?
1: Also wir haben ganz schön regelmäßig Kontakt, weil wir ein sehr

0: fleißiges Abi-Orga-Team haben und haben zuletzt vor 2 Jahren das 33-Jährige gefeiert. Also das heißt, Okay. Wir sehen uns zum Glück ganz regelmäßig in der Heimat.
1: Sehr gut. Und der Freund, der dich auf den Schultern hatte, ist auch dabei?
0: Ich denke ja.
1: Dann wünsche ich euch ganz viel Spaß und wir spielen dir Circle, Eddie Brickell and the New Bohemians. Einen schönen Abend, Grüße nach München.
0: Ja, danke dir. Tschüss.
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0: Air Supply hier im ARD Musikclub 80er mit Frank Habeck-Johansen und gleich nach 22 Uhr unter anderem Madonna und mit dabei außerdem Van Halen.
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2: Um 22 Uhr mit Ramin Movasakian. Bundeskanzler Merz hat erneut vor einem AfD-Sieg bei der Landtagswahl in Sachsen-Anhalt am Sonntag gewarnt. Das Bundesland dürfe kein Experimentierfeld für Wutbürger werden, sagte er bei einem Wahlkampfauftritt in Quedlinburg. Aus unserer Nachrichtenredaktion berichtet Wiebke Hus.
3: In seiner Rede machte Merz klar, vor allem wirtschaftlich steht viel auf dem Spiel. Denn sollte die AfD die absolute Mehrheit erhalten, würden Investoren sich dreimal überlegen, ob sie noch in das Bundesland investieren, so der CDU-Chef. Zugleich betonte er, dass die Brandmauer nicht für die Wähler der AfD gelte. Er wolle die Menschen zurückgewinnen, die verloren gegangen seien. Trotz der aktuell starken Umfragewerte der AfD ist Merz optimistisch. Er habe die Zuversicht, dass es am Sonntag ein gutes Ergebnis geben werde für die CDU und ihren Spitzenkandidaten Sven Schulze.
2: Bundesfinanzminister Klingbeil hat die Anwesenheit seines russischen Amtskollegen Siluanov beim G20-Treffen in den USA kritisiert. Es sei ein irritierendes Signal, ihn zu empfangen, so der SPD-Chef. Er hätte angesichts des russischen Angriffskrieges auf mehr Klarheit von Seiten der Amerikaner gehofft. Die Finanzminister der 20 führenden Industrie- und Schwellenländer beraten noch bis morgen im US-Bundesstaat North Carolina, wie die Weltwirtschaft wieder angekurbelt werden kann. Frankreich unterstützt Schweden bei der Verteidigung möglicher Luftangriffe aus Russland und liefert dem Land 4 Fregatten. Das haben der französische Präsident Macron und der schwedische Premier Krista schon bei einem Treffen in Stockholm vereinbart. Die Kriegsschiffe sollen unter anderem Abfangraketen, Torpedos und Marschflugkörper tragen können, heißt es von der Regierung in Paris. Der argentinische Fußball-Weltstar Lionel Messi beendet seine Karriere in der argentinischen Nationalmannschaft. Das hat der 39-Jährige in den sozialen Medien bekannt gegeben. ARD-Sportreporterin Anne Herberg berichtet.
4: Er habe es immer geliebt, in der Selektion zu spielen, immer gekämpft. Nun aber sei er leer. Er habe nichts mehr zu geben. Und außerdem kämen nach ihm großartige Nachwuchsspieler, die es verdient hätten, dort zu sein, schrieb Messi weiter. Er bedankte sich bei den Trainern, Mitspielern, Managern und Fans und beendete das Schreiben mit den Worten: Ich liebe euch alle, danke Gott, dass ich Argentinier bin. Auf geht's, Argentinien. Insgesamt stand Messi für die Albiceleste stolze 207 Mal auf dem Rasen. Dabei erzielte er 125 Tore. Zu seinen größten Erfolgen zählt der WM-Titel 2022.
2: Das Wetter für Deutschland. In der Nacht gibt es ganz im Norden und im Osten weitere Schauer und Gewitter. Sonst ist es meist sternenklar. Die Tiefstwerte liegen bei 15 bis 9 Grad. Morgen regnet es im Norden oft. Dazu gibt es vereinzelt Gewitter. Im restlichen Land wechseln sich Sonne und Wolken ab und es ist nicht mehr ganz so windig wie heute. Die Temperaturen erreichen maximal 19 bis 26 Grad. Und zum Abschluss noch die Zeit. Es ist gleich 22.03 Uhr.
0: Der ARD-Verkehrsservice A3 Köln Richtung Frankfurt zwischen Niedernhausen und Wiesbadener Kreuz, 2 Kilometer Stau. Die A4 Richtung Dresden zwischen Friedewald und Wilder-Könebach, ein LKW-Unfall. A5 Frankfurt Richtung Karlsruhe zwischen Kronau und Bruchsal, 1 Kilometer Stau. Die A81 Heilbronn Richtung Würzburg ist zwischen Osterburken und Boxberg wegen Reinigungsarbeiten gesperrt. Die B42 Koblenz-Rüdesheim ist zwischen St. Goarshausen und Kaub nach einem Felsbruch in beide Richtungen dicht. Eine Umleitung ist eingerichtet. In Tarmstedt ist die Bremer Landstraße zwischen Amberg und Weidedamm in beide Richtungen wegen eines Rohrbruchs bis zum 2. September gesperrt. Kreis Vechta, die Landstraße zwischen Damme und Langenberg ist in beiden Richtungen wegen Aufräumarbeiten bis ungefähr 6 Uhr gesperrt. Und aktuell kommt noch rein, Vorsicht bitte in beiden Richtungen auf der B486 Eppertshausen-Rüsselsheim zwischen der Überleitung Eppertshausener Dreieck und Urberach sind Personen mit Einkaufswagen auf der Fahrbahn. Allen unterwegs. Gute Fahrt.
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0: Mit Frank Habeck-Johansen. Willkommen in den 80ern und wir starten jetzt mit einem Song, der 1985 klang, als wäre er direkt aus der Zukunft ins Radio gefallen. Paul Hardcastle hat aus Synthesizern, Sprachsamples und einem ernsten Thema einen weltweiten Nummer 1-Hit gemacht. 19 war das damals. Beschäftigt sich mit dem Vietnamkrieg. Der Titel bezieht sich auf das im Song genannte Durchschnittsalter der US-Soldaten. Und besonders spektakulär damals die gesampelten Stimmen aus einer TV-Doku und dieses legendäre gestotterte N-N-N-19. Hören wir jetzt. In Deutschland stand 19 gleich mehrere Wochen auf Platz 1. Hier ist Paul Hardcastle.
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0: Madonna, Papa Don't Preach vom Album True Blue. Und das ist ein absolutes Kultalbum.
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0: Ja, das Album war eine echte Hitmaschine, ne? Live to Tell, Open Your Heart, True Blue, Papa Don't Preach und La Isla Bonita. Also 5 Singles. Und praktisch jeder davon gehört irgendwie zum 80er-Inventar, kann man sagen. Diesen Titel True Blue, den hat Madonna übrigens damals als Liebeserklärung an ihren damaligen Ehemann Sean Penn gewählt. Ja, genau, den Schauspieler. True Blue war nämlich wohl einer seiner Lieblingsausdrücke für echte, treue Liebe. So, man muss sagen, die Ehe hat nicht ganz so lange gehalten wie die Songs. Ne? Also vielleicht True Blue doch nicht so erfolgreich. Musikalisch war True Blue auf jeden Fall anders als die Songs, die Madonna bis dahin veröffentlicht hat. Das sagt auch Katharina Heinius aus dem ARD Musikclub-Team.
3: Madonna ist erwachsen geworden, also von der Pop-Prinzessin zur Pop-Königin, könnte man sagen. Sie ist nicht mehr das rotzfreche Schulmädchen, sie ist jetzt die fast ein bisschen unterkühlt, erotisch wirkende Frau. Deshalb auch das leichte Blau auf dem Cover.
0: True Blue wurde übrigens weltweit ein riesiger Erfolg und wir nehmen jetzt noch einen dieser schönen Songs daraus mit, La Isla Bonita, ein bisschen Karibik mitten in den 80ern. La Isla Bonita, die schöne Insel, aber welche das ist, welche Insel, das ist unklar.
3: Nein, man weiß leider nicht genau, welche schöne Insel Madonna hier besingt. Es gibt aber ein paar Spekulationen. Madonna singt im Song von einem Ort mit dem Namen San Pedro. Davon gibt es aber mehrere, in Los Angeles zum Beispiel oder auch in Belize. Das ist am wahrscheinlichsten eine spanisch besetzte Region nordöstlich von Guatemala. Angeblich hat La Isla Bonita den Tourismus in Belize ordentlich angekurbelt.
0: Ja, sehr gut. La Isla Bonita, jetzt in voller Schönheit hier bei uns.
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von Van Halen hier im AD Musikclub 80er. Und manchmal muss man ja ein bisschen auf den ganz großen Erfolg warten. Ne? Steve Winwood war 1986 schon mehr als 20 Jahre im Musikgeschäft mit Spencer Davis Group, mit Traffic und Blind Faith. Und dann mit 38 hat er es zum ersten Mal solo ganz nach oben in den USA geschafft. Vor 40 Jahren, da wurde Higher Love Nummer 1 der US-Charts. Und übrigens zusammen mit Chaka Khan. Denn die singt da tatsächlich im Background. Hören wir gleich. Für den Song gab es ja sogar 2 Grammys. Und unter anderem für die Aufnahme des Jahres gab es so einen wunderbaren Preis. Und Higher Love hat Jahrzehnte später ja noch ein zweites Leben bekommen. Gar nicht so lange her bisher. 2019, da hat Kygo aus der alten Aufnahme von Whitney Houston ja einen weltweiten Hit gemacht. Diesen hier.

So, aber jetzt zurück ins Originaljahr 1986, Steve Winwood und Higher Love im ARD Musikclub 80er.

0: Patrice Rushen, Forget Me Nuts. Genau 10:30, der ARD-Verkehrsservice. Vorsicht bitte auf der A3 Frankfurt Richtung Würzburg zwischen Rohrbrunn und Marktheidenfeld. Eine ungesicherte Unfallstelle. Vorsicht auf der A66 Frankfurt Richtung Wiesbaden zwischen Schiersteiner Kreuz und Wiesbaden-Frauenstein. Auch hier eine Unfallstelle noch nicht abgesichert. Vorsicht A81 Heilbronn Richtung Stuttgart, Ausfahrt Ludwigsburg Süd. Hier steht ein defektes Fahrzeug. A3 Köln Richtung Frankfurt zwischen Niedernhausen und Wiesbadener Kreuz, 2 Kilometer Stau. Die A4 Richtung Dresden zwischen Friedewald und Wildeck-Hönebach, LKW-Unfall, bitte aufpassen. A5 Frankfurt Richtung Karlsruhe zwischen Kronau und Bruchsal, 1 Kilometer Stau. Die A81 Heilbronn Richtung Würzburg ist zwischen Osterburken und Boxberg wegen Reinigungsarbeiten gesperrt. Und die B42 Koblenz-Rüdesheim ist zwischen St. Goarshausen und Kaub nach einem Felsbruch in beide Richtungen dicht. Hier ist eine Umleitung eingerichtet. Allen unterwegs, gute Fahrt.
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0: Frank Habeck Johansen hier bis Mitternacht, nur 80er. Und jetzt Freeze mit IOU, 1983, ein Song, der schon ziemlich nach Zukunft klang, muss man sagen. Electro, Funk und jede Menge Synthesizer. Und dahinter steckt ein Mann, der den Sound der 80er ja, entscheidend mitgeprägt hat, Arthur Baker. Der hat IOU produziert und später war unter anderem auch für Songs von New Order, Hall & Oates und die Pet Shop Boys zuständig. Jetzt hier, IOU.
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Die Sennerin vom Königssee. Hier ist der ARD Musikclub 80er, 31. August 2026. Und was war denn eigentlich an diesem 31. August in den 80ern los? 31. August 1983 beispielsweise erschien All Night Long von Lionel Richie. Oh. Der schönste Funfact zu diesem Song: die vermeintlich afrikanischen Textpassagen in diesem Song sind gar keine echte Sprache. Lionel Richie hat sich diese Wörter einfach ausgedacht. Frisch erfunden, weil sie einfach gut klangen. Heute gibt's außerdem ein paar Promi-Geburtstage. Richard Gere wird heute 77. In den 80ern ist er unter anderem mit dem Film Ein Offizier und Gentleman in Kinos gewesen. Ebenfalls Geburtstag haben heute Van Morrison und Isaac Perlman, beide werden 81. So, und gucken wir noch ein bisschen auf den 31. August 84, denn da passierte was, womit in der Musikbranche kaum jemand gerechnet hatte. Tina Turner hat mit 44 Jahren nochmal richtig durchgestartet und wird und wurde viel größer als je zuvor. What's Love Got to Do With It? Ja, das wird ihr erster und einziger Nummer 1-Hit in den USA. Und das, obwohl ihre Solo-Karriere vorher ja alles andere als ein Selbstläufer war. Mit dem Album Private Dancer hat sich praktisch neu erfunden. Neuer Sound, neues Image. Und plötzlich ist Tina Turner einer der größten Popstars der 80er. Hier ist sie. What's Love Got to Do With It? Im ARD Musikclub 80er.

0: York Minute. Hier ist der ARD Musikclub 80er. Eure Musikwünsche aus den 80ern heute Abend. Und wer ist jetzt dran?
1: Hallo, hier ist die Gabi aus Rüsselsheim. Und ich wünsche mir Tears for Fears, Woman in Chains.
0: Also ein Song aus dem Jahr 89. Warum sollen wir gerade den für dich spielen?
1: Weil der so schön ist.
0: Okay.
1: Ich finde den einfach super. Die Stimmen und das alles. Klasse Song.
0: Sehr gerne. Woman in Chains. Hier ist Tears for Fears.

0: It's a classic aus den 80ern, oder? Marillion, Kaylee, hier ist der ARD Musikclub 80er und gleich nach 23 Uhr hier unter anderem Musik von den Bee Gees und Huey Lewis and the News.
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2: Um 23 Uhr mit Ramin Movasakian. Bundesfinanzminister Klingbeil hat die Anwesenheit seines russischen Amtskollegen Siluanov beim G20-Treffen in den USA kritisiert und dies bei den gemeinsamen Beratungen auch klar deutlich gemacht, wie er am Abend im ARD-Interview gesagt hat.
3: Ich habe die Gelegenheit im Plenum genutzt, den russischen Finanzminister direkt zu adressieren. Ich habe ihm direkt ins Gesicht gesagt, dass die russische Regierung diesen Krieg beenden muss, dass wir deutlich an der Seite der Ukraine stehen. Und zeitgleich, das will ich ja auch sagen, habe ich heute Morgen unter den Europäern in der Vorbesprechung klargemacht, dass ich mich nicht mit dem russischen Finanzminister auf ein gemeinsames Foto stellen werde. Das gemeinsame Vorgehen der Europäer, da bin ich auch sehr dankbar, hat am Ende dazu geführt, dass es dieses Familienfoto eben ohne den russischen Finanzminister, ohne die russische Delegation gab.
2: Die Finanzminister der 20 führenden Industrie- und Schwellenländer diskutieren noch bis morgen darüber, wie die Weltwirtschaft wieder in Schwung gebracht werden kann. Bundeskanzler Merz hat erneut vor einem AfD-Sieg bei der Landtagswahl am Sonntag in Sachsen-Anhalt gewarnt. Das Bundesland dürfe kein Experimentierfeld für Wutbürger werden, sagte Merz bei einem Auftritt in Quedlinburg. Das ginge sonst zu Lasten der Menschen in Sachsen-Anhalt, denn es werde schwer, internationale Investoren anzulocken, wenn das Bundesland nicht mehr regierbar sei. Die Europäische Union importiert vorerst kein Fleisch mehr aus Brasilien. Grund hierfür ist, dass nicht klar ist, ob das südamerikanische Land sich an EU-Vorgaben hält. Konkret geht es um den Einsatz von Antibiotika. Bislang seien keine ausreichenden Garantien vorgelegt worden, heißt es von der EU-Kommission. Man arbeite aber eng mit den brasilianischen Behörden zusammen. Vom Importstopp betroffen ist neben Rinder- und Geflügelfleisch auch Honig. Tennisspielerin Tamara Korpatsch ist bei den US Open in der ersten Runde ausgeschieden. Die 31-jährige Hamburgerin verlor gegen die Österreicherin Lili Tagger in zwei Sätzen und tat sich vor allem im ersten Satz besonders schwer. Aus New York berichtet Tim Bruckmeier.
4: 10 Aufschlagspiele lang funktionierte so gut wie gar nichts bei Korpatsch. Ihr eigener Service zu schwach, zu viele einfache Fehler, 0-6 und 0-4 aus ihrer Sicht der Spielstand. Dann gewann sie ihr allererstes Spiel zum 1-4 im zweiten Satz und plötzlich war der Kopf freier, der Arm lockerer und es wurde eine ganz andere Partie. Die Hamburgerin kam zurück in den Satz und zwang die junge Österreicherin in den Tiebreak. Den aber dann konnte Lili Tagger verdient für sich entscheiden. Am Ende 0-6 und 6-7 aus Sicht von Korpatsch aus in der ersten Runde.
2: Das Wetter für Deutschland. In der Nacht gibt es ganz im Norden und im Osten weitere Schauer und Gewitter. Sonst ist das meist sternenklar. Die Tiefstwerte liegen bei 15 bis 9 Grad. Morgen regnet es im Norden oft. Dazu gibt es vereinzelt Gewitter. Im restlichen Land wechseln sich Sonne und Wolken ab. Und es ist nicht mehr ganz so windig wie heute. Dazu 19 bis 26 Grad. Am Mittwoch ähnlich. Im Norden Regen. Sonst ein Mix aus Sonne und Wolken. Und noch die Zeit. Es ist gleich 23.03 Uhr.
0: Der ARD-Verkehrsservice, Vorsicht mit der A5, Frankfurt Richtung Karlsruhe. Im Kreuz Waldorf in der Überleitung zur A6 Richtung Heilbronn liegt eine Baustellenabsperrung. Vorsicht auf der A29 Richtung Wilhelmshaven. Zwischen Hahn-Lehmten und Jaderberg liegen Gegenstände. A3, Köln Richtung Frankfurt zwischen Niedernhausen und Wiesbadener Kreuz, 2 Kilometer Stau. Die A4 Richtung Dresden zwischen Friedewald und Wildeck-Könebach, ein LKW-Unfall. A5, Frankfurt Richtung Karlsruhe zwischen Kronau und Bruchsal, 1 Kilometer Stau. Die A81, Heilbronn Richtung Würzburg, ist zwischen Osterburgen und Boxberg wegen Reinigungsarbeiten gesperrt. Und die B42, Koblenz-Rüdesheim, ist zwischen St. Goarshausen und Kaub nach einem Felsbruch in beiden Richtungen gesperrt. Hier gibt es eine Umleitung. Allen unterwegs, gute Fahrt.
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0: Frank Habeck Johansen hier und jetzt wird's mal richtig rockig hier mit Roachford.
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0: Das war schon eine sehr abgefahrene Nummer damals in den 80ern. Trans-X und Living on Video. Hier ist der ARD Musikclub 80er und das war ein Riesenschock damals im Mai dieses Jahr. Da geisterte im Internet nämlich die Meldung umher, Barry Gibb sei tot. Glücklicherweise gab es schnell die Entwarnung, Barry ist gesund, ist munter und deshalb feiert der Superstar morgen auch zusammen mit Ehefrau Linda und seinen Kindern zu Hause in Miami den 80. Geburtstag. Stefan Fahrig aus dem ARD Musikclub-Team. Die meisten kennen die Bee Gees ja vor allen Dingen durch den Soundtrack zum Film Saturday Night Fever. Das war aber ja nur einer dieser vielen Höhepunkte in der Karriere der Bee Gees, ne?
1: Ja, genau. Die Bee Gees hatten ja immer wieder Höhen und Tiefen in ihrer Karriere erlebt. 67, da haben sie mit Massachusetts ihren ersten Nummer 1 Song. Anfang der 70er ging es erstmal bergab. Da wollte keiner mehr die Bee Gees hören. Und dann 1977, dann sind sie natürlich mit dem Soundtrack zu Saturday Night Fever in die Pop-Stratosphäre geschossen worden. How Deep Is Your Love, Stayin' Alive, Night Fever, alles Nummer 1 jetzt in den USA. Und dabei waren die Bee Gees am Anfang gar nicht für den Film vorgesehen. Sie waren nur vierte Wahl.
0: Ja, und dafür lief es gar nicht so schlecht. Viele sehen ja Barry Gibb so als Kopf der Band. Er ist aber auch ein erfolgreicher Songwriter, ne?
1: Ja, als Songwriter ist Barry Gibb einfach überragend. Er hat nicht nur die Bee Gees Hits geschrieben, sondern auch Songs für andere Stars. Chain Reaction, Diana Ross. Unvergessen, Woman in Love für Barbara Streisand. Island in the Stream, ein Duett für Kenny Rogers und die letzte Woche verstorbene Dolly Parton. Alles Welthits. Legendär ist die Geschichte aus dem Jahre 79. Da schreibt Barry gleich 3 Nummer 1 Hits. Tragedy, Too Much Heaven und Shadow Dancing für seinen Bruder Andy. An einem Nachmittag.
0: Unfassbar. Und übrigens läuft durchschnittlich alle 20 Sekunden irgendwo auf der Welt ein Bee Gees Song im Radio. Auch jetzt. Hier ist One. Morgen wird Barry Gibb 80 Jahre alt, der letzte noch lebende der Bee Gees Brüder. Hier ist der ARD Musikclub 80er.

Lewis and the News, Perfect World. Kurzer Blick auf die Straßen. Vorsicht bitte auf der A61 Mönchengladbach Richtung Koblenz. Zwischen Zwisttal und Rheinbach liegen Steine rum. Der ARD Musikclub 80er. Und diesen Song hier kennen wir alle. Video killed the radio star. Aber die große Frage ist, könntet ihr auch spontan sagen, was danach kam? Was war der Song nach dem Hit? Es war The Plastic Age von den Buggles. Anfang 1980, zweite Single der Band und gleichzeitig war es der Titelsong des Debütalbums The Age of Plastic. Trevor Horn und Geoff Downes, die blieben ihrem futuristischen Sound da treu. So ganz großer Erfolg gab es zwar nicht mehr. Ja, der Vorgänger war natürlich viel erfolgreicher. Video killed the radio star. The Plastic Age nicht mehr so erfolgreich. Großbritannien schaffte es der Song immer noch in die Top 20. Und Fun Fact, kurz darauf wurden die beiden tatsächlich Mitglieder von Yes. Trevor Horn hat anschließend als Produzent Weltkarriere gemacht. Unter anderem mit Frankie Goes to Hollywood. Und hier ist aber jetzt mal der Song, der nach dem Hit kam. The Plastic Age. Hier sind die Buggles im ARD Musikclub 80er.

0: Die Stranglers, Skin Deep. Gleich ist es 11:30 Uhr. Der ARD Verkehrsservice. Vorsicht bitte auf der A8 München Richtung Stuttgart zwischen Rastplatz Urweltfunde und Kirchheim Tech Ost. Hier liegt ein Reh. Aufpassen, A61 Mönchengladbach Richtung Koblenz, zwischen Zwisttal und Rheinbach liegen Steine. Die A81 Heilbronn Richtung Würzburg ist zwischen Osterburken und Boxberg wegen Reinigungsarbeiten gesperrt. Und die B42 Koblenz-Rüdesheim ist zwischen St. Goarshausen und Kaub nach einem Felsbruch in beide Richtungen dicht. Auch hier gibt es eine Umleitung. Allen unterwegs, gute Fahrt!
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0: Montagabend, Frank Habeck Johansen und das hier kommt von Heaven 17. Hier ist Trouble.
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0: Montagabend, die 80er und jetzt was Langes.
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0: Wir springen zurück ins Jahr 87 und zu einem Mann, bei dem damals ja wirklich alles auf Anhieb richtig gut funktioniert hat. Und zwar Rick Astley. 23 Jahre jung, unglaubliche Stimme und gleich die allererste Single Never Gonna Give You Up. War weltweit eine Nummer 1. Das Erfolgsrezept wird danach nicht groß verändert. Treibender Beat, Synthies, gute Laune und Rick Astley singt über Liebe. So, das hat einmal funktioniert. Funktionierte dann auch bei Together Forever, einer von insgesamt 5 Single-Auskopplungen aus dem Debütalbum. Das wiederum hieß Whenever You Need Somebody. Und heute Abend nehmen wir nicht die kurze Variante. Wir machen es maximal. Viel Platz zum Tanzen, großzügiges Intro. Und knapp 7 Minuten sogar sind's, genau. Rick Astley, hier kommt der Lovers Leap Extended Remix von Together Forever.

Der ARD Musikclub 80er und jetzt der Musikwunsch von Werner Veit aus Karlsdorf. Der hat geschrieben, hallo, 80er ist ja immer toll. Es gab einige Perlen, schon ewig nicht mehr gehört, habe ich die Band Bugs Fizz. Die zwei Mädels waren ein Traum damals, schreibt er. Und für mich, ihr überragender Song war When We Were Young aus dem Jahr 1983. Leider viel zu selten im Radio. Lieber Werner, hier läuft der Song. When We Were Young.

0: Der ARD Musikclub 80er mit Frank Habeck-Johansen. Ab morgen gibt's die Sendung in der ARD Sounds App. Und jetzt erstmal eine gute Nacht mit der ARD Hitnacht.
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2: Um 0 Uhr mit Christine Beitsch. Russland hat zum ersten Mal seit 4 Jahren an einem Treffen der G20-Finanzminister teilgenommen. Ermöglicht wurde das durch die USA. Sie haben den russischen Finanzminister Siluanov zu den Beratungen in Asheville im US-Bundesstaat North Carolina eingeladen. Von dort berichtet Philipp Eckstein.
3: Die europäischen G20-Staaten reagierten darauf verärgert und verweigerten ein gemeinsames Gruppenfoto. Das sogenannte Familienfoto wurde dann ohne Russlands Finanzminister aufgenommen. Bundesfinanzminister Klingbeil betonte, er habe darauf gedrängt. Bei den gemeinsamen Sitzungen vor Ort habe er Russlands Finanzminister direkt ins Gesicht gesagt, dass die russische Regierung den Krieg gegen die Ukraine beenden müsse. Dass die US-Seite Russlands Finanzminister eingeladen hat, bezeichnete Klingbeil als irritierend. Er hätte sich mehr Klarheit gewünscht, dass man ihn nicht wie einen normalen Gast empfange.
2: Spaniens Ministerpräsident Sanchez macht Russland und Israel für die Lage in der Exklave Ceuta mitverantwortlich. Er sagte, mit der Verbreitung von Falschinformationen hätten sie die Krise dort verschärft. Beide Regierungen nutzten das Thema Migration als Waffe, so Sanchez. Dahinter steckten rechtsextreme Netzwerke, die Europa schaden wollten. Rettungskräfte suchen nach dem Fährunglück vor der Küste Nordzyperns weiter nach 20 Vermissten. Laut Behörden gibt es mindestens 8 Tote. 240 Passagiere und Besatzungsmitglieder seien gerettet worden. Gegen den Kapitän und die Crew gibt es schwere Vorwürfe, so sollen Fluchtwege teilweise versperrt gewesen sein. Der Kapitän und weitere Besatzungsmitglieder sind in Untersuchungshaft. Der argentinische Profifußballer Lionel Messi wird nicht mehr für die Nationalmannschaft seines Heimatlandes spielen. Die Entscheidung tue weh, aber es sei der richtige Zeitpunkt, teilte der 39-Jährige mit. Südamerika-Korrespondentin Anne Herberg berichtet.
4: Er habe es immer geliebt, in der Selektion zu spielen, immer gekämpft. Nun aber sei er leer. Er habe nichts mehr zu geben. Und außerdem kämen nach ihm großartige Nachwuchsspieler, die es verdient hätten, dort zu sein. Insgesamt stand Messi für die Albiceleste stolze 207 Mal auf dem Rasen. Dabei erzielte er 125 Tore. Zu seinen größten Erfolgen zählt der WM-Titel 2022.
2: Tennisprofi Tamara Korpatsch ist bei den US Open in der ersten Runde ausgeschieden. Die Hamburgerin verlor in New York gegen die Österreicherin Lilly Tagger in 2 Sätzen. Das Wetter für Deutschland. In der Nacht an den Küsten und im Osten weitere Schauer, anfangs örtlich Gewitter, sonst wechselnd bewölkt oder sternenklar. Die Tiefstwerte 15 bis 9 Grad. Tagsüber im Norden weitere Schauer, vereinzelt Gewitter, an den Alpen nur geringes Schauer- und Gewitterrisiko, sonst Sonne, Wolken und meist trocken, dazu maximal 19 bis 26 Grad. Die Zeit 0 Uhr 3.
5: Hier ist der Verkehrsservice in der ARD-Hitnacht. Die Autobahn 1 Hamburg Richtung Lübeck bleibt immer noch gesperrt zwischen dem Kreuz Magdeheide und Bad Oldesloe. Bis heute früh um 5 die Fahrbahn wird erneuert. Es staut sich immer noch auf 1 Kilometer Länge auf der A1 Lübeck Richtung Hamburg zwischen Morfleet und der Norderelbbrücke. A3 Linz Richtung Passau, zwischen Pocking und Passau Süd haben wir 2 Kilometer Stau. Bauarbeiten sind der Grund, dass die A4 nach Dresden hin zwischen Glauchau Ost und Hohenstein-Ernsthal gesperrt bleibt bis heute früh um 5. Gesperrt auch die A10, nördlicher Berliner Ring, Dreieck-Havelland Richtung Dreieck-Barnim, hier zwischen Mühlenbeck und Dreieck-Pankow, da gab's einen Unfall. Die A17 Dresden-Prag ist zwischen Dresden-Gorbitz und Dresden-Südvorstadt in beiden Richtungen gesperrt. Tunnelwartungsarbeiten der Grund, man rechnet bis um 5 Uhr damit. Die A24 Berlin Richtung Hamburg, großes Problem, langsam. Zwischen Herzsprung und Wittstock-Dosse bleibt die Autobahn hier nach Hamburg länger gesperrt, bis um 4 heute früh. Grund Bergungsarbeiten nach einem schweren Unfall. A40 Duisburg Richtung Venlo, zwischen Strählen und dem Kreuz Zadeheiken gibt's Bauarbeiten. Die A40 ist gesperrt bis um 6. Und Berlin, B96, der Tiergartentunnel zwischen Heidestraße und Reichpietschufer bleibt in beiden Richtungen gesperrt bis heute früh um 5:30. Sie fahren auf jeden Fall schön vorsichtig und nicht so schnell, wie ich versucht habe zu sprechen, ja? Kommen Sie gut und sicher an.
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5: Mit Frank Beken, grüße Sie.

ich sie, First Day of My Life. Hier gehört in der ARD-Hitnacht ein Verkehrsservice aktuell. Vorsicht bitte, wenn Sie unterwegs sind auf der B299 Altenmarkt-Landshut. Denn zwischen Vogen und Landshut, da sind wieder Verrückte am Start. Da wird nämlich Pyrotechnik auf die Bundesstraße geworfen. Also bitte äußerste Vorsicht. Betrifft die B299 Altenmarkt-Landshut. Zwischen Vogen und Landshut, da wird gerade Pyrotechnik auf die Fahrbahn geworfen. Ja, da fehlen einem manchmal die Worte. Wir gehen jetzt von den 90ern kommend, beziehungsweise von dem Jahr 2005 kommend, Melanie C., First Day of My Life, in die 90er. 1992, vielleicht erinnern Sie sich, da sorgte Prince damals für mächtig viel Wirbel in den Charts. Er meldete sich mit Money Don't Matter Tonight bei seinen vielen Fans zurück. Denn was Prince immer gerne machte, war arbeiten. Das war so ein richtiger Workaholic, wie man das heute nennt. Bis heute sollen da in einem Tresorraum noch bis zu 1000 unveröffentlichte Aufnahmen von ihm lagern. 1000. Ich frage mich da nur, wer hat den Schlüssel?

0: Das war die Originalstimme von Peter Gabriel Sledgehammer. Hier in der ARD-Hitnacht. Ja, wir sind erreichbar. Das Internet funktioniert wieder, beziehungsweise unser E-Mail-Account. Es gibt ja weltweit Probleme bei Microsoft in Sachen Outlook. ard-hitnacht@mdr.de, Ihr Kontakt hier zu mir. Sprachnachricht geht jederzeit an 0800 80 80 110. Und da hat mich gerade ein Anruf erreicht in Sachen KI. Erinnern uns, ich hatte vorhin Ihnen erzählt, dass es da so einen DJ gibt, der millionenfache Streams abgeräumt hat mit einer KI-Stimme, Like a Virgin, Madonna im Original. Und da sind jetzt einige Länder dabei, diese Musik aus den Charts zu verbannen. Und Sie haben eine Meinung dazu.
1: Jo, hier ist Jutta aus Bonn. Hallo, Mann im Ohr.
0: Hallo.
1: Die Sendungen mit dir sind wie immer absolute Spitze.
0: Danke.
1: Ich wünsche mir mehr davon.
0: Mhm.
1: Zum Thema KI. KI-Musik hat in den Charts absolut nichts verloren und sollte weltweit dort verbannt werden.
0: Stimme ich zu. Auch wenn schon damals nicht immer alle wirklich gesungen haben. Er hier schon. Rick Astley, großer Hit gewesen. Never gonna give you up.

0: Grüße schicke ich jetzt nach oben an einen der Großen, der so gerne moderiert hat. Was hat Carlo von Tiedemann immer gesagt? Schönes Arbeiten! Ja, auch hier in der ARD-Hitnacht begleite Sie gerne. Und wenn Sie arbeiten müssen gerade, egal ob Sie gerade mit dem Zug unterwegs sind, ob Sie im Krankenhaus was zu erledigen haben oder vielleicht gerade mit dem Taxi unterwegs sind, Sie fragen sich, wo Ihr Boss ist, der ist bei uns. Ja, wirklich. Der Boss wird gleich singen. Bruce Springsteen und sein Downbound Train. 0:30 haben wir's. 12:30, hier ist der Verkehrsservice in der ARD-Hitnacht. Wir fangen an mit der Autobahn 1 Hamburg Richtung Lübeck. Da wird die Fahrbahn erneuert. Bis heute früh um 5 ist die Autobahn zwischen dem Kreuz Magdeheide und Bad Oldesloe gesperrt. A1 Lübeck Richtung Hamburg. Wir haben noch 1 Kilometer Stau zwischen Morfleet und der Norderelbbrücke. Die A4 nach Dresden hin bleibt zwischen Glauchau Ost und Hohenstein-Ernsthal wegen Bauarbeiten gesperrt, dauert bis um 5. Die A17 Dresden-Prag ist zwischen Dresden-Gorbitz und Dresden-Südvorstadt in beiden Richtungen gesperrt. Bis um 5 wird's dauern, Tunnelwartungsarbeiten. Die A24 Berlin Richtung Hamburg bleibt wegen Bergungsarbeiten noch bis um 4 Uhr heute früh gesperrt. Und zwar zwischen Herzsprung und Wittstock-Dosse. Da hat's einen schweren Unfall gegeben. A40 Duisburg Richtung Venlo, zwischen Strählen und dem Kreuz Zadeheiken gibt's Bauarbeiten, bis um 6 die Sperrung. Und Berlin B96, der Tiergartentunnel, der ist zwischen Heidestraße und Reichpietschufer in beiden Richtungen, bis heute früh 5:30 gesperrt. Wenn Sie unterwegs sind, eine gute Fahrt.
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0: Also ich denke mal, mein Boss schläft. Unser aller Boss nicht. Er singt. Bruce Springsteen, Downbound Train. Ich bin Ihr Mann im Ohr. Frank Beken, schön, dass Sie mit dabei sind.

Ach, ich bin so froh, dass wir hier in Erfurt keine richtigen Nachbarn haben. Denn diesen Hit muss man einfach laut hören. Oder wie mein Patenkind sagt, ah, das ist Frankie Bums. Licky Lee in der ARD-Hitnacht I Follow Rivers. Danke für die tollen Songs, die ihr heute spielt. Ich höre über Bayern 1 zu, aber in Amerika. Bei mir ist es erst 17 Uhr am Nachmittag. Danke, Michaela. Und dann sage ich mal einen schönen Nachmittag nach Amerika.

schon mal vorab vielen, vielen lieben Dank, dass Sie so aufmerksam zuhören. Brian Ferry hat gesungen Don't Stop the Dance hier in der ARD-Hitnacht. Ich habe einen Fehler gemacht und Frank aus Köln, dem ist das aufgefallen und da sage ich danke. Er schreibt mir in der Mail, hallo Herr Beken, betrifft die Aussprache von Orten in den Verkehrsnachrichten. Schreibt da weiter, ihr könnt das nicht wissen. Deswegen folgende Erklärung nochmal. Das A hinter einem Vokal ist bei uns im Westen ein Dehnungs-A. So, und was habe ich Trottel gemacht im Verkehrsservice? Habe ich aus dem Wort strahlen, schreibt sich S-T-R-A-E-L-E-N, habe ich einfach strählen gemacht. Und das ist natürlich völliger Blödsinn. Lieber Frank, ich danke für den Hinweis. Ich bemühe mich, um kurz nach eins den Ort strählen nicht mehr zu verwenden, sondern daraus ein Strahlen zu machen. Und er hat mir dann gleich noch ein paar mehr Beispiele aufgelistet da aus seiner Gegend, dass man sich da nicht wieder verspricht. Also, danke Frank und ja, Respekt und großes Lob an Sie, dass Sie so aufmerksam zuhören. So, und jetzt hören Sie einen meiner Lieblingshits. Jetzt muss ich mir was Gutes tun. Here's Hathaway. 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
1: Um 1 Uhr mit Christine Beidt. Bundeskanzler Merz hat erneut vor den Folgen eines AfD-Siegs bei der Landtagswahl in Sachsen-Anhalt am Sonntag gewarnt. Das Bundesland dürfe kein Experimentierfeld für Wutbürger werden, sagte er bei einem Wahlkampfauftritt in Quedlinburg. Aus der Nachrichtenredaktion Wiebke Hus.
2: In seiner Rede machte Merz klar, vor allem wirtschaftlich steht viel auf dem Spiel. Denn sollte die AfD die absolute Mehrheit erhalten, würden Investoren sich dreimal überlegen, ob sie noch in das Bundesland investieren, so der CDU-Chef. Zugleich betonte er, dass die Brandmauer nicht für die Wähler der AfD gelte. Er wolle die Menschen zurückgewinnen, die verloren gegangen seien. Trotz der aktuell starken Umfragewerte der AfD ist Merz optimistisch. Er habe die Zuversicht, dass es am Sonntag ein gutes Ergebnis geben werde für die CDU und ihren Spitzenkandidaten Sven Schulze.
1: Die USA haben die Einladung Russlands zum G20-Finanzministertreffen in North Carolina verteidigt. Ein Sprecher des Weißen Hauses sagte, man arbeite mit Russland an einer Vereinbarung, das Blutvergießen in der Ukraine zu beenden. Dafür spreche man mit den Leuten, mit denen gesprochen werden müsse. Die USA haben zurzeit den Vorsitz der G20. Die Einladung des russischen Finanzministers hat bei den Vertretern aus Europa Empörung ausgelöst. Bundesfinanzminister Klingbeil sprach von einem irritierenden Signal. US-Präsident Trump darf den geplanten millionenschweren Ballsaal am Weißen Haus nun doch vorerst weiterbauen lassen. Das hat der oberste Gerichtshof entschieden. Eine knappe Mehrheit stimmte dafür, dass die Arbeiten während des laufenden Rechtsstreits über das Projekt fortgesetzt werden können. Bundesgerichte hatten den Bau zuvor gestoppt, weil sie zu dem Schluss gekommen waren, dass dafür die Zustimmung des Kongresses erforderlich sei. Tennisprofi Jannik Hanfmann ist bei den US Open in Runde 1 gescheitert. Er verlor in New York in 4 Sätzen gegen den Chilenen Alejandro Tabilo. Zuvor war auch die Hamburgerin Tamara Korpatsch ausgeschieden nach 2 Sätzen gegen die Österreicherin Lilly Tagger. Korpatsch sagte, sie sei etwas krank geworden.
3: Ich habe einfach versucht zu kämpfen. Ich habe irgendwie versucht, meinen inneren Schweinehund zu bekämpfen. Und ich habe es eigentlich auch dann ganz gut geschafft, aber das war echt eine Quälerei, das Match für mich körperlich. Die Spielerin, die Gegnerin ist natürlich auch sehr starke Gegnerin.
1: Heute starten unter anderem Daniel Altmaier und Eva Lüß ins Turnier. Das Wetter für Deutschland. In der Nacht an den Küsten und im Osten weitere Schauer, anfangs örtlich Gewitter. Sonst wechselnd bewölkt oder sternenklar, die Tiefstwerte 15 bis 9 Grad. Tagsüber im Norden weitere Schauer, vereinzelt Gewitter, an den Alpen nur geringes Schauer- und Gewitterrisiko, sonst Sonne, Wolken und meist trocken. Dazu maximal 19 bis 26 Grad. Die Zeit 1.03 Uhr.
4: Hier ist der Verkehrsservice in der ARD-Nacht. Die Autobahn 1 Hamburg Richtung Lübeck ist zwischen dem Kreuz Magde Heide und Bad Oldesloe wegen Fahrbahnerneuerungen gesperrt, wird dauern bis um 5. Immer noch 1 Kilometer Stau auf der A1 Lübeck Richtung Hamburg zwischen Morfleet und der Norderelbbrücke. Die A4 nach Dresden hin bleibt zwischen Glauchau Ost und Hohenstein-Ernsthal wegen Bauarbeiten bis um 5 gesperrt. Gesperrt ist momentan die A9 Nürnberg Richtung Halle-Leipzig zwischen Münchberg Süd und Münchberg Nord. Grund, da ist momentan ein Hubschrauber im Einsatz. Die A17 Dresden-Prag ist zwischen Dresden-Gorbitz und Dresden-Südvorstadt in beiden Richtungen gesperrt. Tunnelwartungsarbeiten der Grund wird dauern bis um 5. Die A24 Berlin Richtung Hamburg ist zwischen Herzsprung und Wittstock-Dosse wegen Bergungsarbeiten noch bis um 4 gesperrt. A40 Duisburg Richtung Venlo zwischen Strahlen und dem Kreuz Zadeheiken wegen Bauarbeiten ist hier die Autobahn bis um 6 dicht. Und Berlin B96, der Tiergartentunnel ist zwischen Heidestraße und Reichpietschufer in beiden Richtungen bis um 5:30 gesperrt. Das war's. Wenn Sie unterwegs sind, kommen Sie gut und sicher an Ihr Ziel.
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4: Mit Frank Beken, ich bin Ihr Mann im Ohr.

0: Mexican Girl. Das ist der einzige Song auf seinem neuen Album, den er aus seinen vielen Hits mit Smokey ausgewählt und nochmals neu eingespielt hat. Wie hat es Chris Norman begründet? Ich wollte nicht viele Smokey-Songs neu aufnehmen, ich wollte aber diese Phase meines Lebens würdigen. Deshalb habe ich mich für den einzigen Song entschieden, der noch nicht so oft eingespielt wurde. Zu finden auf Lifelines, so heißt nämlich das neue Album, und damit geht's natürlich auf Tour im Herbst. Und der ist da, heute, Dienstag, der 1. September, meteorologischer Herbstanfang.
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Das hat Spaß gemacht damals. Autoscooter-Musik, Hit von Anymotion, I Engineer, hier in der ARD-Hitnacht. Das Jahr 1986 war's. Jetzt gibt's noch ein paar Zahlen. Ja, wir sind anscheinend alle angekommen in dieser ARD-Hitnacht. Wir haben vorhin den Frank aus Köln vernommen und gehört, der mich aufmerksam gemacht hat, wie man den ein oder anderen Ort richtig ausspricht, weil ich den versemmelt habe. Und Roland ist zuständig für die Zahlen. Er hat mir eine Mail geschickt. Hallo Frank, hoffe, dass auch diese Mail bei dir ankommt. Ja, Roland, sie ist angekommen. Ne? Wir haben ja weltweit das Outlook-Problem bei Microsoft, aber hier bei uns funktioniert jetzt alles. Und dann hat er geschrieben, es ist heute die 2070. Hitnacht vom MDR, die 686. aus Erfurt und deine, Frank, deine 52. So, dann haben wir jetzt alles geklärt, oder? Noch eine schöne Nacht und Grüße nach Erfurt schickt der Roland zu uns.

0: Das ist erfreulich. Es hat sich ein bisschen beruhigt auf unseren Straßen. 1:30 Uhr, 1:30, hier ist der Verkehrsservice in der ARD-Hitnacht. Die Autobahn 1 Hamburg Richtung Lübeck ist zwischen dem Kreuz Bargteheide und Bad Oldesloe immer noch gesperrt bis um 5 Uhr. Die Fahrbahn wird hier neu gemacht. Die A4 nach Dresden hin ist zwischen Glauchau Ost und Hohenstein-Ernsthal gesperrt. Grundbauarbeiten bis um 5 Uhr. Hubschraubereinsatz immer noch auf der A9 Nürnberg Richtung Halle-Leipzig. Deshalb bleibt die Autobahn zwischen Münchberg Süd und Münchberg Nord gesperrt. Tunnelwartungsarbeiten gibt es auf der Autobahn 17 Dresden-Prag. Deshalb bleibt sie gesperrt bis ungefähr 5 Uhr zwischen Dresden-Gorbitz und Dresden-Südvorstadt. A40 Duisburg Richtung Venlo. Zwischen Strahlen und Kreuzader-Heiken gibt es Bauarbeiten. Deshalb ist die Autobahn gesperrt bis um 6 Uhr. Und Berlin, B96, der Tiergartentunnel. Der ist zwischen Heidestraße und Reichpietschufer in beiden Richtungen bis heute um 5:30 gesperrt. Das war's. Eine gute Fahrt wünsche ich.
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0: Schön, dass Sie mit dabei sind. Ich bin Ihr Mann im Ohr. Frank Beeken, grüße Sie.

Ach, sie hätte ich gerne mal live erlebt. Fast 3 Jahre nach dem Tod von Tina Turner hat jetzt der Witwer Erwin Bach ganz offen über seine große Liebe gesprochen. Im Interview mit der Neuen Züricher Zeitung am Sonntag hat er unter anderem auch was zum Altersunterschied gesagt. Sie war ja 16 Jahre älter als er. Manchmal hatte und habe ich den Eindruck, sagt er, dass der Altersunterschied andere deutlich mehr beschäftigt als uns selbst. Für Tina und mich war das eigentlich nie ein wirklich wichtiges Thema. Fasse ich für mich zusammen: Liebe kann man nicht am Alter festmachen.

0: war der Murder on the Dance Floor in der ARD-Hitnacht. Sophie Alice Baxter hat gesungen und er hat gesprochen, Sprachnachrichten hinterlassen. 0800 80 80 110. Wer ist bei uns?
1: Ja, moin, grüß euch alle. Hier ist der Krischi auf der A24.

0: 20 bin ich unterwegs Richtung Hamburg. Und was muss ich euch sagen? Soeben ist die A24 aufgemacht worden. Der Verkehr läuft wieder durch. Die Vollsperrung ist weg. Dankeschön. Tschüssi und gute Nacht.
1: Danke, Krischi. Das gebe ich weiter an unseren Verkehrsservice. Also A24 nach Hamburg hin. Wieder alles frei. Da gab es ja einen schweren Unfall. Und die Autobahn sollte eigentlich bis um 4 dicht sein. Das also jetzt nicht mehr. Und in gut 8 Minuten gibt's das Neueste in den Nachrichten. Und danach schauen wir auf die Straßen insgesamt.

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1: Um 2 Uhr mit Christine Beitsch. Bundesfinanzminister Klingbeil hat die Teilnahme Russlands am G20-Finanzministertreffen in den USA kritisiert. Die USA hatten den russischen Minister Siluanov eingeladen. Klingbeil sprach von einem irritierenden Signal und sagte, er habe auch deutliche Worte an Siluanov gerichtet.
2: Ich habe ihm direkt ins Gesicht gesagt, dass die russische Regierung diesen Krieg beenden muss, was die Konsequenzen dieses Krieges sind, dass wir deutlich an der Seite der Ukraine stehen. Das war mir auch wichtig und würde auch sagen, ich habe da heute Morgen sehr deutliche Worte in der Runde gefunden.
1: Die USA haben die Einladung Russlands verteidigt. Ein Sprecher des Weißen Hauses sagte, man arbeite mit Russland an einer Vereinbarung, das Blutvergießen in der Ukraine zu beenden. Dafür spreche man mit den Leuten, mit denen gesprochen werden müsse. Bundeskanzler Merz hat erneut vor einem AfD-Sieg bei der Landtagswahl in Sachsen-Anhalt am Sonntag gewarnt. Das Bundesland dürfe kein Experimentierfeld für Wutbürger werden, sagte Merz bei einem Wahlkampfauftritt